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2: Sechs Minuten nach 12 Uhr früh schon, das heißt, wir sind schon in der dritten Stunde von Aus der Plattenkiste Nachtschicht. Thomas Regler am Mikrofon und ja, wir sind noch bis 6 Uhr davor benannt. Und diese Nacht, also seit Mitternacht, gibt es nur Rock'n'Roll-Sachen. Und das halten wir auch bis 6 Uhr davor durch, gell? 2 Uhr davor sind normalerweise die Zeit, wo ein Live-Konzert startet. Ich muss aber dazu sagen, aus den 50er Jahren, so frühen 60er Jahren, gibt es nicht so viel. Da hab ich nicht so viel, gell? Es wird schon was geben. Dazu noch erklären wir. Zuerst gibt es aber nur einen anderen Titel, und zwar Stumpy Stump von Tony Farrell.

Kommen wir jetzt zu unserem Live-Konzert. Und ich kann schon sagen, es ist eine echte Rarität, wenngleich auch nur eine kurze. Und zwar vom Ritchie Valens. Der Ritchie Valens hat ja nur von 1941 bis 1959 gelebt und ist nicht einmal 18 Jahre alt geworden. Also konkret ist am 3. Februar 1959 beim Flugzeugabsturz gestorben, wo auch der Big Bopper und der Buddy Holly mit dabei waren. Die drei sind damals gemeinsam auf Tour gewesen und waren dann mit einem kleinen Flugzeug zum nächsten Veranstaltungsort geflogen, aber da sind sie dann nie angekommen. Also das Flugzeug ist bald einmal nach der Stadt abgestürzt und das war's mit den drei. Also viel Zeit hat der Ritchie Valens nicht gehabt, dass er uns was hinterlassen hätte musikalisch, aber einiges ist da gewesen. Das einzige Live-Konzert, was damals aufgenommen worden ist von ihm, war halt eine Privataufnahme. Anlässlich, da hat er ein Konzert gegeben in seiner alten Highschool, wo er halt auch als Schüler noch gewesen ist. Und zwar in der Pacoima Junior High war das. Und das Konzert ist am 10. Dezember 1958 aufgenommen. Das hören wir jetzt einmal.

Das war's auch schon wieder. Also mehr gibt's nicht. Also das war alles, was wir live vom Ritchie Valens haben, was überliefert worden ist. Die einzige Aufnahme, Privataufnahme, deshalb auch eine schlechte Qualität. Aber es ist ein zeitgeschichtliches Dokument, also ein musikhistorisches Dokument, kann man schon sagen. Gell? Im Hintergrund haben wir nur mal La Bamba und ich habe mir gedacht, ja, spielen wir nur mal La Bamba. Nachdem es jetzt bei der Live-Aufnahme nicht so gut war, spielen wir Ritchie Valens nur mal. Einfach mit der Plattenversion. Und ich kann euch schon verraten, es wird nicht das letzte La Bamba jetzt sein.

0: Wir bleiben bei La Bamba, aber diesmal in der Version von Jean Romero. Der Jean Romero ist auch 1941 auf die Welt gekommen und bald im Prinzip gleichwertig wie der Ritchie Valens. Wie der Ritchie Valens dann 1959 ums Leben gekommen ist, hat der Jean Romero in Ritchie Valens seine Mama kennengelernt und zwischen die hat sich da, sag ich mal, eine enge freundschaftliche Verbindung halt aufgebaut oder einfach zu der ganzen Familie, kann man sagen. Und immer wenn der Jean Romero in Los Angeles zu Besuch bin ist, hat er quasi bei der Familie Valens schlafen dürfen, also hat er kein Hotel, nichts braucht. Und da ist er sogar im Ritchie Valens sein Zimmer einquartiert worden. Es mag ein Zufall gewesen sein, gell? Irgendwie, aber wenn man sich jetzt das Jean Romero La Bamba anhört, es klingt nicht viel anders als wie das vom Ritchie Valens. Also es hat ungefähr den gleichen rauen, coolen Sound, gell? Ein kleines Detail nur am Rande, der Jean Romero ist ja auch bei der gleichen Plattenfirma gelandet, ist wie der Ritchie Valens.
1: Ah ja, I made my own version, you know, kind of different guitar.

0: Thank you.
1: Kommen wir jetzt zu der Version von La Bamba von Trini Lopez. Die hat das Ganze 1963 auf Single ausgebracht. Interessanterweise La Bamba Part 1 auf der ersten Seite und Part 2 auf der zweiten Seite. Aber mir spielt dieses kleine One durch, weil so ist der nah. Schallplatten oder irgendwo. Also ich habe es in One halt, gell? Der Trini Lopez ist eigentlich nicht das, was man jetzt sagt, typischer Rock'n'Roller. Aber es ist vielleicht auch nicht uninteressant, wenn man die Version hört. Übrigens, der Trini Lopez ist Baujahr 1937.

Was konnte er bei den letzten noch spielen? Ah, ist eine Idee. La Bamba vielleicht einmal. Keine Angst, das ist jetzt wirklich das letzte Mal. Und zwar diesmal der Version von Los Lobos. Das Ganze stammt von 1987 und ist aus dem Film La Bamba aussah. Also der Film La Bamba, also 1987 erschienen, beschreibt die Lebensgeschichte von Ritchie Valens, auch die armen Verhältnisse, aus denen er halt stammt und wie er halt dann berühmt worden ist und das Ganze rund um Atom halt. Ist durchaus sehenswert. Er ist seinerzeit auf Blu-ray und CD erschienen. Also irgendwo kriegt man sicher noch, müsste man schauen. Ist es durchaus, sagt meine Empfehlung. Und jetzt Los Lobos mit einer Version von La Bamba.

Wenn wir nicht ganz genau auf die Uhr schauen, ist jetzt ein 3:15. Gut, ich habe mir jetzt überlegt, was macht man denn jetzt? Weil irgendwie tut es mir leid, dass mit dem Live-Konzert oder mit den Live-Konzerten so mau ausschaut. Gell? Und da habe ich dann doch eine Idee gehabt. Es gibt ja doch einiges an Live-Sachen für die 50er Jahre. Und zwar haben wir das Ganze in Alan Freed zum Verdanken. Der Alan Freed ist ein Radiomoderator, DJ Queen, und der hat ja den Rock'n'Roll eigentlich bekannt gemacht. Also das war ja einer der Wegbereiter des Rock'n'Roll. Und von denen seine, sag mal, Radiosendungen, Live-Sendungen oder Live-Veranstaltungen, was er da gegeben hat, da sind ja viele Künstler seiner Zeit ja aufgetreten. Es gibt halt leider nichts Zusammenhängendes, dass man sagt, das ist wirklich die Sendung von dem und dem Tag, das ist die ganze Sendung. Wahrscheinlich war die voll gespickt mit alter Werbung, weil das ist damals wie so direkt gesagt worden. Aber es gibt ja die ganzen Einzelsachen, meistens sogar mit Ankündigung vom Alan Freed, wer jetzt gerade singt. Und da haben wir gedacht, wir spielen jetzt da einfach, wir machen jetzt einfach so eine Pseudo-Live-Show mit dem Alan Freed. Und das starten wir dann jetzt einmal. Zuerst einmal kommen noch die Beavers mit Sektreis.

Nachdem das Ganze jetzt spontan entschieden ist, braucht es noch ein bisschen Vorbereitung. Da bin ich noch nicht ganz fertig, bis wir mit Alan Freed Sachen starten können. Deshalb spiele ich noch gar jetzt Yes, You Need Us Mine von Roy Moss mit der Cliff Allen's Band.

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3: Nein, es ist noch nicht 3 in der Früh, sondern ein bisschen vorher, also knapp 2:51 grob. Und trotzdem sage ich schon mal, willkommen zur zweiten Halbzeit von Aus der Plattenkiste Nachtschicht. Thomas Riegel am Mikrofon und jetzt kommt, wie ich vorher angekündigt habe, die ganze Alan Freed-Geschichte, also wo wir jetzt einen Haufen Live-Auftritte mit bekannten, weniger bekannten Stars, einfach mit dem Alan Freed, also angekündigt, wo wir dieses Tempo spielen. Viel Spaß dabei.
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2: Willkommen zur fünften Stunde von Aus der Plattenkiste Nachtschicht. Thomas Riegel und am Mikrofon, noch zwei Stunden haben wir noch für uns. Jetzt haben wir gerade die letzte Stunde so viel Alan Freed gehört, was war live, gell? Ich hoffe, dass es euch gefallen hat. Es waren wirklich viel bekannte Namen, Chuck Berry, Bill Haley, Gene Vincent und. Und die ganzen irgendwie live erleben mit Publikum hautnah, damals hat schon einen gewissen Reiz, gell? Ja, wie tun wir denn weiter? Schauen wir mal. Als nächstes spielen wir jetzt einmal die Adelphys mit Kathleen.

0: Als nächstes haben wir jetzt die Argyles mit Vacation Days Are Over. Das ist eine Uptempo-Dubop-Nummer und somit ein bisschen was Actionreicheres. Ein bisschen. Normalerweise Dubop steht ja eher für ruhigere Sachen, gell? Aber Uptempo sagt es ja schon. Ne?
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Seit Mitternacht spielen wir schon Rock'n'Roll und bis 6 in der Früh werden wir das jetzt noch machen. War vielleicht einmal interessant, dass wir ein bisschen darüber nachdenken, was macht den Rock'n'Roll überhaupt so spannend? Ich meine, dass es jetzt die erste Musik für die Jugend war und dass das Ganze, was nachgekommen ist, eigentlich auf dem Rock'n'Roll aufgebaut hat, das haben wir eh vorher schon gesagt. Aber ich glaube, es gibt einen zweiten Aspekt auch noch, den man nicht ganz vernachlässigen sollte. Und zwar die Instrumente als solches. Weil wenn man schaut, damals, also die große, sagen wir, Elektronik, die hat in der Musik damals auch noch nicht stattgefunden. Also, sagen wir, keine elektronischen Schlagzeuge, ich meine, Elektroorgel und Co., sowas hat es erst in Ansätzen gegeben. E-Gitarren sind auch erst schon langsam gekommen, aber das meiste, sagen wir mal, das ist wirklich, sagen wir mal, händisch manuell gespielt. Und vor allem, es ist nicht so, wie soll ich sagen, steril. Weil bei der modernen Musik, die so viel vom Computer rauskommt, da ist halt wirklich Takt für Takt also ganz genau eingehalten. Damals, da hat man mehr Feeling gehabt und da ist der Takt, da hat man nicht einmal gleich schnitzelt. Das ist man halt einmal schneller geworden, das ist man mal langsamer geworden und das Ganze hat der Musik Leben eingehaucht. Trifft für die 60er Jahre auch noch viel zu. Also die diversen Beatles-Songs leben ja eigentlich auch davon, dass sie nicht im gleichmäßigen Rhythmus, im gleichmäßigen Takt aufgenommen worden sind. Ja, und das Ganze macht einfach die Musik so richtig lebendig. Und so einen richtig lebendigen Titel, den habe ich jetzt auch nur aufgelegt, und zwar Wild, Wild Woman von Steve Wright.

Ja, so eine Nummer muss man ausspielen lassen, ganz ausklingen lassen. Ja, was ist denn eigentlich das Faszinierende am Rock'n'Roll? Und wenn ich so auf mich persönlich denke, weißt du, Rock'n'Roll ist auch irgendwie einer der großen Sounds meines Lebens, die mich eigentlich von früher Kindheit auf mit begleitet haben. Also wirklich bald, mit Volksschulzeit hat das angefangen. Und eines von den faszinierenden Sachen, was ich neben der Musik als solches war, dass ich damals schon irgendwie mitgekriegt habe, du, das ist uralte Musik. Ich meine, was war damals uralt? Das waren 25 Jahre im Durchschnitt um und um, gell? Und das war für mich so unfassbar, so echt faszinierend, dass man Musik noch auch im Radio spielt, die 25 Jahre alt ist. Ja, und wenn man heute schaut, die 25 Jahre, also alt, das ist lang vergangen. Ich meine, in der Zwischenzeit sind wohl in die Dinger geworden, gell? Leider. Ja, körperlich, im Geist sind wir jung geblieben. Aber Rock'n'Roll, das ist halt 60, 70 Jahre und öder. Also da gehen wir bald auf ein Dreivierteljahrhundert zu, so bei den ödersten Titeln, die man in die Richtung eingeben kann, wird das schon ungefähr hinkommen. Ja, was ist das dann? Ist das jetzt noch, ist das noch Popmusik? Oder ist Rock'n'Roll schon langsam auf dem Weg zur Klassik? Ist, sage ich mal, dass man jetzt, was weiß ich, 30 Jahre oder 40 Jahre, dass dann die Sachen, die man heute da so spielen und irgendwie nur als Popmusik wahrnehmen, findet das dann auf den Klassiksendern statt? Also ich konnte mir das irgendwie vorstellen, weil wenn man so schaut, Schubert und Co., also die, sage ich mal, auch Klassiker irgendwie, also die heute so empfunden werden, die haben ja seinerzeit auch im Prinzip ja Populärmusik gemacht. Also ja, es hat halt damals noch keine Schallplatten gegeben, es hat damals noch kein Radio gegeben, es hat damals Notenblätter gegeben und die sind nicht verkauft worden. Und wer sich an der Musik interessiert hat, der hat die dann selber nachspielen müssen oder hat es probiert halt. Gell? War eine andere Zeit. Aber ich sage mal, Schubert und Co. waren damals auch schon Popmusiker. Und ja, und irgendwann haben sie den Weg dann gefunden, dass man sagt, ja, anspruchsvolle Musik und so Klassik. Und ich glaube, mit Rock'n'Roll sind wir da am besten Weg dazu. Ja, jetzt habe ich aber eine schöne, ruhige, wirklich gefühlvolle Nummer ausgesucht von Baker Sam & Group, So Long.

Ja, da ist ganz viel Deep Feeling drinnen gesteckt, ja. Man, so Deep Feeling steckt in der Melodie oft drinnen, in der Urmelodie. Weil wenn man schaut mit der Instrumentierung, da wird oft viel verfeinert und so und wird der Rhythmus dazu gemacht und was weiß ich was. Und das Ursprüngliche, das ruhige Stille, was jetzt in vielen Musikstücken, in wilden Musikstücken eigentlich drinnen ist, wird so übertaucht. Aber man muss sich wirklich die Mühe nehmen und einmal Musik auf den Kern runterbrechen. Und da wird man dann feststellen, dass da wirklich, sagen wir, liebliche Melodien drinnen sind. Ich meine, die Extremer gar nicht, die interessiert nicht. Es geht wirklich nur um die Melodie. Und jetzt habe ich wieder was Nettes ausgesucht. Fossi May von den Saucers.

Und dass wirklich was Wahres draußen muss, an dem, was ich vorher gerade gesagt habe, kann man jetzt gleich nachvollziehen. Jetzt sind wir gerade das Fuzzy Make It von den Saucers. Und die Saucers, die kommen jetzt nur mehr dran mit dem Titel Hi-Um. Wenn man genau zuhört und wenn man sich das Fuzzy May nur in Erinnerung ruft, dann wird man feststellen, dass das eigentlich das Fuzzy May ist, aber in einer extrem abgebrochenen Version. Ja, der Hintergrund des Ganzen, Fuzzy May ist eine A-Seite gewesen und für die B-Seiten hat man gar nicht irgendwas braucht, was man aufgetan kann. Und da hat man das schnell irgendwie vereinfacht nochmal gespürt und aufgepresst. Aber es ist ein gutes Beispiel dafür, wie einfach dass solche Melodien sein können. Und also im Hintergrund, das hast du nebenbei gesagt, man hört da so ganz typisch, also die Ursachen, was den Rock'n'Roll so ausmacht, also im Urrhythmus und das Ganze, die Urmelodie, das ist da alles also ganz groß rausgekommen. Also so gesehen ist das wirklich eine gute Beispielmusik. Aber auch ein Titel mit wirklich Deep Feeling.

Ehrlich gesagt, ich bin immer wieder erstaunt, wie populär Rock'n'Roll immer noch ist oder wie viele Leute das auch immer noch begeistert. Dabei spreche ich nicht nur von den Ödern, also die, sage ich mal, noch irgendwie in Berührung mit ihrer Zeit gekommen sind, sondern durchaus auch von jungen Leuten und quer durch. Und das fasziniert mich irgendwie und das gibt mir Hoffnung, dass es ein Rock'n'Roll noch lang geben wird. Also, dass er noch lang geschätzt werden wird. Und jetzt habe ich, wie ich glaube, eine super Nummer ausgesucht wieder, und zwar von den Kendall Sisters. Ja, ja. Yeah.

Aber wenn man jetzt die ganze Zeit, also seit Mitternacht bis 6 in der Früh weitgehend nur amerikanische Sachen gespielt haben oder wo er noch spielen wird, ist es doch so, dass Rock'n'Roll wirklich eine internationale Angelegenheit war. Weil wenn man schaut, in wie vielen Ländern das Rock'n'Roll-Stars gegeben hat, ist schon beachtlich. Und man darf auch nicht vergessen, die hat es auch im deutschen Sprachraum gegeben, Katharina Valente, Peter Kraus, Ted Herold, um nur einige zu nennen. In Italien, Adriano Celentano sagt auch noch für was, der ist mit Rock'n'Roll groß geworden. In Frankreich, Großbritannien, ist eh wurscht. Mexiko, es gibt so viele Länder, wo einfach Rock'n'Roll gespielt worden ist. Und es gibt da so viel, was wir alle miteinander immer noch nicht kennen. Also da gibt es immer noch viel zu entdecken. Und jetzt kommt ein netter Vergleich, und zwar Tell Me Little Darling von Bill Baker und den Chestnuts.

Also, zweimal Tell Me Little Darling und ich glaube, das waren nicht die gleichen Lieder. Also, das sind zwei komplett unterschiedliche Songs. Und ich habe mir gedacht, ja, fast ein Vergleich, aber deshalb, eben weil sie unterschiedlich sind, muss ich spielen. Aber jetzt kommt ganz was anderes, aber auch wieder typisch Rock'n'Roll-Zeit. Mad With Your Baby von Charlie and Ray.

0: Reden wir vielleicht einmal ein bisschen über das Feeling der 1950er Jahre. Irgendwie kann man das ganz gut in den USA immer nur nachverfolgen. Und zwar, sagen wir, nicht in die großen Städte, sondern irgendwo in der tiefen Provinz. Also genau dort, also wo sie Fuchs und Hase gute Nacht sagen. Da lebt es nur irgendwo, wenn man da so durch kleine Ortschaften fährt. Die schauen nur irgendwie genauso aus, wie man sich die 1950er Jahre vorstellen. Also von den Häusern her und alles. Nur die Autos sind halt moderner geworden, gell? Aber irgendwie der Charme von damals, der ist immer noch da. Und ganz intensiv habe ich das vor langer Zeit, oder vor längerer Zeit einmal erlebt. Da bin ich mit ein paar liebe Freunde, sind wir nach USA gefahren und sind dann von Los Angeles gestartet und haben die Route 66 angefahren. Also nicht das, was man jetzt beiläufig als Route 66 kennt, sondern die alte historische, die es zum Teil ja so gar nicht mehr gibt. Also nicht mehr so ausgeschildert. Aber ich habe vor längerer Zeit einmal so wirklich alte Landkarten gefunden, wo die alte historische Route 66 halt nur eingezeichnet war. Und an der haben wir uns orientiert und haben die alten Straßen dann wirklich gefunden und sind sie halt wirklich abgefahren, solange es nur irgendwie gegangen ist. Gell? Und da waren auch einige Straßen dabei, sagen wir mal, die sind für den öffentlichen Verkehr nicht mehr so vorgesehen gewesen. Aber war schon eine coole Geschichte, gell? Weil wenn man schaut, was aus der ersten, sagen wir, Ost-West-Straßenverbindung da drüben geboren ist im Laufe der Jahrzehnte, ist schon beachtlich. Also da sind wir zum Teil also durch Feldwege gefahren, also das ist nicht mehr viel überblieben. Und dann kommst du zu der Bundesstaatengrenze, also wirklich, da hört der Feldweg bei der Bundesstaatengrenze auf und da ist dann quasi so ein kleines Lost Place-Ort, altes Hotel, alte Tankstelle, alles im Stil der 50er Jahre halt abgebaut, also richtig alt, verlassen natürlich. Und von dort geht eine vierspurige Autobahn weiter. Aus nix. Die hört dann einfach von, ja, wirklich, Feldweg Ende, Autobahn geht weiter. Natürlich ohne Verkehr und so. Und du hast dann natürlich aufpassen müssen mit Schlaglöchern und so und mit dem Bewuchs, gell. Aber da sind wir dann etliche Kilometer gefahren und dann ist diese, sagen wir, Lost Place Autobahn dann irgendwann einmal in die normale Straßen aufgegangen. Gut, da hat es viel so Sachen gegeben. Aber wirklich, also der Charme der 50er Jahre, den fängt man in den USA auf jeden Fall noch. Was habe ich denn jetzt noch ausgesucht? Nur mal einen Vergleich, und zwar Baby Doll. Das erste sitzt einmal von Chuck Berry und das kündigt der Alan Freed jetzt sogar wieder an, und zwar ist es von der Radiosendung aus. Übrigens, die Radiosendung, die ist nicht nur in den USA gerannt, also teilweise zumindest, sondern hat auch der AFN teilweise übernommen, also sprich mehr oder weniger weltweit. Und ja, wie gesagt, Baby Doll, Chuck Berry.
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Ja, es ist mein kleiner Fehler und der Laufen, das ist nicht Babydoll gewesen, sondern Oh Babydoll, also Oh, das ist nur ein kleines Detail dazu. Gell? Die Aufnahme jetzt, was wir gerade gehört haben, also mit dem Alan Freed am Anfang, das ist gefragt, eine Geschichte, das gibt es wirklich auf Schallplatten auch zum Kaufen. Gell? Also, ich habe ein Weihjahrstourings irgendwann einmal gefunden und habe natürlich haben müssen. Feeling der 1950er Jahre, da gehören natürlich auch die ganzen alten Straßenkreuzer dazu. Gell? Also die richtigen, sagen wir mal, die voluminösen, die was irgendwas 30, 40 Liter Benzin auf 100 Kilometer gebraucht haben. Also, aber irgendwie vom Charme sind die Autos schon ganz besonders. Und da erinnert mich auch noch, also ist auch auf der Route 66 Tour gewesen. Da sind wir da in der kalifornischen Wüste, so noch ziemlich am Anfang, hat der Originalstraßen gefolgt. Und da sind wir auch durch eine, sagen wir, fast Geisterstadt durchgekommen, also Ort war es jetzt gleich gar nicht mehr. Und da sind wir wirklich also bei so einem Schrottplatz vorbeigekommen, also so ein Autofriedhof, ein kleiner, der hat wirklich lauter alte Auto von den 50 Jahren drinnen stehen gehabt, also Auto Wachs halt, gell. Und da haben wir natürlich gesagt, da müssen wir rein, gell. Das müssen wir uns anschauen. War natürlich schon faszinierend, gell, was da jetzt einmal da gestanden ist. Einfach Charme und irgendwie durch die Wüste relativ gut konserviert trotzdem. Naja, und wenn wir da so schauen, kommt einer daher, der Besitzer von den ganzen, leicht angeheitert, gut, das war schon Abend, aber ist nicht extra Sport. Mit dem sind wir dann ins Ring gekommen. Der hat uns dann natürlich gefragt, na, von wo wir her sind, Europe, Austria. Dann fängt der Mensch wirklich zum Deutsch mit uns zum Reden an. Und dann habe ich natürlich gefragt, ja, wo hat er denn Deutsch gelernt? Ist er bei der Amizeit vielleicht in Deutschland gewesen? Weil da sind die Amerikaner ja nach wie vor, wäre ja vielleicht eine Chance, ein bisschen Deutsch zu lernen. Hat er gesagt, nein, er ist von seinem Nest nie rausgekommen, aber er hat einfach Deutsch gelernt, weil es ihn interessiert hat. Das war schon auch irgendwie faszinierend. Einer, der von seinem verschlafenen Nest wirklich nie rauskommt, nie die große, weite Welt gesehen hat und nie Kontakt jetzt mit Deutsch irgendwie groß gehabt hat, der lernt Deutsch. Ja, gut. Babydoll steht jetzt nach wie vor am Programm, und zwar von Dell und den Escorts jetzt.

Sag dir mal vor, gerade ein bisschen vor dem alten amerikanischen Auto geredet haben, ist mir jetzt nur eine Geschichte eingefallen von einem ehemaligen Lehrer von mir. Passt jetzt überhaupt nicht dazu irgendwie. Ja, den haben wir natürlich auch gefragt, gell, Amischlitten brauchen ja so viel Benzin und hat er da gemerkt, na, so schlimm ist das ja gar nicht, also der ist recht sparsam. Ja, was braucht er denn auf 100 Kilometer? Nur 22 Liter. Und der war voll zufrieden damit. Also, ich will ja nicht sagen, aber wenn ich selbst zu Zeiten, wo Benzin und Diesel noch richtig billig gewesen waren, wenn ich da ein Auto gehabt hätte mit 22 Liter auf 100 Kilometer. Nein, das war nie gegangen. Ja, Babydoll kommt jetzt nur mehr zwar von den Exels.

Ja, zum Auto vor dem Lehrer nur, also vor dem Armenschlitten, vor dem sparsamen, gell, mit den 22 Liter. Er hat natürlich dann noch ergänzend gesagt, die 22 Liter braucht er aber nur, wenn er schonend fährt, also defensiv, so mit holen lassen und so. Weil wenn er normal fährt, sind wir schon eher bei 30 Liter oder drüber. Ja, gut. Babydoll haben wir schon lange nicht mehr gespielt, deshalb spielen wir das jetzt. Das vierte Mal jetzt. Und diesmal aber vor den Chaos.

Was haben wir jetzt? 10:50 Uhr. Und jetzt habe ich ein bisschen was Öderes ausgesucht aus dem Jahr 1953. So eine richtig kraftvolle Nummer von Faye Adams, I'll Be True.

0: Zu der Hot 66 fällt mir jetzt nur so eine alte Geschichte ein. Wie wir das unterwegs gewesen sind, ich habe ja vorher schon erzählt, dass wir da quasi die alte, wirklich historische Route gefahren sind. Einfach das, was davon überblieben ist. Und da haben wir wirklich mal so einen alten Straßenstiegel gehabt. Das ist zwar nur irgendwie asphaltiert gewesen. Bitte, es ist kein Fahrverbot oder sowas gestanden, gell. Aber es war halt auch nicht mehr zum Fahren gedacht. Und man hat so gesehen, dass, was jetzt erst war ein bisschen groß auf der Straße, und dann ist einmal mehr groß geworden und dann sind kleine Sträucher geworden. Und am Schluss ist dann so gewesen, dass dann der Bewuchs dann auf der alten Straße schon so arg gewesen ist, dass quasi zwei von uns vorausgegangen sind und einfach die Streicher und das geschaut haben, dass wir das irgendwie wegreißen, wegbrechen können, dass wir weiterfahren können haben, gell. Also wir haben es dann schon irgendwie geschafft, dass wir da aus dem Straßenschunkel wieder rausgekommen sind. Ja, das sind halt auch so Straßenlust Places gewesen. Also das haben wir dann wirklich ausgelebt bis zum Gehtnimmer, gell? Dass wir wirklich sagen können, wir haben möglichst viel von der alten historischen Route 66 bevor können. Ja, und was kommt jetzt als nächstes? Bebop Baby vom Web Fully.
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Ich überlege gerade, was ist denn nur so typisch für die 1950er Jahre? Vielleicht, dass da doch einiges an Musikfilme rausgekommen sind, wo es wirklich nur darum gegangen ist, möglichst viel Musik, möglichst viel Künstler in einem möglichst billigen Film mit möglichst wenig Rahmenhandlung zu präsentieren. Und so haben die, sagen wir, Kids, die Jugendlichen, die Teenager dann auch Gelegenheit gehabt, einfach ihre großen Idole nicht nur zu hören, sondern auch im Kino zumindest zu sehen. Ja, und einige dieser Filme sind durchaus nett, die wenigsten sind bekannt, gell? Und ich denke mir, nach fünf wie einen von den Filmen noch ein bisschen was auszuspielen. Oh ja, und was kommt als nächstes jetzt? Terry Lou von Ben Joe Seba. 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

Ja, was spielen wir denn noch, bevor es 5 wird, ha? Bebop Baby von den Confessions.

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2: Willkommen zur letzten, zur finalen Stunde von Aus der Plattenkiste Nachtschicht. Thomas Regler am Mikrofon. Seit Mitternacht sind wir ja schon benannt und da spielen wir jetzt nur Rock'n'Roll-Sachen. Also 5 Stunden haben wir schon hinter uns. 58 Minuten nur mehr sind es, wenn man es genau nimmt, ja 25, was ist es jetzt denn schon? Und da geben wir jetzt nochmal voll Gas, da geben wir nochmal voll Action. Und ja, was sagen wir noch? Wir begrüßen die ersten neuen Hörer, die in der Früh vielleicht schon jetzt aufstehen müssen haben. Mein nächstes Beileid. Ja, und was gibt's jetzt zum Hören? Sunglasses After Dark von Dwight Pullen.

0: Kurz vor 5 habe ich gesagt, dass ich jetzt noch ein bisschen was von einem Rock'n'Roll-Film spielen will. Und zwar von dem Film Rock, Rock, Rock. Der ist 1956 gedreht worden und am 4. Dezember 1956 in die US-Kinos gekommen. Und ja, ist einer der frühen, sage ich mal, Rock'n'Roll-Musikfilme. Und Elfried spielt da natürlich auch wieder mit. Und ja, von der Handlung her, die vergisst man jetzt einfach mal. Aber wer ist denn unter anderem dabei gewesen? Chuck Berry ist dabei gewesen, Laverne Baker war dabei, die Mongols, die Flamingos, Frankie Lyman und die Teenagers und natürlich der Alan Freed mit seinem Orchester. Und die hören wir jetzt mal. Rock, rock, rock.
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0: Ja, da war Fire drin, also echt Wahnsinn. Ist ja der erste Titel von der CD gewesen. Also ich habe das Ganze früher mal von einem Bekannten auf Schallplatten ausgeglichen gekriegt, also damals Originalplatten, und da war das auch schon auf der Nummer 1 drauf. Markant bei den ganzen Filmen ist natürlich auch, dass der Alan Freed da quasi zwei Showblöcke moderiert, und die haben jetzt gedacht, einen von den Showblöcken, den spielen wir jetzt irgendwann durch, weil der Alan Freed erzählt eben, was er jetzt, wer jetzt kommt und was gespielt wird. Das furcht man jetzt einfach an, also quasi ein Filmstickel im Radio von der CD.
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0: glaube, dieses Segment hat ganz gut beschrieben, um was bei dem Film wirklich gegangen ist. Einfach nur um die Präsentation von Künstler und von der Erfahrung. Oder andere Hitze. Einen Titel möchte ich noch spielen, und zwar nur noch von Elmfried, aber diesmal von der Elmfrieds Rock'n'Roll Band. Und der Titel ist Right Now, Right Now.
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0: Wenn ich mich richtig erinnere, war das so der Ausschmeißer vor dem Film. Also nochmal so voll Power, voll Dynamit und ja, voll wild. 1956. Ehrlich gesagt, ich weiß gar nicht, ob der Film zu uns einmal gekommen ist in die Kinos. Gell? Gekriegt habe ich ihn, also den kann man käuflich erwerben. Ist aber nur in Amerika und in UK rausgekommen. Aber es gibt da also so eine Verkaufsplattform, also mehr sage ich jetzt nicht. Gell? Was spielen wir als nächstes aus? Eine wilde Nummer. Rolling Dynamite von Scotty McKay. Eine richtig kurze Nummer wieder.
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Mal kurz die Uhrzeit. 5:30 ist es, 5:30. Das heißt, 5,5 Stunden haben wir schon hinter uns, eine halbe Hüste noch vor uns. Also schon langsam kommen wir uns schon langsam, dass wir ein bisschen müde werden können. Ja, man, wenn es in der Arbeit hat, dann müsst ihr auch noch durchhalten, gell, weil man kriegt halt gezahlt dafür, gell, und die Aufgeschichten sind dann meistens nicht schlecht. Es sind nicht so viele lästige Leute, die auf dem Wicker gehen. Naja, was soll's. Und wenn es gerade beim Frühstücken seid, dann freut sich jetzt noch auf den Paul Simon, also jetzt noch als Jerry Landis da jetzt, und der spielt jetzt sein London Ranger.

Frechheit, habt ihr es gehört? Das hat der Cherry das geschossen auch noch. Und ja, ich habe Schallplatten getroffen, da ist ein Loch in der Mitte, 7 mm. Was denkt man da Dings, der Tonmeister? Das war vorher schon da? Naja, wenn er es sagt. Na, eh wurscht. Lorelei Lynn kommt jetzt mit Rockabab.

Wird Zeit, dass wir schon langsam ein kleines Resümee ziehen über jetzt die 5,5 Stunden, wo wir jetzt nur Rock'n'Roll gespielt haben. Sondersendung diesmal so, ausnahmsweise nur so, gell? Rock'n'Roll, die große Blütezeit ist ja gewesen Mitte der 50er bis Anfang der 1960er Jahre. Gut, Anfang der 1950er Jahre ist das Pflänzchen schon langsam aufgegangen, ist der Rock'n'Roll, also der Begriff, schon langsam dort und da aufgetaucht. Bekannt gemacht hat unumstritten der Alan Freed, der ist ja jetzt schon oft genug zu Wort gekommen. Dem haben wir einiges zu verdanken. Aber wenn man jetzt genau nimmt, gell, Rock'n'Roll, ist die Zeit schon vorbei? Irgendwie nicht. Weil auch wenn jetzt die große Zeit vorbei ist, so einen kleinen gibt es immer noch. Also er wird immer noch gespielt. Jetzt zwar nicht mehr von den Großen, also in der Hitparade findest du es nicht mehr unbedingt, aber er ist immer noch da. Also er ist nicht tot zu kriegen. Und was ich auch spannend finde, einfach aus dieser Zeit, warum ist der Rock'n'Roll immer noch auch so beliebt? Einfach weil zu der Zeit, Mitte der 50er Jahre und ab dieser Zeit, die Aufnahmetechnik doch so ein Niveau gekriegt hat, dass man gesagt hat, es entspricht im weiteren Sinne auch noch die heutigen Hörgewohnheiten. Also es fällt dann nicht schwer, wenn man jetzt sowas aufhört. Die Aufnahmen von den 1930er oder 20er Jahren, wo die Aufnahmetechnik noch viel schlechter gewesen ist, schaut das natürlich anders aus. Wobei, wenn ich so gerade zurückdenke, 1920er Jahre, das ist 100 Jahre schon aus, scheiß mir. Ja, und wenn man jetzt denkt, der Blaue Engel, also der Film, der ist ja auch schon 97 Jahre alt. Jesus. Aber auf jeden Fall, es gibt ja wirklich so viele Künstler, so viele Interpreten, die nicht bekannt worden sind, also die irgendwo in einer Garage ein bisschen was aufgenommen haben, weil sie es einfach probiert haben, Tonbandgeräte sind dann auch schon langsam leistbar geworden. Und der eine oder andere ist halt dann in ein kleines Recordingstudio gegangen und dort haben sie es dann in Einspur-Mono halt irgendwas halt eingespielt. Der eine oder andere, der hat haben dann das auf Platten ausgebracht, kleine Auflage. Viel von damals ist damals nicht veröffentlicht worden, das ist erst in den letzten Jahrzehnten rausgekommen und deshalb haben wir heute doch so viele unbekannte Sachen von Künstlern, wo man sagt, wow, das ist richtig gut und bis so spät würdigen ist wir gar nicht, weil man, denen hilft es zwar nichts, weil wir Geld verdienen es damit ganz mehr, aber ja, Rock'n'Roll ist einfach eine coole Geschichte und ja, cool. Play It Cool, so heißt der Titel jetzt auch, den ich ausgesucht habe. Und der kommt von Jane Moore.

Wenn ich so schaue, ist es ganz persönlich, weil irgendwie ist das auch der Sound meines Lebens, muss ich auch dazu sagen. Gell? Also Rock'n'Roll hat mich immer schon begleitet, also seit frühester Kindheit eigentlich. Am Anfang habe ich es halt einfach mir gedacht, ja, finde ich cool, finde ich toll. Gell? Und nachher dann ist es dann immer bewusster geworden und ja, man ist halt mit dem groß und alt geworden, sage ich mal. Und ich finde es immer noch faszinierend und ich entdecke immer noch Neues. Und das ist auch spannend daran, dass man sagt, es ist so eine Art, wie soll ich sagen, Goldgräbertum. Also man kann suchen, man kann schauen und man findet auch immer wieder was, was du sagst, habe ich noch nie gehört, weder die Titel noch von den Interpreten. Und dann schaust du natürlich an, von dem einen oder anderen findest du dann überhaupt nichts mehr. Und dann denkst du, ja, es ist nur der gute Titel überblieben, es ist nur das gute Musikstück, das hat es überlebt und sonst nichts. Aber man muss für das wenig halt auch dankbar sein, was aus der Zeit überblieben ist oder gar nicht so viel wenig. Also das ist eigentlich richtig viel. Jetzt kommt noch was Spezielles, so eine richtig schöne, laute Nummer. Die passt jetzt genau für die Zeit zum munter bleiben, nicht zum munter werden, gell? Und zwar von Don Duncan. Something Special.

Es geht unweigerlich auf 3, 4 und 6 zu. Aber ein paar Titel können wir noch spielen und da schauen wir noch, dass wir noch schön laut spielen, gell? Und da habe ich für die Invictus noch Nelly.

Es gibt genug Leute, die sagen, von Mitternacht bis 6 in der Früh ist eine elendlange Zeit, wie will man das im Radio mit irgendwas fühlen? Also unvorstellbar. Aber ich kann euch sagen, die Zeit vergeht so schnell. Kaum was da angefangen ist, schon wieder zum Aufhören. Und wenn ich daran denke, was ich mir vorgenommen habe, was ich vielleicht noch mal spielen konnte, gell? Ich habe mir gedacht, die Halle konnte einige Sachen spielen und für ein paar andere auch. Bin noch nicht dazugekommen. Aber Buddy Holly spielt jetzt, und zwar einen von den frühen Jahren. Buddy and Bob, also das ist Buddy Holly und der Bob Montgomery, die zwei haben in der Anfangszeit ein Duo gehabt. Und die haben wirklich eine coole Nummer aufgenommen, unter anderem Dance Alone.

Nachdem es jetzt so richtig in der Früh ist, müssen wir nur ein zweites Frühwerk von Buddy Holly spielen. Und zwar so eine richtig gute Nummer mit viel Action drinnen. 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

5.52 Uhr, 8 Minuten noch, letzter Endspurt. Und dann können wir ins Bett gehen. Das ist was, die muss zuerst nach Hause fahren. Und deshalb haben wir mal schon zum Heimfahren die richtige Nummer ausgesucht. Und zwar von Bo Diddley, Roadrunner.

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1: Ja, liebe Leute, es ist jetzt soweit. Jetzt kommt der letzte ganze Song. Seit Mitternacht bis jetzt haben wir, ich weiß es nicht genau, ca. 120 Titel gespielt. Also doch einiges. Also lauter Rock'n'Roll-Sachen, das meiste Raritäten und ich habe wirklich ein paar extreme Raritäten auch dabei. Aber jetzt kommt der Titel, den wir jetzt spielen müssen. Und zwar nichts Geringeres ist wie Rock'n'Roll is here to stay von Danny and the Juniors.

Crowd Control is here to stay. Das soll das große Motto für immer sein. Ja, liebe Leute, das war's jetzt wirklich mit Aus der Plattenkiste Nachtschicht. Ja, in einem Monat kommen wir wieder und dann schauen wir mal, was da Tolles passieren wird. Gell? Auf jeden Fall danke fürs Zuhören. Ich hoffe, ihr habt so gute Zeit gehabt. Ich hoffe, euch hat der Hopenhol auch gefallen und es waren interessante Sachen für euch dabei. Und ja, jetzt darf man Wirt werden, jetzt darf man Wirt sein, jetzt darf man ins Bett gehen. Ich sage nur eines, gute Nacht und süße Träume. Bis zum nächsten Mal, ihr Thomas Riegler.

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1: Im Studio Andreas Lechner. In Kürze wird auf der Kanareninsel Teneriffa das von einem tödlichen Hunter-Virus betroffene Kreuzfahrtschiff Hondius erwartet. Dann endet für die knapp 150 Menschen an Bord des niederländischen Schiffs eine 40-tägige Odyssee. Mehr von Nina Walli.
2: Das Kreuzfahrtschiff soll im Süden der kanarischen Insel Teneriffa vor dem Hafen von Granadilla ankern. Bei Tagesanbruch ist geplant, die ersten Passagiere nach Nationalitäten getrennt auf einem kleinen Schiff an Land und in Bussen direkt zum Flughafen Teneriffa Süd zu bringen. Von dort werden sie dann in die jeweiligen Heimatländer ausgeführt.

0: und Freiheit TISA hat 140 der 199 Abgeordneten Stimmen erhalten. Die Menschen in Budapest haben danach die Wahl des 45-jährigen pro-europäischen Hoffnungsträgers mit einem Volksfest zum Systemwechsel gefeiert. In Wien wird die Song Contest Showwoche offiziell eingeläutet. Am Nachmittag findet die Eröffnungsfeier mit den Delegationen der 35 teilnehmenden Nationen auf dem Rathausplatz statt. Gleichzeitig wird dort auch das Eurovision Village für die Fans eröffnet. Der Eintritt in das Partydorf ist frei. Es gilt allerdings ein Taschenverbot. Das Mitbringen von Taschen, Rucksäcken oder anderen großen Gegenständen in den Veranstaltungsort ist verboten. Beim Tennis-ATP-Masters-Turnier in Rom ist für Österreichs Nummer 1 Sebastian Ofner in der zweiten Runde Endstation. Der Steirer musste sich gestern Abend der Nummer 1 der Welt, Jannik Sinner, glatt in zwei Sätzen geschlagen geben. Christoph Ott.
1: Der Steirer muss sich dem Südtiroler in der zweiten Runde mit 3:6 und 4:6 geschlagen geben, zeigt sich nach der Partie dennoch durchaus zufrieden.
2: Vorhin haben wir schon gedacht, okay, es wird richtig schwer, dass ich da mithalte oder mitspiele, weil das ist doch nur mehr eine andere Liga. Aber dann mit der ersten Satz habe ich gemerkt, okay, ich kann die Rallye immer wieder mitgehen. Spielt teilweise echt ganz gut, also fühl mich gut. Deswegen glaube ich, war das schon eine gute Leistung.
1: Für Sinner war es beim Heimturnier nach dem Freilos in Runde 1 ein Auftakt nach Maß und der 29. Sieg in Folge auf Masters-Ebene. Nach dem Match zollt der Weltranglisten-Erste auch offener Respekt.
3: Ja, ich glaube, Sebastian ist ein sehr guter Spieler. Er hat gut aufgeschlagen, auch in die wichtigen Punkte. Aber ich kann sehr zufrieden sein.
1: Für Sebastian Ofner geht es nun nach einer kurzen Pause weiter nach Genf und anschließend zu den French Open. Und heute Mittag bestreitet dann noch Anastasia Potapova ihr Drittrundenmatch in Rom gegen Ludmila Samsonova.
0: Das waren die Nachrichten mit Andreas Lechner. Das Wetter.
4: Warm und zum Teil sonnig wird der heutige Muttertag. Dafür sorgt die föhnige Südströmung. 19 bis 27 Grad werden es am Nachmittag. Jetzt in der Früh ist es noch recht frisch mit meist 6 bis 12 Grad. Etwas wärmer ist es im Brandnertal und im Walgau in Vorarlberg. Hier hat es mit föhnigem Wind bereits um 15 Grad. Die Meldungen der Landeshauptstädte: Wien wolkenlos bei 4 Grad am Stadtrand und 11 in der Innenstadt. Eisenstadt wolkenlos 9 Grad. St. Pölten heiter 8. Linz heiter 10. Salzburg heiter 7, Innsbruck heiter 8, Bregenz heiter 11 Grad, Graz teils nebelig 10 und Klagenfurt nebelig 11 Grad. In den meisten Regionen startet der Tag sonnig, im Süden und in den Alpen ist es jetzt noch häufig nebelig. Der Nebel lichtet sich aber im Laufe der nächsten paar Stunden. Überwiegend sonnig geht es dann vom Innviertel bis ins Nordburgenland weiter. Von Südwesten her treffen allerdings schon im Laufe des Vormittags ausgedehnte Wolkenfelder ein. Regenschauer und Gewitter gibt es nur wenige und die vor allem im Bergland. So viel zum Wetter von Daniel Stanker.
5: Sicher unterwegs mit Radio Kärnten, 6 Uhr und 4 Minuten, da kommen Sie soweit ohne Probleme voran. Gute Fahrt weiterhin.
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5: Ich begrüße recht herzlich Miran Kelich bei uns im Radio Kärnten Studio. Guten Morgen Miran!
8: Guten Morgen Patricia, hi und guten Morgen Ihnen allen. Lepo dobro jutro sem kinas poslušate.
5: Vor allem allen Müttern einen schönen Muttertag, aber auch allen anderen Frauen, wenn sie gerade zuhören. Wir wünschen allen Kärntnerinnen und Kärntnern einen schönen guten Morgen.
8: So ist es, Lepo dobro jutro.
5: Ich habe schon gesehen, Werner Berg Museum, darüber
8: ist
5: sprechen wir.
8: Ist heute ein Thema, ja?
5: Ja, ich bin gespannt. Schön, dass du da bist. Geht's dir eh gut?
8: Joi.
5: Strahlen tust du.
8: Ich darf mich nicht beschweren.
5: Na gut, dann machen wir das nicht.
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0: 11 Minuten nach 6 Uhr. Es wird Zeit für die
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3: Heute am Muttertag von und mit Ani Boštjančič. Sie ist Vorsitzende des slowenischen Arbeitsausschusses der Diözese Gurk und Obfrau des Pfarrgemeinderates in Ludmansdorf Bilčovce. 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
4: 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Heute feiern wir Muttertag, einen Tag der Dankbarkeit für alle Mütter, die mit Liebe, Fürsorge und Stärke das Leben tragen, nähren und begleiten. Denn Muttersein heißt verzichten, Opfer bringen, lieben und wie ein Licht für andere brennen. Heute wollen wir zum Ausdruck bringen, wie viel Gutes Mütter für ihre Familien, für ihre Mitmenschen, aber auch für die Pfarren in ganz Kärnten tun. Liebe Mütter, wir danken Ihnen für Ihre Liebe, für Ihr Vorbild, für Ihre Gebete und für Ihren unermüdlichen Einsatz und wünschen Ihnen, dass viele Tage im Jahr für Sie Muttertag werden. Tage, an denen Liebe, Dankbarkeit und Wertschätzung Ihrer Lieben spürbar werden.

0: Uhr 21 an diesem 10. Mai 2026. Wir sprechen jetzt ein bisschen mit Miran Kelig über das Werner-Berg-Museum in Bleiburg-Bliberg, weil da am Donnerstag die heurige Jahresausstellung eröffnet wurde. Mikrokosmen nennt sich diese Ausstellung und hier werden Werke der Künstlerin Mercedes Hellenwein und auch den Arbeiten von Alberto Giacometti und Werner Berg gegenübergestellt. Das sind 14 überdimensionale Bilder eben von Mercedes Hellenwein. Die zieren auch noch einmal die Fassaden des Hauptplatzes von Bleiburg-Bliberg.
1: 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Die in Wien geborene und in Los Angeles und Irland lebende Künstlerin Mercedes Hellenwein zeigte rund 100 Arbeiten auf Papier, Ölbilder und anonyme Flohmarktfotos, die oft der Ausgangspunkt ihrer Inszenierungen sind. Der Kurator des Werner Berg Museums, Raimund Grilz, spricht von einer besonderen Ausstellung.
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0: Ja, Kunst kann also Grenzen überschreiten und man kann erkennen, wie Menschen in ihrem Mikrokosmos leben, sei es in Los Angeles, in Paris oder in Bleiburg, in Bliberg. Und dies versuchen ja auch die Künstler in dieser Ausstellung wiederzugeben, sagt eben Raimund Grilt.
1: Rastava u Bliberku je na ogled do novembra. Die Ausstellung ist noch bis Anfang November zu sehen.
0: Und manchmal ist es gar nicht schlecht, in seinem eigenen kleinen Mikrokosmos zu leben, oder Miran?
1: So ist es.
0: 6.23 Uhr, gleich die Wetteraussichten. Guten Morgen.
1: Da war ich dran.

0: Die Sekunde genau, 6:30 Uhr, 6:30, 6:30 an diesem Sonntagmorgen. Schön, dass Sie zuhören. Wir schauen uns jetzt gemeinsam mit Miran das heutige Wetter an. Der Sonntag beginnt im Klagenfurter Becken, aber auch im Gurktal und im Lavantal noch recht trüb. Da gibt es noch vom gestrigen Regen die feuchte Luft von Nebel und flachen Hochnebelfeldern heute in der Früh. Ansonsten ist der Himmel vor allem in Oberkärnten wolkenlos. Da gibt es nur in manchen Tälern lokale Nebelfelder. Generell löst sich der Hochnebel und die Nebelfelder noch am Vormittag auf. Dann spätestens scheint dann auch in Unterkärnten zu Mittag die Sonne. Und es kann aber heute im Laufe des Tages auch vereinzelt Schauer geben. Vor allem am späten Nachmittag sind einzelne Regenschauer möglich. Die Temperaturen erreichen 19 bis 23 Grad.
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0: Aktuell messen wir 11 Grad in Klagenfurt und Ferlach.
1: V Celovcu in v Baroljah ustajate trenutno pri 11 stopinjah.
0: In Villach 10 grad.
1: Beljak javlja 10 stopinj.
0: Weitensfeld und Bad Eisenkappel 7 grad.
1: V Weitensfeldu in v Železnikapli trenutno merijo 7 stopinj.
0: In Bad Bleiberg 5.
1: Bad Bleiberg 5 stopinj.
0: Und 3 grad aktuell in Malnitz.
1: 3 stopinje pa so namerili v Malnicu.

0: 10 Minuten nach 7. Guten Morgen.
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0: Heute wird in Wien mit Spannung erwartete Eurovision Song Contest eröffnet. Sängerinnen und Sänger aus 35 Nationen nehmen daran teil. Millionen Menschen werden den größten Musikwettbewerb der Welt im Fernsehen mitverfolgen, weil Musik die Menschen in ihrem Innersten anspricht und berührt. Das meint auch der Superintendent der Evangelischen Kirche für Salzburg und Tirol, Olivier Dantin, der selbst gerne singt und auch musiziert.
2: Die beginnende Woche steht in Wien ganz im Zeichen des Eurovision Song Contests am kommenden Samstag. Zum dritten Mal ist Wien Gastgeber des weltweit größten Musikwettbewerbs. Und so ist diese Woche erfüllt von Musik. Dass ein Musikevent so große Aufmerksamkeit genießt und sehr viele Menschen anzieht, hat viele Gründe. Einer davon ist sicher, dass Musik in vielen Bereichen des Lebens eine wichtige Rolle spielt. Ein Leben ohne Musik ist für die meisten Menschen nicht vorstellbar. Sie ist sowohl im Alltag als auch an besonderen Zeiten wichtig. Denn bei Musik wird spürbar, dass es außer dem Leben hier und jetzt über den Alltag hinaus noch so viel mehr gibt. Musik bringt etwas in mir zum Schwingen, was ich nicht mit Händen greifen kann, was auch über die sichtbare Welt hinausweist. Deswegen ist es kein Wunder, dass sich nahezu alle Religionen auch in Musik ausdrücken. Von melodischem Rezitieren heiliger Texte über einfache Gesänge bis hin zu großen Werken der Kirchenmusik, etwa von Johann Sebastian Bach. In den christlichen Kirchen ist Gottesdienst ohne Musik nicht denkbar. Wenn ich singe, lasse ich mich nicht einfach nur von Worten berieseln, sondern nehme aktiv teil am Lob Gottes. Es wird mir dann bewusst, warum es heißt, wer singt, betet doppelt.
0: Ja, heute wird aber nicht nur der Eurovision Song Contest eröffnet, sondern heute am 10. Mai ist auch Muttertag. Deshalb jetzt Jess Gitti mit Mama. Dankeschön in Radio Kärnten.
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0: Juhu, Banda, Angelina, haben Sie jetzt gerade gehört in Radio Kärnten. 6.48 Uhr, wir schauen, was Miran Kilic heute in Dobrodan-Koroška, Dobrodan-Steierska zu sehen für Sie und auch zu bieten hat, um 13.35 Uhr in ORF 2. Auf alle Fälle gibt es ja die Serie Was brauchen die Kärntner Slowenien? Hat schon einige Teile gegeben und heute wird die Volksgruppenangehörigen werden befragt zu den Möglichkeiten, die ihnen Slowenien bietet und ihrem ambivalenten Verhältnis zum Mutterland.
1: Kaj potrebuje jo koroški Slovenci? V Ljubljani smo povprašali pripadnike slovenske narodne skupnosti o možnostih, ki jih jim ponuja Slovenija, ter o njihovem ambivalentnem odnosu do matične domovine.
0: Isidor Stern überzeugt mit seiner Porzellankunst im Wiener Ernst-Fuchs-Museum Publikum und auch Fachkreise.
1: Isidor Stern svojo porcelansko umetnostjo v Dunajskem muzeju Ernsta Fuchsa navdušuje občinstvo in tudi strokovno javnost.
0: Dann gibt es eine Premiere, die Lieben des Maler. Das Theater Rampa präsentiert sich mit einer Musik- und Tanzausführung, die der zeitlosen Musik von Gustav Mahler gewidmet ist. Deshalb die Lieben des Gustav Mahler. Ja, verwoben mit Tanz und mit Liebe.
1: Theater Rampa se tokrat predstavlja s posebno glasbeno plesno predstavo, ki je posvečena brezčasni glasbi Gustava Mahlerja, prepletena s plesom in ljubeznijo.
0: Und wir stellen den Zahnarzt Klemen Lesnik vor, der in seinen Ordinationsräumen in Bad Eisenkappel, Schelesner-Kappler, die Galerie Zahnart-Praxis eröffnet hat.
1: Predstavili vam bomo zobozdravnika Klemena Lesnika, ki ima svojo ordinacijo v Železni-Kapli in v svojih prostorih je pred kratkim odprl umetnostno galerijo Zobart.
0: Spannende Themen.
1: Ich freue mich, wenn Sie einschalten, heute um 13.35 Uhr in ORF 2.
0: Mit Miran Kilic und ich wünsche gute Unterhaltung. 10 Minuten noch, dann ist es 7 Uhr. Guten Morgen.
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0: Ja, schön, dass Sie diesen neuen Morgen bisher mit uns verbracht haben. Gleich 7 Uhr. Wir verabschieden an dieser Stelle den Miran Kilich.
1: Ich darf mich herzlich bedanken für Ihre Aufmerksamkeit und für unsere gemeinsame Stunde, liebe Patricia.
0: Ja, schön war es mit dir wie immer. Ich freue mich auf das nächste Mal.
1: Bis bald.
0: Dir eine schöne Sendung.
1: Danke.
0: Alles Liebe und bei uns geht's weiter mit Guten Morgen Kärnten.
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3: Im Studio Andreas Lechner. In Ungarn hat gestern eine neue politische Ära begonnen. Nach 16 Jahren Viktor Orban ist Peter Madia zum neuen Premierminister gewählt worden. Die Menschen in Budapest haben die Wahl des 45-Jährigen mit einem Volksfest zum Systemwechsel gefeiert, berichtet in Budapest Paul Griesey.
4: Jubelstimmung in Budapest. Tausende feiern am Kossuth-Platz vor dem Parlament die Angelobung von Peter Madja. Es ist wunderbar, wir sind sehr glücklich. Endlich leben wir in einem freien Land, sagt die Budapesterin Zsuzsa Fajszer. Nach der Vereidigung im Inneren des prunkvollen Parlamentsgebäudes tritt Peter Madja draußen vor die versammelten Massen. Ungarn ist in der Lage, wieder auf die Beine zu kommen, an sich zu glauben und eine Heimat für alle Ungarn zu werden, sagt Madja und kündigt an, sich für rasche Reformen einzusetzen. Das erste Ziel seiner konservativen Tisza-Regierung ist es, die eingefrorenen EU-Gelder zurückzuholen, die eigentlich für Ungarn vorgesehen sind, wegen Verstößen gegen die Rechtsstaatlichkeit aber vorübergehend eingefroren wurden.
3: Bei der traditionellen Militärpartei

0: ihn praktisch überall annehmen müssen, damit er auch genutzt wird. Das solle die EU aber auch für Bargeld vorschreiben, fordert Thomas Steiner, einer der Direktoren der österreichischen Nationalbank.
1: Uns ist es wichtig, dass es nicht möglich ist, Geschäften über Schilder auszuweisen. Wir nehmen kein Bargeld und man muss mit Karte oder digital bezahlen. Das wollen wir nicht. Bargeld sollte immer angenommen werden müssen.
0: Kundinnen und Kunden sollten frei wählen können, sagt Steiner. Denn sonst werde Bargeld schlechter gestellt und womöglich weniger genutzt werden.
1: Wer Bargeld nutzen will, der muss es auch verwenden, denn sonst geht es verloren.
0: Noch aber ist Österreich eine Bargeldnation. Jede zweite Rechnung wird mit Geldscheinen oder Münzen bezahlt.
2: Das von einem tödlichen Hunter-Virus-Ausbruch betroffene Kreuzfahrtschiff Hondius ist laut Medienberichten vor kurzem vor der Kanareninsel Teneriffa eingetroffen. In einer Stunde sollen dann die rund 150 Menschen an Bord des niederländischen Schiffs an Land gebracht und in ihre Heimatländer ausgeflogen werden. 3 Menschen sind bisher an dem Virus verstorben. Das waren die Nachrichten mit Andreas Lechner. Und damit zum Wetter.
3: Die Südströmung bringt uns heute noch einmal im ganzen Land warmes Wetter mit Höchstwerten zwischen 19 und 26 Grad am Nachmittag. Aktuell ist es aber noch frisch. In den meisten Regionen hat es 6 bis 12 Grad. Ausnahme sind föhnige Täler in Vorarlberg, wie zum Beispiel das Brandnertal oder der Walgau. Hier sind es bereits bis zu 15 Grad. Die Messwerte der Landeshauptstädte. In Wien hat es zwischen 6 Grad am Stadtrand und 11 in der Innenstadt. In Eisenstadt und St. Pölten sind es 8 Grad. In Linz 11. In Salzburg 7. In Innsbruck um 9 Grad. In Bregenz und Graz um 10. Und in Klagenfurt hat es 11 Grad. Dabei gehen sich im ganzen Land zumindest ein paar Sonnenstunden aus. Allmählich breiten sich aber Wolken von Südwesten her aus. Schauer tauchen aber nur vereinzelt auf. Davon merkt man wenig vom Innviertel bis ins Machfeld. Hier bleibt es fast den ganzen Tag überwiegend sonnig. In vielen Regionen ist es windig, teilweise auch föhnig. Die neue Woche bringt einen Wetterumschwung. Es kühlt deutlich ab und in vielen Regionen wird es feuchter als zuletzt. So viel zum Wetter von Daniel Stanker.
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1: Im Studio Andreas Lechner. Das von einem tödlichen Hantavirus-Ausbruch betroffene niederländische Kreuzfahrtschiff Hondius hat vor einer Stunde die Kanareninsel Teneriffa erreicht. Jetzt werden die mehr als 100 Menschen von Bord gebracht. Wie das genau ablaufen wird, berichtet in Spanien ORF-Korrespondentin Maren Holzermann.
2: Die Hondius hat nicht direkt am Steg angelegt. Der Regionalpräsident von den Kanaren hat darauf bestanden, dass das Kreuzfahrtschiff ohne direkten Kontakt zum Land ankert. Dort ist alles vorbereitet. Die Passagiere werden nun auf schnellstem Weg und ohne jeglichen Kontakt mit der lokalen Bevölkerung zum Flughafen Teneriffa Süd gebracht.
3: The risk to the population, to the local population is low.
2: Die Passagiere dürfen das Schiff aber erst nach einer medizinischen Überprüfung verlassen. Symptome scheint weiterhin niemand zu haben. Wenn sich das bestätigt, werden sie in Fünfergruppen an Land gebracht, sobald ihr Flugzeug zum Abflug bereitsteht. Sie werden FFP2-Masken tragen und dürfen nur das Nötigste mit von Bord nehmen. Die Hondius fährt dann mit einer 30-köpfigen Besatzung in die Niederlande zurück, wo sie desinfiziert werden soll.
1: Tausende Besucher aus aller Welt werden heute zur internationalen Befreiungsfeier in der KZ-Gedenkstätte Mauthausen in Oberösterreich erwartet. Die Feierlichkeiten zum 81. Jahrestag widmen sich dem Schwerpunkt Täter und Täterinnen im Nationalsozialismus. Damit wolle man den Blick bewusst auf jene richten, die durch Mitwirkung oder Wegsehen zur Umsetzung und Aufrechterhaltung des NS-Terrors beigetragen haben, hieß es im Vorfeld. Im aktuellen Nahostkonflikt droht der Iran den USA im Fall von weiteren Angriffen auf iranische Handelsschiffe im Persischen Golf mit Vergeltung.

0: 3 von 10, sogar in unter einer Minute. Das Problem ist, dass viele weiterhin sehr einfache Passwörter verwenden, bestätigt Sandra Pöheim von Watchlist Internet.
1: Man hat hunderte Online-Konten und da braucht man bei jedem Konto eigenes Passwort und das will und kann sich irgendwie kein Mensch merken und deswegen ist es der einfachere Weg. Ich nehme was Leichtes, so denken viele und diese Denkweisen kennen ja Kriminelle und deswegen macht man es den Kriminellen sehr leicht, diese Passwörter zu knacken.
0: Statt immer das Gleiche zu nehmen, empfiehlt Pöheim.
1: Passwortmanager sind auf jeden Fall sehr sinnvoll, weil es einfach die Sicherheit erhöht, dass man wirklich starke Passwörter verwendet und die sind ja mit der Gesichtserkennung geschützt und in dem nicht direkt am Gerät gespeichert.
0: Wenn möglich, sollte man zusätzlich eine Zwei-Faktor-Authentifizierung nutzen.
2: Das waren die Nachrichten mit Andreas Lechner. Das Wetter.
3: Recht sonnig geht es in den nächsten Stunden weiter. Allerdings gibt es jetzt noch einiges an Nebel und Hochnebel, speziell im Klagenfurter, im Leibnitzer und im Grazer Becken. Auch in einigen Tälern ist es nebelig. Die Sonne setzt sich aber rasch durch. Es ist jetzt auch noch frisch. Am kühlsten ist es im Waldviertel mit etwa 9 Grad und am wärmsten im Bludenz mit knapp 17 Grad. Die Sonne treibt gemeinsam mit dem föhnigen Wind die Temperaturen ordentlich nach oben. Am Nachmittag hat es dann 19 bis 26 Grad. Am wärmsten wird es am Alpen Nordrand und nördlich der Alpen. Allerdings ziehen mehr und mehr Wolken aus der Schweiz und aus Italien herein und die verdichten sich wahrscheinlich schon am frühen Nachmittag im Westen und im Süden. Überwiegend sonnig bleibt es hingegen vom Innviertel bis ins Marchfeld. In der ersten Hälfte der kommenden Woche gibt es einen Wettersturz mitsamt ergiebigem Regen und Temperatursturz in vielen Regionen. Der Regen kann die Trockenheit zwar nicht völlig ausgleichen, aber zumindest gebietsweise lindern. So viel zum Wetter von Daniel Stanker.
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1: Im Studio Andreas Lechner. Die Bundesregierung muss sparen, um das Minus im Staatshaushalt in den Griff zu bekommen. Aus diesem Grund wird die Homeoffice-Vergütung gestrichen, das soll laut Regierung an die 70 Millionen Euro bringen, wie Felix Nowak berichtet.
2: Mit dem Homeoffice-Pauschale sollen jene Kosten abgedeckt werden, die bei der Arbeit zu Hause anfallen, etwa für Internet. Pro Jahr kann der Arbeitgeber maximal 300 Euro steuerfrei auszahlen, wenn beide Seiten eine entsprechende Vereinbarung abgeschlossen haben. Andernfalls bekommen Arbeitnehmer die Summe zumindest als Freibetrag beim Steuerausgleich. Das dürfte in Zukunft nicht mehr möglich sein. Bei den Zahlungen der Arbeitgeber kommt es auf die jeweilige Vereinbarung an. Falls die Summe überhaupt weiter ausbezahlt wird, zählt sie künftig wohl zum regulären Einkommen. Insofern können für Arbeitnehmer und Arbeitgeber Steuern bzw. Abgaben fällig werden. Kritik kommt von der Gewerkschaft. Gegenüber den Salzburger Nachrichten spricht man beim ÖGB von Belastungen der Arbeitnehmer, die man nicht nachvollziehen könne.
1: Bei der traditionellen Militärparade gestern in Moskau hat Kreml-Chef Wladimir Putin erklärt, dass der russische Angriffskrieg auf die Ukraine langsam zu Ende gehe. Das könnte auch auf die Stimmung in Russland zurückzuführen sein, wie Sarah Emler berichtet.
3: In der russischen Bevölkerung steigt der Unmut über den weiterhin andauernden Krieg gegen die Ukraine. Dass die Militärparade zum Sieg über Nazi-Deutschland wohl die kleinste seit Jahren war, scheint die Stimmung nur zu verschärfen. Just in diesem Moment verkündet der russische Präsident Wladimir Putin, dass der Krieg bald zu Ende gehe.
4: Kanzler der Föderativen Republik Germania, Господин Schröder.
3: Als Vermittler würde er sich den ehemaligen deutschen Bundeskanzler Gerhard Schröder wünschen. Der 82-jährige Sozialdemokrat wurde immer wieder zu seiner Nähe zu Putin und russischen Konzernen kritisiert. In einem Gastbeitrag in der Berliner Zeitung hatte Schröder den Angriffskrieg Russlands zwar als völkerrechtswidrig bezeichnet, warnte aber gleichzeitig vor einer Dämonisierung Russlands. Wohl wissend, dass Schröders Nähe zu Moskau ein Problem sein könnte, fügt Putin hinzu, dass die EU natürlich auch jemanden vorschlagen könne, sofern diese Person Russland nicht kritisiere.
1: Vor der Küste von Katar im Persischen Golf ist offenbar ein Frachtschiff beschossen worden. Es sei in der Früh nur wenige Seemeilen von Doha entfernt von einem unbekannten Geschoss getroffen worden. Das hat die britische Behörde für maritime Sicherheit mitgeteilt.

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3: Für mich ist ein großes Anliegen, dass man das Thema der Wirtschaftsethik und Wirtschaftsphilosophie auch wieder viel stärker in den Fokus rückt. Wie gesagt, Wirtschaftsphilosophie ist natürlich noch ein bisschen größer als Wirtschaftsethik, aber es hängt fast immer direkt miteinander zusammen. Meine Fragen, die mich umtreiben, sind wirklich sozusagen, wie man Gesellschaft neu denken kann, weil wir wissen, dass wir mit vielen Modellen, die wir haben, die wir anwenden tagtäglich, eigentlich in einer Sackgasse stecken und wissen, dass wir so nicht weiter tun können. Und da heißt es sozusagen, auch die Wirtschaft muss irgendwie völlig umdenken und das ist sozusagen das, was mich umtreibt. Ich möchte jetzt sozusagen eine Art von Rahmung schaffen mit der Philosophie. Also ich bin halt Theoretikerin, ich bin keine Praktikerin. Das ist kein Geheimnis. Auch wenn es praktische Philosophie heißt, also die Ethik ist Teil der praktischen Philosophie, heißt das, wir beschäftigen uns mit praktischen Themen, aber natürlich mache ich keine praktische Forschung, wie das in anderen Feldern der Fall ist. Und die Beschäftigung vollzieht sich über das Nachdenken. Was gibt es für Möglichkeiten? Was ist denkbar? Was wäre denkbar? Und die allererste Frage, die ich vielleicht hier klären möchte, ist mal überhaupt die Frage, was ist Ethik? Also es ist die Beschäftigung mit dem, wie wir handeln sollen. Und mir ist das wichtig, in der Philosophie geht es ganz, ganz viel darum zu schauen, wie begründet man die verschiedenen ethischen Ergebnisse oder die ethischen Empfehlungen, die dann ausgesprochen werden, wie kommt man sozusagen überhaupt zu diesem Ergebnis? Und das ist sozusagen eines der Hauptgeschäfte der Philosophie, zu schauen, ist das irgendwie über Nützlichkeit argumentiert, würde man utilitaristische Ethik nennen, wird das über eine Deontologie, also über eine Pflichtethik à la Kant, dazu komme ich später noch, argumentiert, schaut man quasi auf das Leiden der Menschen, also wird man pathozentrisch argumentieren. Da gibt es ganz viele verschiedene Möglichkeiten, wie man sagen, zu einem ethischen Ergebnis kommt. Und das ist für mich auch schon sozusagen, ich glaube, mitunter das Wichtigste, was ich Ihnen heute mitgeben will. Ethik aus der Sicht der Philosophie ist etwas, was vor allem Fragen stellt. Wir sind keine Priester, also wir haben jetzt einen Theologen im Vorgespräch gehabt. Die haben natürlich ein fixes Weltbild und das ist auch gut so. Die kommen aus der Religion, da gibt es sozusagen von Gott gegeben eine Art von Wertekodex und hinter denen stellen sie sich ein Glaubensbekenntnis und den vertritt man auch und da kann man durchaus auch vernünftige, gute Gründe dafür finden. Aber die Philosophie hat einen anderen Zugang. Da geht es wirklich darum, die verschiedenen Zugänge auch gelten zu lassen, zu schauen, sind sie vernünftig, wo kommt man auch in Sackgassen und sozusagen diese Vielfalt der Meinungen, und das muss man ja so sagen, gelten zu lassen. Und da ist einer der wichtigsten Philosophen, der sozusagen dieses Feld aufgebrochen hat, ist tatsächlich Friedrich Nietzsche. Der hat mitunter nicht immer den besten Ruf, aber das ist jemand, der das ganz klar sozusagen hervorgehoben hat, dass Ethik eben keine Frage der Wahrheit ist. Es gibt nicht die eine richtige ethische Wahrheit und wer die gefunden hat, ist sozusagen, der hat den goldenen Gral gefunden, sondern es gibt verschiedene Zugänge zur Ethik. Und Nietzsche hat dann, und deswegen wird er auch kritisiert, eine sehr schwierig oder aus unserem Moralverständnis heraus eine problematische Ethik entwickelt mit diesem Fokus auf die Stärke und den starken Mann und so weiter. Das kann man gut durchaus kritisieren, aber ich glaube sozusagen wirklich der Knackpunkt ist, Ethik ist eine Vielzahl von Möglichkeiten, die uns zur Verfügung steht. Und das ist auch deswegen wichtig, weil in den Diskussionen sehr oft irgendwie so die Tendenz es gibt zu sagen, man muss Ethik mit Wissenschaft zusammenbringen und sagen, das muss wissenschaftlich fundiert sein und dann quasi haben wir die Wahrheit. Und ich glaube, das ist wirklich ein großer Fehler, wenn man diesen Zugang zu stark macht oder wenn man dann nicht genau hinschaut, was das eigentlich bedeutet. Die Wissenschaft kann uns sehr viel sagen, aber sozusagen das Feld der Ethik ist nochmal ein anderes und das geht weit über die Wissenschaft hinaus. Da geht es um Werte, um Einstellungen, um ethische, moralische Fragestellungen. Und das sieht man dann auch schon, den einen oder anderen wird dann schon auffallen, da gibt es eine gewisse Verbindung auch zur Politik, weil auch die Politik kann man nicht mit Wissenschaft machen. Und wir haben natürlich jetzt sozusagen spontan, haben wir alle moralische Intuitionen und so eine moralische Tendenz, aber das liegt eher daran, dass wir in einem kulturellen Kontext sind und in unserem Kontext wäre das die Demokratie oder eine demokratische Gesellschaft, die uns bestimmte Rahmenbedingungen vorgibt und die sagt uns dann von der Intuition her, Menschenrechte sind wichtig, Gleichbehandlung ist wichtig, die Diskriminierung sollte nicht stattfinden. Aber wenn wir dann sozusagen historisch zurückgehen, wird das sehr schnell klar, wie relativ das ist. Also wenn wir einfach nur 100 Jahre zurückgehen, dann sieht man, dass Kinderrechte, Kinderarbeit völlig normal war, dass man sich das hart erkämpfen musste. Heute sind wir skandalisiert von den Ländern, die noch Kinderarbeit anwenden. Bis in die 70er Jahre mussten die Frauen ihren Mann fragen, ob sie arbeiten dürfen. Das empört uns heute moralisch, das finden wir völlig unzulässig. Oder auch die Tatsache, dass historisch ein Großteil der Zeit Besitzlose gar nicht wählen durften. Das ist dann das Wahlrecht an das Besitzrecht oder an das Besitztum gebunden war. Das sind Dinge, die uns moralisch heute empören. Und aus meiner Sicht auch zu Recht. Und das kann man auch gut argumentieren. Also ich glaube, man muss viel stärker sensibilisieren, aber auch für diese Prozesse der Veränderung. Und dass das eben nicht etwas ist, was heute fix ist. Und das können wir sozusagen in eine Tontafel schreiben für alle Ewigkeit. Und dann wird das so bleiben.
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3: Es gibt wahrscheinlich, und das ist auch so die Intuition oft, dann Leute sagen, ja, aber in vielen Kulturen hat man ja Überschneidungen. Man hat so ähnliche Werte eigentlich. In China oder in Indien und in Südamerika und auch in Europa gibt es viele Werte, die sich überschneiden. Und dazu sagt man in der Philosophie, das sind so anthropologische Konstanten und das leitet man daraus her, dass wir halt als Mensch so gemacht sind, wie wir gemacht sind. Das heißt, der Tod ist etwas, was jeden von uns betrifft und den wir nicht besonders gern haben. Das heißt, das zeichnet eine gewisse Grenze, eine gewisse Linie vor, dass wir leidfähig sind. Aber man darf nicht so weit gehen, dass man glaubt, dass das ein Automatismus ist, dass jede Kultur automatisch dann deswegen zu denselben Werten kommt. Wenn man dann auch wieder historisch geht, zu dem antiken Stadtstaat Sparta, das auch sozusagen ganz stark auf die Werte von Kraft, Mut, Manneskraft und Stärke gesetzt hat, hat das völlig andere Konsequenzen in deren moralischen Verständnis gehabt als bei uns. Die haben missgebildete Kinder einfach getötet, weil das für die sozusagen ein hoher Wert war, Kraft und Stärke. Das können wir sich, für uns ist das völlig undenkbar, dass sowas gemacht wird. Und ich glaube, was etwas ist, auch in der, weil wir ja halt auch das Thema soziale Medien haben, dass das auch in den Medien sehr häufig eine Tendenz dazu gibt, dass man eben das ethische Thema sehr eindeutig irgendwie behandelt. Und ich merke das auch immer wieder von Studierenden, die so Praktika in den Schulen machen, dass die das auch bei den Ethiklehrern selber so lernen oft, sagen, es gibt eine Ethik und das ist für uns in Europa ist das die kantische Ethik, die Vernunftethik. So quasi, man kann alles vernünftig herleiten und wenn ich vernünftig das herleiten kann, dann habe ich die Wahrheit. Und ich glaube, dass das wirklich eine gefährliche Position ist, weil natürlich jeder oder jede Gruppe für sich immer glaubt, ja, ich bin vernünftig, ich leite das vernünftig her, ich habe meine Gründe. Und das führt genau dazu, dass sich die Gruppen eigentlich sozusagen radikalisieren oder die Kommunikation abbrechen und es keinen ethischen Austausch mehr gibt, weil jeder glaubt sozusagen, ich habe es verstanden, ich habe die Wahrheit und eins ist besser oder ich bin der bessere Mensch. Und ich glaube, dass das, und das kam ja auch vorhin von der Dame, dass sozusagen da ein ganz großes Feld die Debattenkultur ist, die dadurch sozusagen vergiftet wird. Wenn man dann auch nicht mehr sozusagen den Blick dafür hat, dass meine eigenen Werte vielleicht auch reflektiert gehören, also wir haben das im Ethikstudium, haben wir ein eigenes Fach, das heißt Reflexion der eigenen Wertebiografie, um auch die eigene sozusagen Entwicklung, wie bin ich zu meinen Werten, zu meinen Haltungen gekommen und vielleicht muss ich an dem einen oder anderen doch auch irgendwie arbeiten. Das heißt, für mich wäre es wichtig, wenn ich das Ihnen mitgeben kann, sozusagen, dass wir einen Schritt zurückgehen und uns bewusst machen, dass es sehr unterschiedliche Zugänge geben kann, sehr unterschiedliche Werte, sehr unterschiedliche Prägungen und dass das natürlich sehr, sehr gefährlich werden kann, auch in der Auseinandersetzung mit anderen Kulturen, die natürlich mit einer anderen Prägung zu uns kommen. Das heißt ja nicht, dass wir sozusagen unsere Prägungen und unsere Werte, die wir uns erarbeitet haben, ich habe vorhin von der Demokratie gesprochen, dass wir das einfach so ad acta legen sollen, weil wir jetzt quasi mit anderen Wünschen konfrontiert sind. Nein, es gibt ja eine Tradition, eine Argumentationstradition. Es gibt gute Gründe, warum wir sowas wie Gleichberechtigung haben, warum wir nicht diskriminieren, warum wir zu dem Schluss gekommen sind, dass man vulnerable Gruppen irgendwie schützen sollte. Also das soll nicht sozusagen einfach über Bord geschmissen werden, weil ich sage, es ist relativ, aber es geht darum sozusagen, dass ich so diese Weichheit habe, auch zuzulassen, was das Gegenüber denkt, damit man überhaupt sozusagen in diesen Diskurs kommt und sich nicht hinter der Wissenschaft versteckt. Also weil dann oft gesagt wird, ja, aber die Wissenschaft sagt so und so. Und das ist, glaube ich, wirklich eine Entwicklung, die massiv begonnen hat mit der Covid-Krise, wo dann plötzlich sozusagen sich die Politik und Ethik hängen, natürlich immer auch Ethik sehr eng miteinander zusammen, sich dahingestellt hat und so getan hat, als könnte man direkt quasi aus wissenschaftlichen Ergebnissen Politik ableiten. Und das machen viele mit der Ethik auch. Als könnte man direkt aus wissenschaftlichen Ergebnissen ethische und moralische Handlungen ableiten. Und das geht so nicht. Wenn man sich das genau anschaut, dann sieht man, dass Ethik etwas ist, was eine Verhandlungssache ist, die ausdiskutiert werden muss, wenn Sie an Firmen oder an Ihre Unternehmen denken, dann geht es darum, sozusagen die Frage zu stellen, wie will ich meine Unternehmenskultur leben? Und das muss man irgendwie miteinander, da muss man irgendwie einen grünen Nenner finden. Und Leute, die sich an das nicht halten, die werden rausfallen. Und Leute, die das propagieren oder leben können, die werden da eher andocken. Aber es ist die Ethik, die mal sozusagen das Ziel vorgibt oder den Wert, wenn ich jetzt das Beispiel nochmal mit dem Covid bemühen darf, wenn sozusagen die Politik sagt, wir wollen, dass niemand sich ansteckt, dann kann die Wissenschaft Lösungen dafür finden oder Anwendungen dafür finden und sagen, dann müsst ihr das, also X, Y und Z machen. Und sozusagen gibt einen Weg der Politik vor. Aber die Politik gibt vor, Alternative B, wir wollen nur die vulnerablen Gruppen schützen. Dann wird die Wissenschaft sagen, ja, wenn ihr nur die vulnerablen Gruppen schützen wollt, dann müsst ihr das und das machen. Und wenn die Politik sagt, ja, wir machen Wild West, wir setzen auf das Prinzip Darwin, so natürliche Selektion, wer stirbt, der stirbt, so quasi, dann wird die Wissenschaft sagen, ja, wenn ihr das macht, werden wahrscheinlich, keine Ahnung, das ist jetzt eine Hausnummer von mir, 30% der Bevölkerung nur überleben. Und da kann die Politik dann sagen, ja, es ist vielleicht doch ein bisschen zu wenig, dann machen wir was. Also sozusagen, aber das Bewusstsein, und das ist genau das gleiche Prinzip, was ich hier beschreibe in der Politik, das gilt auch für die Ethik.
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3: In diesem ganzen Corona-Spektakel, tragisches Spektakel aus meiner Sicht, ist auch diese Transparenz nicht gegeben gewesen. Man hat das immer so verkauft quasi, als wäre das so klar. Na, die Wissenschaft sagt das so und jetzt machen wir das so. Und ich glaube, das hat massiv das Vertrauen der Bevölkerung zerstört, weil natürlich viele Gruppen auch sehr skeptisch waren und die haben sich dann abgewendet und finden jetzt, das ist so das Thema quasi von dem heutigen Tag, in sozialen Medien finden sie sozusagen andere Antworten und wahrscheinlich manchmal auch ehrlichere Antworten, aber vieles ist natürlich auch ein Schwachsinn. Und da haben, glaube ich, die klassischen Medien viel auch vertan an Chancen, quasi das auch wieder aufzuarbeiten und zu sagen, ja, wir haben uns da vielleicht manchmal ein bisschen zu weit aus dem Fenster gelehnt. Und dieses Vertrauen, dass dann, wenn das mal weg ist, ist das halt wirklich schwierig, die Leute wieder einzufangen. Ja, und jetzt kommen sie ins Spiel. Die Kirche, ich glaube, das ist kein Geheimnis, die ist als Wertevermittler mittlerweile in Europa zumindest verschwunden. Also die hat abgedankt. Und aus meiner Sicht ist es wahnsinnig wichtig, dass wir erkennen, wie wichtig die Lebenszeit ist, die wir in der Arbeit verbringen. Wir verbringen ein Drittel unserer Arbeitszeit in der Arbeit. Und das ist dort, wo Kultur entsteht. Und ich meine jetzt nicht die Kultur im Sinne von Theater, Musik und, keine Ahnung, gestalterischer Kunst, sondern ich meine die Kultur, wie wir miteinander umgehen, wie wir ethisch auch miteinander umgehen, was wir für normal halten. Das wird alles geprägt massiv in Unternehmen, wo wir jeden Tag 8 Stunden oder mehr mit anderen Kollegen, Kolleginnen, mit Kunden Kontakt haben. Und ich glaube, dieser Impact, diese Einflussgröße, das muss man sich wirklich immer wieder vor Augen führen, das ist massiv. Also da haben Unternehmen einfach eine wahnsinnige Verantwortung. Und Ethik ist etwas, was als CSR-Expertin oder CSR-Expertin, wenn Sie das wissen, es nützt halt nichts, wenn man irgendwo auf der letzten Seite irgendwie auf der Website auch noch die CSR quasi Deklaration hat und sich irgendwie so schön feile Worte irgendwie findet, was man nicht alles machen will, wenn das nicht gelebt wird. Also es geht eigentlich, geht es wirklich darum, quasi wie gehe ich in meinem Unternehmen mit den Mitarbeitern um. Es geht um Institutionskultur, bewusst Werte zu schaffen, ich habe es vorhin schon gesagt, und auch mit einer gewissen Haltung, eben nicht dieses quasi, wir schreiben das jetzt hin, sondern das muss man wirklich mit den Mitarbeitern aus meiner Sicht gemeinsam erarbeiten. Wo stehen wir, was ist realistisch auch? Weil man kann, also bestimmte Dinge, das macht auch keinen Sinn, wenn man das raufschreibt, weil sich alle denken, ja, da kann ich gleich in die Kirche gehen und mir die Sonntagspredigt anhören, das hat ungefähr den gleichen Wert. Im Grunde steht in der Ethik im Zentrum die gute alte Frage von Aristoteles nach dem guten Leben. Also wie können wir miteinander ein gutes Leben gestalten? Wie können wir natürlich Profite und Gewinne erzielen, das ist sicher ein wichtiger Motor, aber es geht auch darum, wirklich unser Leben zu gestalten auf der Arbeit. Und ich möchte einen alten Professor, einen Lehrer von mir erwähnen, vielleicht kennt den Peter Heintl noch jemand, der hat einen Verein gegründet zur Entschleunigung der Zeit. Und das halte ich wirklich in Zeiten wie diesen, die massiv von Wandel und von Veränderung geprägt ist, für extrem wichtig, dass man eben dieser Raum, den wir hier schaffen, das ist eine Art von Auszeit nehmen, darüber nachdenken, wo stehen wir. Stehen wir da, wo wir stehen, gut? Wo wollen wir hin? KI ist etwas, was die Welt verändert, massiv. Wir müssen an der Uni neu umdenken, wie wir Bildung neu denken im Grunde, wie wir Lernen neu denken. Die Arbeitswelt wird sich verändern. Es werden die Probleme werden anders gehandhabt durch die KI. Und wenn wir an die sozialen Medien denken, ist auch das eigentlich eine Kulturrevolution. Also die sozialen Medien haben unsere Kultur völlig verändert. Es ist uns nicht immer so bewusst, weil das so über das Smartphone so sanft in den Alltag kommt, ohne dass uns das wie so ein Clash quasi eingeholt hat. Also wie gesagt, ich möchte hier wirklich diese riesige gesellschaftliche Verantwortung von Unternehmen und Firmen unterstreichen. Und irgendwer hat es schon gesagt, es geht hier wirklich darum, Gesellschaft zu gestalten, Zukunft zu gestalten in Unternehmen. Wie gehen wir miteinander um, mit Mitarbeitern, mit Kunden? Welche Verhaltensregeln etablieren wir? Was sind wirklich rote Linien, über die wir nicht drüber gehen? Und das soll jetzt nicht so im so Elfenbeinturm-mäßig klingen. Ich weiß schon, dass das leichter von der Kanzel gesagt ist als im echten Leben, aber wir sehen bestimmte Outcomes in der realen Welt, die uns massiv schaden. Und das ist sowas wie ein Phänomen Trump. Phänomen Trump ist nicht vom Himmel gefallen. Das ist ein Karrieremuster und es ist kein Einzelfall, wo man nachzeichnen kann, wie wir Systeme haben, die High Potentials, die Egomanen, die quasi hinter mir die Sintflut-Mentalität befördern und andere Verhaltensweisen niemals belohnen in Firmen. Und im Grunde sind das Dinge, die uns dann sozusagen an der Spitze wiederfinden, die aber im Alltag, in der Alltagskultur quasi grundgelegt sind.
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1: Im Nachrichtenstudio begrüßt sie Tom Brandenberger. Unter allen Sparmaßnahmen, die die Regierung für das Doppelbudget 2027-28 plant, haben jene bei den Pensionen wohl die meisten Reaktionen ausgelöst. Diese sollen ja bei der nächsten Anpassung unter der Inflationsrate erhöht werden. Außenministerin und NEOS-Chefin Meindl-Reisinger verteidigt das in der TV-Pressestunde.
2: Ich glaube, die Diskussion wäre eine ganz andere gewesen, wenn wir bei 2% Inflation gewesen sind. Wir gehen aber jetzt in Richtung über 3%. Gleichzeitig haben wir aber Abschlüsse auch im öffentlichen Dienst aufgemacht. Das heißt, Beamte haben 1% Gehaltserhöhungen. Metaller haben letztes Jahr abgeschlossen, auch schon für 2027 1,9%. Ich glaube, man muss schon auch aufpassen in einer Gesamtbetrachtung, dass wir hier nicht in ein Gerechtigkeitsthema kommen.
3: Aber die Pensionistinnen haben zum Beispiel mit höheren Krankenkassenbeiträgen auch schon ihren Beitrag geleistet im letzten Doppelbudget. Also die leisten
2: das
3: ja.
2: Das ist richtig, Beitrag. Aber Faktum ist auch, dass die Jahre davor immer was draufgelegt wurde und die Pensionen über der Inflation erhöht wurden.
1: Sagt NEOS-Chefin Meindl-Reisinger im Gespräch mit Peter Unger. Nach der Ankunft des von einem Hunter-Virus-Ausbruch betroffenen Kreuzfahrtschiffs Hondius vor der Kanareninsel Teneriffa hat die Evakuierung begonnen. An Bord befinden sich knapp 150 Menschen. Sie und die Besatzung sollen die Hondius jetzt schrittweise verlassen und danach in ihre Heimatländer zurückgebracht werden. Alle Passagiere sind ohne Krankheitssymptome. Dennoch soll jeglicher Kontakt mit der Öffentlichkeit vermieden werden. Rätsel gibt in Griechenland der Fund eines Fischers vor der Insel Lefkada auf. Es handelt sich um eine unbemannte Seedrohne, die offenbar gestrandet ist und mit Sprengstoff beladen war. Die Hintergründe sind noch völlig unklar, berichtet Sarah Emler.
4: Schwarz, ungefähr so lange wie ein normales Ruderboot, aber etwas tiefer schwimmt sie im Wasser. Ein griechischer Fischer findet die Drohne in einer Küstenhöhle. Der Motor läuft noch, er bringt sie zum nächsten Hafen. Binde sie fest an, schreit ein Mann. Er ist Teil eines Spezialteams, das die Drohne zu einem Marinestützpunkt transportiert. Langsam, denn noch ist darauf Sprengstoff geladen. Kurz darauf wird dieser kontrolliert zur Explosion gebracht. Derzeit wird vermutet, dass es sich um eine ukrainische Drohne handelt. Um russische Schiffe angreifen zu können, setzt die Ukraine auch Drohnen im Schwarzen Meer ein. Experten zufolge könnte sie nach einem Signalausfall vom Kurs abgekommen oder bei einer Drohnenlieferung verloren gegangen sein. Der Vorfall führt in Athen auch zur Diskussion, ob man bei Angriffen von Wasserdrohnen ausreichend vorbereitet ist.
1: Bei einem Anschlag im Nordwesten Pakistans sind mindestens 15 Menschen getötet und 3 weitere verletzt worden. Nach Polizeiangaben hat ein Selbstmordattentäter zunächst ein mit Sprengstoff beladenes Fahrzeug in einen Polizeiposten gesteuert. Danach beschossen bis zu 100 Bewaffnete den Posten. Bisher hat sich niemand zu dem Angriff bekannt. Und in Wien wird die Song Contest-Woche heute offiziell eingeläutet. Am Nachmittag findet die Eröffnungsfeier mit den Delegationen der 35 teilnehmenden Nationen auf dem Rathausplatz statt. ORF 1 überträgt live ab 17 Uhr. Das waren die Nachrichten mit Tom Brandenberger. Und jetzt zum Wetter.
5: Auch die restlichen Nebel- und Hochnebelfelder in der Steiermark sind bald weg und in den nächsten Stunden scheint zumindest zeitweise überall die Sonne. Wolken sind aber auch unterwegs und besonders im Bergland kann es stellenweise auch kurz regnen. Wind aus Südost bis Süd taucht an und erreicht 30 bis 60 Kilometer pro Stunde. Es wird warm mit 19 bis nahe 27 Grad. Zurzeit hat es in Wien 19 bis 22 Grad, Eisenstadt, St. Pölten und Linz 21, Salzburg 22 Grad, Innsbruck 24, Bregenz 19, Graz 16 und Klagenfurt 17 Grad. Morgen Montag generell weniger Sonne und mehr Wolken. Außerdem steigt von Westen her die Wahrscheinlichkeit für Regenschau und Gewitter. Die Höchstwerte morgen 15 bis 25 Grad, bis zu 25 im Südosten Österreichs. Am Dienstag wird es deutlich kälter. Soweit das Wetter mit Gunda Schuller.

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1: Im Nachrichtenstudio begrüßt Sie Tom Brandenberger. Wie viele Schülerinnen und Schüler erfolgreich die Matura absolvieren, hängt offenbar auch vom Schultyp ab. Bei der Erfolgsquote gibt es deutliche Unterschiede, etwa zwischen Gymnasien und Handelsakademien. Das zeigt die Beantwortung einer parlamentarischen Anfrage der FPÖ durch Bildungsminister Christoph Wiederkehr. Peter Daser berichtet.
2: Bei der Matura im Jahr 2025 haben an den Gymnasien 95% der Schülerinnen und Schüler die Reifeprüfung beim Haupttermin bestanden. An den Handelsakademien waren es 87%, an den Oberstufenrealgymnasien und den berufsbildenden höheren Schulen 91%. Nach diesen Zahlen aus dem Bildungsministerium war damit die Erfolgsquote an Gymnasien so hoch wie noch nie. Ein Grund dürfte die Umstellung auf Freiwilligkeit bei der vorwissenschaftlichen Arbeit sein. Stattdessen können nun auch andere abschließende Arbeiten gelten. Und vor Corona waren die Erfolgsquoten an den Schultypen ähnlicher und allgemein niedriger mit 85%. Inzwischen wird die Jahresnote in die Maturanote eingerechnet, was die Chancen auf ein Bestehen bei der Matura erhöht hat.
1: Bildungsminister Wiederkehr von den NEOS stößt indes mit seinen Plänen zur Verlängerung der Volksschule von 4 auf 6 Jahre beim Koalitionspartner ÖVP auf Widerstand. Tirols Landeshauptmann Mattle sagt, das Vorhaben sei schon allein aufgrund der Infrastruktur nicht stemmbar. In einer Volksschule, die auf 4 Jahrgänge ausgerichtet sei, würden nicht plötzlich 6 Jahrgänge Platz haben. Der eigene Name, der des Kindes oder des Haustiers oder einfach das Wort Passwort. Wenn Sie jetzt Ihr eigenes Passwort darunter erkennen, dann sollten Sie es schnellstmöglich ändern. Eine neue Studie zeigt einmal mehr, dass die meisten Passwörter schnell geknackt werden können. Theresa Eder berichtet.
3: 6 von 10 Passwörtern konnten laut dem Virenschutzhersteller Kaspersky in circa 1 Stunde geknackt werden. 2 von 10 sogar in unter 1 Minute. Das Problem ist, dass viele weiterhin sehr einfache Passwörter verwenden, bestätigt Sandra Pöheim von Watchlist Internet.
4: Man hat hunderte Online-Konten und da braucht man bei jedem Konto ein eigenes Passwort und das will und kann sich irgendwie kein Mensch merken und deswegen ist es der einfachere Weg. Ich nehme was Leichtes, so denken viele und diese Denkweisen kennen ja Kriminelle und deswegen macht man es den Kriminellen sehr leicht, diese Passwörter zu knacken.
3: Statt immer das Gleiche zu nehmen, empfiehlt Pöheim.
4: Passwortmanager sind auf jeden Fall sehr sinnvoll, weil es einfach die Sicherheit erhöht, dass man wirklich starke Passwörter verwendet und die sind ja mit der Gesichtserkennung geschützt und in dem nicht direkt am Gerät gespeichert.
3: Wenn möglich, sollte man zusätzlich eine 2-Faktor-Authentifizierung nutzen.
1: Ehemalige ORF-Journalisten wenden sich in einem offenen Brief an die Politik. Das Haus müsse von innen erneuert werden, so die Forderung. Die Politik müsse einen Wandel ermöglichen, aber der ORF dürfe kein Spielball der Parteien sein, heißt es in dem Schreiben, das unter anderem von Ernst Gelex, Paul Lendwey, Rudolf Nagila und Gisela Hopfmüller unterzeichnet wurde. Das waren die Nachrichten mit Tom Brandenberger. Und jetzt zum Wetter.
5: Feldkirch und Innsbruck haben es schon auf fast 25 Grad gebracht und in den nächsten Stunden geht es mit Sonnenschein und mit Wolken weiter. Besonders im Bergland kann es stellenweise auch kurz regnen. Außerdem bläst föhniger Wind aus Südost bis Süd mit 30 bis 60 Kilometer pro Stunde. Morgen Montag nur zwischendurch Sonne und immer mehr Wolken und von Westen her auch kräftige Schau und Gewitter. 15 bis 25 Grad bis zu 25 im Südosten. Soweit das Wetter mit Gunda Schuller.

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1: Im Nachrichtenstudio begrüßt sie Tom Brandenberger. Russlands Präsident Putin kann sich nach eigenen Angaben vorstellen, dass der Krieg gegen die Ukraine bald enden wird. Als Vermittler für Friedensgespräche schlägt er den ehemaligen deutschen Bundeskanzler Schröder vor. Dieser ist freilich wegen seiner Nähe zu Moskau seit Jahren umstritten. Und zudem gehen auch die gegenseitigen Angriffe trotz geltender Waffenruhe offenbar weiter. Sarah Emler berichtet.
2: Die Menschen hier in der ukrainischen Stadt Kharkiv müssen über zerbrochene Fensterscheiben gehen, um in ihre Wohnungen zu kommen. Erneut wurde die Region im Osten der Ukraine von russischen Drohnen angegriffen und das, obwohl es eine Waffenruhe gibt. Er denke, es werde bald ein Ende geben, so der russische Präsident Putin zu seinem Angriffskrieg. Als Vermittler würde er sich den ehemaligen deutschen Bundeskanzler Gerhard Schröder wünschen. Der 82-jährige Sozialdemokrat wurde immer wieder zu seiner Nähe zu Putin und russischen Konzernen kritisiert. Auf Nachfrage der deutschen Presseagentur teilte Schröders Büro mit, dass man hierzu keine Fragen beantworte. Aus Deutschland selbst kommen unterschiedliche Signale. Die einen sagen, man müsse den Vorschlag prüfen. Andere sprechen wiederum von einem Scheinangebot Putins.
1: Bei der Matura-Erfolgsquote gibt es zwischen den einzelnen Schultypen teils deutliche Unterschiede. Das zeigt die Beantwortung einer parlamentarischen Anfrage der FPÖ durch Bildungsminister Wiederkehr. Demnach bestanden 2025 an den AHS 95% ihre Reifeprüfung, an den Handelsakademien dagegen nur 87%. Auf der Kapuzinerinsel ist gestern die Motorbootfahrt eines Ehepaars am Wörthersee in Kärnten ungewollt zu Ende gegangen. Die stark alkoholisierte Lenkerin hat die Insel kurz vor 23 Uhr übersehen und dann gerammt. Elisabeth Bergmann berichtet.
3: Passanten am Ufer des Wörthersees haben die Hilferufe des Ehepaars bei der Kapuzinerinsel gehört. Es folgte ein Rettungseinsatz mit 30 Feuerwehrleuten und 9 Wasserrettern. Der Alkoholtest bei der Lenkerin hat ergeben, dass sie mehr als 1,6 Promille Alkohol im Blut hatte, so Matthias Kogelnick von der Landespolizeidirektion.
4: Die Lenkerin hatte eine schwere Alkoholisierung. Also es waren 2 Passagiere. Es wurde die Frau kontrolliert, da sie angab, das Boot gelenkt zu haben.
3: Die Kapuzinerinsel steht unter Naturschutz. Durch austretende Flüssigkeiten sei aber keine Gefahr für die Umwelt entstanden, heißt es. Die 54-jährige Lenkerin ist leicht verletzt mit der Rettung ins Krankenhaus gebracht worden. Gegen sie wird ein Verfahren wegen Entzugs des Bootspatents eingeleitet. Ihr 66-jähriger Ehemann blieb unverletzt.
1: Der bei österreichischen Touristen beliebte norditalienische Badeort Lignano Sabbiadoro will Maßnahmen ergreifen, um Exzesse junger Besucher während des Pfingstwochenendes vom 22. bis 25. Mai zu verhindern. Geplant ist eine deutliche Verstärkung der Einsatzkräfte, auch in Zusammenarbeit mit österreichischen Polizeikräften. Zudem gibt es frühere Sperrstunden für Lokale und Einschränkungen beim Verkauf und Konsum von alkoholischen Getränken. Das waren die Nachrichten mit Tom Brandenberger.
5: 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Sonce se iz juga pridružujejo oblaki, okrepil se bo živahen veter. 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
1: Im Nachrichtenstudio begrüßt Sie Tom Brandenberger. In 3 Jahren will die EU den digitalen Euro auf den Markt bringen. Eine Alternative zur Kartenzahlung, hinter der aber nicht private amerikanische Firmen wie Visa oder Mastercard stehen, sondern die nationalen Notenbanken. Dieser digitale Euro soll überall angenommen werden müssen. Die österreichische Nationalbank fordert so eine Annahmepflicht jetzt aber auch für Bargeld. Johannes Rupprecht berichtet.
2: Wenn der digitale Euro kommt, sollen Händlerinnen und Wirte ihn praktisch überall annehmen müssen, damit er auch genutzt wird. Das solle die EU aber auch für Bargeld vorschreiben, fordert Thomas Steiner, einer der Direktoren der österreichischen Nationalbank.
3: Uns ist es wichtig, dass es nicht möglich ist, Geschäften über Schilder auszuweisen. Wir nehmen kein Bargeld und man muss mit Karte oder digital bezahlen. Das wollen wir nicht. Bargeld sollte immer angenommen werden müssen.
2: Kundinnen und Kunden sollten frei wählen können, sagt Steiner, denn sonst werde Bargeld schlechter gestellt und womöglich weniger genutzt werden.
3: Wer Bargeld nutzen will, der muss es auch verwenden, denn sonst geht es verloren.
2: Noch aber ist Österreich eine Bargeldnation. Jede 2. Rechnung wird mit Geldscheinen oder Münzen bezahlt.
1: Inmitten des Ringens um eine diplomatische Lösung im Irankrieg ist die Waffenruhe erneut verletzt worden. Der Golfstaat Kuwait wurde von mutmaßlich iranischen Drohnen angegriffen. Auch die Vereinigten Arabischen Emirate melden 9 Beschuss. In beiden Fällen gab es offenbar keine Schäden. Vor der Kanareninsel Teneriffa läuft die Evakuierung des von einem Hunter-Virus-Ausbruch betroffenen Kreuzfahrtschiffs Hondios. An Bord haben sich knapp 150 Menschen befunden. Sie und die Besatzung werden jetzt nach und nach von Bord und in ihre Heimatländer zurückgebracht. Alle Passagiere sind ohne Krankheitssymptome. Dennoch soll jeglicher Kontakt mit der Öffentlichkeit vermieden werden. Auf Österreichs Straßen sind immer mehr rücksichtslose Lenkerinnen und Lenker unterwegs. Das stellen die Fahrerinnen und Fahrer von Einsatzfahrzeugen fest. Das bringt nicht nur Ärger, sondern kann auch zu gefährlichen Situationen führen, so die Kritik. Peter Obermöller berichtet.
4: Pkw, die nicht zur Seite fahren, um Platz zu schaffen, Fußgänger und Radfahrer, die unmittelbar vor einem Einsatzfahrzeug die Straßenseite wechseln müssen, Lenkerinnen und Lenker, die Blaulicht- und Vollgetonhorn nicht registrieren oder bewusst ignorieren. Und dann gibt es noch jene, die falsch reagieren. Und auch der Polizei sind diese Fälle bekannt. Hans Wolfgruber von der Salzburger Landespolizeidirektion.
5: Die Polizei stellt immer wieder fest, dass unaufmerksame Lenkerinnen und Lenker nicht zu spät oder falsch auf Einsatzfahrzeuge reagieren. Wir appellieren zu maximaler Aufmerksamkeit im Sinne aller Einsatzorganisationen und im Sinne der Verkehrssicherheit.
4: Behindern von Einsatzfahrzeugen kann auch rechtliche Folgen haben, von Geldstrafen bis zur Untersuchung beim Amtsarzt, zur Überprüfung der Verkehrszuverlässigkeit. Dann ist auch der Führerschein in Gefahr.
1: Das waren die Nachrichten mit Tom Brandenberger.
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2: Willkommen zum Journal um 5 mit folgenden Themen. Die USA unternehmen einen neuen Vermittlungsversuch im Ukraine-Krieg. Die Gefechte gehen aber weiter. Die Regierung wird klimaschädliche Subventionen kürzen, sagt NEOS-Chefin Meindl-Reisinger. Und die Song Contest-Woche wird offiziell eröffnet. Im Journalstudio begrüßt sie Tom Brandenberger. Guten Abend. Auch am zweiten Tag der dreitägigen Waffenruhe werfen sich Russland und die Ukraine gegenseitig Verstöße vor. Die Ukraine meldet dutzende Gefechte an der Front sowie Tote und Verletzte durch russische Angriffe. Moskau wiederum meldet ukrainische Angriffe auf russische Truppen. Gleichzeitig erwartet der Kreml aber offenbar einen Besuch von US-Vermittlern. Miriam Beller berichtet.
3: Der US-Sondergesandte Steve Witkoff und Donald Trumps Schwiegersohn Jared Kushner werden für Gespräche in Moskau erwartet, so heißt es heute aus dem Kreml. Wann genau dieser Besuch allerdings stattfinden soll, ist unbekannt. Neben den US-Verhandlern hat der russische Präsident Wladimir Putin den deutschen Altkanzler Gerhard Schröder als möglichen Vermittler ins Spiel gebracht. Schröder würde er von allen europäischen Politikern bevorzugen, meint Putin gestern in einer abendlichen Pressekonferenz. Der ehemalige deutsche Bundeskanzler ist ein langjähriger Freund Putins und wegen seiner Tätigkeit für russische staatliche Energieunternehmen umstritten. In Deutschland ist die Reaktion auf den Vorschlag verhalten. Man habe die Äußerung zur Kenntnis genommen, heißt es aus Berlin.
2: Der Iran hat auf den jüngsten Verhandlungsvorschlag der USA zum Ende des Krieges geantwortet. Nach Angaben der iranischen Nachrichtenagentur IRNA ist die Antwort dem Vermittler Pakistan überbracht worden. Zum Inhalt wurde aber nichts bekannt. Zuvor hatten sowohl Kuwait als auch die Vereinigten Arabischen Emirate trotz geltender Waffenruhe neue Angriffe durch iranische Drohnen gemeldet. NEOS-Chefin und Außenministerin Meindl-Reisinger weist die Kritik, dass im geplanten Doppelbudget 2027-28 Klimamaßnahmen zu wenig Beachtung geschenkt werde, zurück. Österreich sei Förderweltmeister, sagte sie in der TV-Pressestunde. Zudem seien Kürzungen bei klimaschädlichen Subventionen fix eingeplant.
4: Da bin ich sehr stolz darauf, dass wir sehr wohl auch im Doppelbudget vorgesehen haben, eine Kürzung bei den klimaschädlichen Subventionen. Wir werden verhandeln müssen, welche das sind. Wir haben unsere Vorstellungen. Ich gehe davon aus, dass es ÖVP
5: und SPÖ. Was sind die Vorstellungen?
4: Das sind verschiedene Sachen am Tisch.
5: Dieselprivileg kürzen, Pendlerpauschale reformieren.
6: Agrardiesel.
4: Sie werden das jetzt von mir nicht hören, aber es ist ein Volumen ausgemacht. Das heißt, es ist ganz klar der Fahrplan beschlossen, dass wir auch klimaschädliche Subventionen zurückfahren. Ja.
2: Sagt NEOS-Chefin Meindl-Reisinger im Gespräch mit Peter Unger und Ingrid Steiner-Gagy. Bildungsminister Wiederkehr von den NEOS stößt indes mit seinen Plänen zur Verlängerung der Volksschule von 4 auf 6 Jahre beim Koalitionspartner ÖVP auf Widerstand. Tirols Landeshauptmann Matle sagt, das Vorhaben sei schon allein aufgrund der Infrastruktur nicht stemmbar. In einer Volksschule, die auf 4 Jahrgänge ausgerichtet sei, würden nicht plötzlich 6 Jahrgänge Platz haben. 13.000 Besucher aus aller Welt haben am Vormittag an der Befreiungsfeier in der KZ-Gedenkstätte Mauthausen teilgenommen. Delegationen zahlreicher Opfergruppen legten Grenze auf dem ehemaligen Appellplatz nieder. Das offizielle Österreich war durch Vizekanzler Babler, weitere Ministerinnen und Minister sowie Oberösterreichs Landeshauptmann Stelzer vertreten. Im Mittelpunkt der Reden standen heuer Täter und Mitläufer. In der Wiener Innenstadt wird in diesen Minuten die Eurovision Song Contest Woche offiziell eröffnet. Die Opening Ceremony bietet Fans die Chance, alle Acts abseits der Stadthalle zu sehen. Am Rathausplatz ist für uns Heidi Heinzel.
7: Ab jetzt geht's los. 35 Delegationen ziehen vom Burgtheater in Richtung Rathaus. Tausende ESC-Fans sind gekommen, um sie zu empfangen, bevor sie nach der Begrüßung auf der großen Hauptbühne dann ins Wiener Rathaus einziehen. Das Event ist der offizielle Auftakt des Eurovision Song Contests. Bei der Zeremonie gilt für alle Fans aus Sicherheitsgründen eine strikte No-Bag-Policy. Taschen, Rucksäcke oder sonstige Behältnisse dürfen nicht mitgenommen werden. Das ESC-Opening wird auch live in ORF 1 übertragen.
2: Und 9 Tage nach dem Sieg im ÖFB-Cup kann der LASK heute den Meistertitel holen. Sollten die Oberösterreicher zu Hause gegen Salzburg mehr Punkte machen als Verfolger Sturm Graz in Hartberg, ist ihnen der Meisterteller sicher. Beide Spiele sowie auch das Derby Rapid gegen Austria haben vor kurzem begonnen. Das war ein Journal um 5 mit Tom Brandenberger.
1: Und nun zu Bernd Radler und den Kärntner Themen des Tages.
6: Fast eine Stunde lang auf Rot gestellt waren heute jetzt am Nachmittag die Ampeln auf der Tauernautobahn vor dem Oswaldiberg-Tunnel. Grund war laut Polizei eine dringend notwendige Verkehrskontrolle, wie Elisabeth Bergmann berichtet.
8: Für eine Verkehrskontrolle ist heute Nachmittag eine ganze Autobahn zum Stillstand gekommen. In Fahrtrichtung Villach zwischen Feistritz und Villach-Ossiachersee hieß es Geduld bewahren. Verkehrsteilnehmer haben 2 Fahrzeuge gemeldet, die sich auffällig verhalten. Damit die Fahrzeuge kontrolliert werden konnten, wurden die Ampeln auf der Autobahn auf Rot geschaltet. Von der Polizei heißt es aber, dass weder eine Verwaltungsübertretung noch ein strafrechtlich relevantes Fehlverhalten festgestellt wurde. Die Autobahn konnte nach etwa einer Dreiviertelstunde wieder freigegeben werden. Ob die auffällige Fahrweise mit dem inoffiziellen GTI-Treffen und eventuellen Fehlzündungen in Zusammenhang steht, kann die Polizei nicht bestätigen.
6: Mittlerweile geborgen ist jenes Motorboot, das in der Nacht auf heute im Dickicht der Kapuzinerinsel am Wörthersee stecken geblieben ist. Die 54 Jahre alte Bootslenkerin war mit ihrem Ehemann stark alkoholisiert unterwegs. Beide mussten kurz vor Mitternacht gerettet werden. Jetzt wird ermittelt. Elisabeth Bergmann berichtet.
8: Passanten am Ufer des Wörthersees haben die Hilferufe des Ehepaars bei der Kapuzinerinsel gehört. Sie haben die Polizei alarmiert. Es folgte ein Rettungseinsatz mit 30 Feuerwehrleuten und 9 Wasserrettern. Der Alkoholtest bei der Lenkerin hat ergeben, dass sie mehr als 1,6 Promille Alkohol im Blut hatte, so Matthias Kogelnick von der Landespolizeidirektion.
9: Die Lenkerin, eine 54-Jährige, hatte eine schwere Alkoholisierung. Also es waren 2 Passagiere mit an Bord. Es wurde die Frau kontrolliert, da sie angab, das Boot gelenkt zu haben.
8: Das Ehepaar aus dem Bezirk Klagenfurt-Land war mit dem Motorboot von Felden kommend nach Osten unterwegs.
9: Nach jetzigem Ermittlungsstand wissen wir nicht, wie schnell das Boot unterwegs war. In der Nacht, also nach der Dämmerung, darf man am Wörthersee 25 km/h fahren. In der Nähe eben von der Uferschutzzone 10 km/h.
8: Die Kapuzinerinsel steht unter Naturschutz. Daher ist dort eigentlich besondere Vorsicht geboten.
9: Es ist keine Gefahr für die Umwelt entstanden, eben durch austretende Flüssigkeiten.
8: Die 54

0: Zuschläge für Einzelzimmer betrifft, sagt Gesundheitsreferentin Beate Brettner von der SPÖ. Und jetzt haben wir kurz eine Geisterfahrermeldung.
1: Sicher unterwegs mit Radio Kärnten. Das ist die Geisterfahrermeldung auf der A2 Südautobahn. Der A10 und der A11 kommt im Bereich Knotenvillach ein Geisterfahrer entgegen. Vorsicht bitte in beiden Richtungen und nicht überholen. Ich wiederhole, Achtung bitte auf der A2, der A10 und der A11 im Bereich Knotenvillach. Und gerade kommt die Meldung herein, der Geisterfahrer hat die Autobahn auch schon wieder verlassen. Also Geisterfahrer-Endwarnung für die A2, A10 und A11 im Bereich Knotenvillach. Der Geisterfahrer hat die Autobahn verlassen. Wir wünschen gute Fahrt.
0: Alles geklärt. Dankeschön, Simon Auernick. Und wir kommen zurück zur Finanzierung der Pflege- und Betreuungseinrichtungen im Land. Da will die Landesregierung ein neues Gesetz aufsetzen und aufstellen, unter anderem auch was Zuschläge für Einzelzimmer betrifft, sagt Gesundheitsreferentin Beate Brettner von der SPÖ.
2: Zwei sind mir ganz, ganz wesentlich. Wir haben hier drinnen, dass Heimbetreiber zukünftig gemeinnützig arbeiten sollten. Das ist der eine wesentliche Punkt. Und der andere Punkt ist, dass ich mir vom Landtag die Erlaubnis hole, die Verordnungsermächtigung, um Einzelzimmerzuschläge nach oben hin begrenzen zu können.
3: Laut Umfrage sind dafür zwischen 200 und 400 Euro fällig, in Einzelfällen sogar 500 und mehr. Für viele Bewohner nicht finanzierbar. Brettner?
2: Man müsste knapp unter 200 Euro bleiben oder um die 200 Euro, das wäre vorstellbar.
3: Während private Betreiber die Beschränkung auf die Gemeinnützigkeit ablehnen, verteidigt sie Caritas-Direktor Ernst Sandrieser. Er beharrt aber auf Zuschläge. Die Landesförderung decke nämlich nur 18 Quadratmeter Wohnfläche pro Bewohner ab, nicht aber die Bäder oder Balkone, betont er. Brettner will künftig genauer auf Unterschiede in den Heimen schauen und den Sockelbetrag von 3.400 Euro pro Person individuell gestalten. So sollen beim Personal nur die Echtkosten ersetzt und bei den Immobilien auf die Ausstattung geachtet werden. Direktor Sandrieser ist skeptisch.
4: Weil, ich sage Ihnen nur ein Beispiel, wenn ein Bewohner verstirbt, dann können einige Tage, ja oft Wochen vergehen, bis das wieder nachbelegt ist. Ich kann auch in dieser Zeit nicht Mitarbeiter kündigen oder zum AMS schicken.
3: Stattdessen sollte der Sockelbetrag angehoben werden, sagt Sandrieser. Er gehöre in Kärnten zu den niedrigsten in Österreich.
0: Berichtet Martina Steiner. Und einen Fernsehbeitrag zur Pflegefinanzierung gibt es dann am Abend in Kärnten heute um 19 Uhr in ORF 2. Und ich habe jetzt noch die Wetteraussichten für Sie. In der Nacht ziehen einige dichtere und dickere Wolken durch. Vor allem im Süden sind auch Schauer dabei. Meist dürfte es aber trocken bleiben. Die Temperaturen sinken in der Nacht auf 12 bis 8 Grad. Morgen am Montag, da gibt es dann in Unterkärnten noch mehr Sonne, während in Oberkärnten die Wolken einer Kaltfront schon dichter werden. Im Tagesverlauf breiten sich dann im ganzen Land Regenschauer aus. Auch Gewitter können dabei sein. Die Höchstwerte steigen morgen auf 17 bis 22 Grad. Noch zur Statistik von heute. In Klagenfurt wurde die höchste Temperatur mit 23 Grad gemessen. Die tiefste mit 9, das ist ein zartes Grad über dem langjährigen Durchschnitt. Und das war das Radio Kärnten Abendjournal mit Bernd Radler. Im Namen des Nachrichtenteams wünsche ich Ihnen einen entspannten Sonntagabend.
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4: Herzlich willkommen zur mittlerweile 30. Ausgabe der Reihe Landschaft des Wissens. Mein Name ist Horst-Peter Groß, ich leite den Wissenschaftsverein Kärnten, der heuer in das 31. Jahr seit seiner Gründung 1995 geht. In dieser Radio- und Podcast-Reihe mit dem Titel Landschaft des Wissens präsentiere ich ausgesuchte gesellschaftspolitische Themen aus unseren Vortrags- und Diskussionsveranstaltungen, die so zum Teil nachgehört werden können. Dabei versuche ich, die jeweiligen Themen in einem philosophisch ganzheitlichen und wissenschaftlich interdisziplinären Blickwinkel zu betrachten und in aktuelle gesellschaftliche Problematiken einzubetten. Mit dem heutigen Thema Der Mensch, ein Unwesen zwischen Tier und Übermensch? Fragezeichen, greife ich auf den Vortrag zurück, den Liz Hirn dazu anlässlich unseres Top-Management-Symposiums 2025 auf der Abbazia di Rosazzo gehalten hat. Liz Hirn studierte Geisteswissenschaften, also Philosophie, alte Geschichte und auch Gesang in Graz, Paris, Wien und Kathmandu. Ihre Arbeitsschwerpunkte liegen in der politischen Philosophie, in der philosophischen Anthropologie und der philosophischen Praxis. Zu ihren wichtigsten Publikationen gehören Der überschätzte Mensch 2023, Macht Politik böse 2022 und Wer braucht Superhelden 2020. Doch nun zum Thema. Die Frage, was ist der Mensch, ist eine der zentralen Fragen der Philosophie- und Wissenschaftsgeschichte, zu der es die unterschiedlichsten Antworten gibt. Der breiten Öffentlichkeit der Nicht-Philosophen am besten bekannt ist wahrscheinlich die Auseinandersetzung des Philosophen Immanuel Kant damit, dessen berühmte vier Fragen dazu wie folgt lauten. Was kann ich wissen? Was soll ich tun? Was darf ich hoffen? Und schließlich, was ist der Mensch? Wobei diese vierte Frage, also was ist der Mensch, die übergeordnete Frage ist. Für Immanuel Kant ist der Mensch ein vernunftbegabtes Wesen, das sich durch Selbstbestimmung und Freiheit auszeichnet. Er steht zwischen der sinnlichen Natur und seiner Triebe und der moralischen Vernunft. Als Teil der Schöpfung hat er die Aufgabe, seinen Charakter durch Arbeit und Moral zu bilden, und er besitzt, laut Kant, aufgrund seiner Autonomie auch eine unantastbare Würde. Kant forderte daher, dass die Menschen als vernunftbegabte Wesen, also er sagte nicht, dass sie vernünftige Wesen sind, sondern dass sie vernunftbegabte Wesen sind. Er forderte daher, auch von dieser Begabung zur Vernunft Gebrauch zu machen, um im Sinne der Aufklärung einen Ausweg aus ihrer selbstverschuldeten Unmündigkeit zu finden. Doch das ist nicht so einfach, wie wir tagtäglich sehen und erleben müssen, insbesondere im postfaktischen Zeitalter, in dem Fake News, Lügen, Halbwahrheiten weltweit ungeniert verbreitet werden. Dementsprechend zeigt Lies Hirn in ihrem Vortrag, dass die Idee, den Menschen durch Bildung, Erziehung, Kunst und Sport zu optimieren, eine Mission mit Rückschlägen ist. Im Angesicht globaler Gewaltexzesse und der akuten Klimakrise könnte man meinen, dass das humanistische Projekt, den Menschen von außen zu verbessern, als gescheitert zu betrachten wäre. Transhumanisten und Posthumanisten schlagen deshalb einen anderen Weg ein. Sie wollen den Menschen von innen heraus optimieren, also über die angeborenen menschlichen Fähigkeiten hinaus. Doch kann der Mensch dadurch tatsächlich besser werden? Oder trifft ein, was Albert Schweitzer schon 1954 in seiner Nobelpreisrede sagte? Zitat: Der Übermensch leidet aber an einer verhängnisvollen geistigen Unvollkommenheit. Was uns eigentlich zu Bewusstsein kommen sollte und schon längst zuvor hätte kommen sollen, ist dies, dass wir als Übermenschen Unmenschen geworden sind. Zitat Ende. Doch hören Sie nun selbst Lies Hirn zur Frage, ob bzw. wie weit der Mensch ein Unwesen zwischen Tier und Übermensch ist.
5: Ich habe keine Ahnung, wie lang ich sein werde, aber ich habe beschlossen, ich möchte ein bisschen der Spielverderber sein, in vielleicht dem Eindruck,

heißt, dass der Intellekt, unser Intellekt, hauptsächlich zur Täuschung genutzt wird. Das lasse ich jetzt mal stehen. Also all unsere Fähigkeiten, auf die wir uns berufen, auch in unserer besonderen Rolle als Mensch, ist eigentlich, dass wir die Täuschung auf eine perfekte Art und Weise zu beherrschen versuchen. Und jetzt kommt ein zweites, und das wird jetzt ausgehend für meinen Text wichtig sein, nämlich die Wahrheit ist hässlich. Wir haben die Kunst, um nicht an der Wahrheit zugrunde zu gehen. Das ist ein ganz anderer Blick auf die Phänomene, die uns entgegentreten. Und ich möchte jetzt in meinem letzten Schlussimpuls ein bisschen auf dieses Phänomen eingehen, welche Erzählungen wir eigentlich vom Menschen haben. Liebgewonnene, altbackene, immer mal wieder aufgewärmte. Also welche Erzählungen sind es eigentlich, die uns so über den Tag und in die Zukunft tragen? Und was auffällt, vor allem wenn man mit Menschen spricht, die in beispielsweise der Paläoarchäologie arbeiten oder in der Anthropologie arbeiten, dass wir schon ganz gern so 1, 2, 3, 4.000 Sachen weglassen. Also wir lügen nicht einmal, wir sagen halt nur nicht alles. Und dann gibt es natürlich noch die Wissenschaften, wir hatten schon ein bisschen die Auseinandersetzung zwischen Wissenschaft und Wissenschaften, die dann auch ein Stückchen was hinzufügen. Und hier wäre eine zu nennen, von der wir noch wenig gehört haben, beim Kabarett musste ich dran denken, nämlich die Theologie. Eine der Disziplinen, die eine der ältesten Wissenschaften und Anführungszeichen darstellt, die auch noch an den Universitäten zumindest teilweise gelehrt wird. Und hier wird doch einiges behauptet und hinzugefügt, das dogmatisch durchexerziert wird. Wir haben schon gesehen, es geht um die Frage, was ist der Mensch? Natürlich von Kant aus geleitet. Und ich finde es immer wunderbar, darauf hinzuweisen, dass Kant hier nicht sagt, dass der Mensch jetzt an sich vernünftig wäre, sondern nur, dass wir eine Vernunftbegabung haben. Und diese Begabung ist mal interessant, weil sie sagt noch nicht, dass wir es entfalten müssen, sondern nur, dass wir sie hätten. Ein wichtiger Punkt, um nicht ganz enttäuscht vom Gegenüber zu sein. Das heißt, die Beantwortung dieser Frage, was ist der Mensch, ist eine zentrale, nicht nur aus der Theologie natürlich, auch in der Kunst immer ein Thema gewesen. Und die Religion hat sich natürlich eines metaphysischen Sprungs genehmigt, nämlich auf eine göttliche Erwähltheit der menschlichen Spezies zu setzen. Die Philosophie hat es anders gemacht über lange Zeit, wie gesagt, diese exklusive Vernunftbegabung. Und das hat sozusagen die außerordentliche Stellung des Menschen nicht nur auf der Erde, sondern überhaupt im Kosmos legitimiert. Spannend ist aber auch, wie man überhaupt versucht hat, das Menschliche festzustellen. Das ist nämlich gar nicht so einfach. Man kann sehen, in vielen Disziplinen, aber auch in vielen Geschichten, geht es einmal darum, die Differenzierungen rauszufinden. Also man versucht rauszufinden, was ist eigentlich nicht menschlich, aber auch, was ist noch nicht menschlich. Und dann ist noch eine ganz beliebte Tour, auch in der Disziplin der philosophischen Anthropologie, die ja eine relativ junge und höchst, auch muss ich sagen, unterstrichen umstrittene Wissenschaft ist, nämlich auch die Defizite sich anzusehen. Also es geht nicht nur darum zu sagen, was ist nicht menschlich und unmenschlich, sondern eben auch, was ist denn eigentlich übermenschlich. Und eine entscheidende Abgrenzung, und mit der möchte ich heute anfangen, ist natürlich die, die Sie alle kennen, zwischen Mensch und Tier. Und vor allem damit die Übereinkunft, dass der Mensch kein simples Tier ist. Zumindest keines in einem klassischen Sinne, das man so einfach in einer zoologischen Nomenklatur einordnen kann oder eben auch im Rahmen der Nahrungskette. Und ich habe es gewagt, im Buch Der überschätzte Mensch das überspitzt zu formulieren, weil ich glaube, dass die Einsicht eine wesentliche ist und auch zeigt, wie stark wir uns selber überschätzen und auch welche Aspekte wir am Menschsein verdrängen. Der Mensch ist nämlich auch das einzige Tier, das nicht von anderen Tieren gegessen werden darf. Und das ist keine Selbstverständlichkeit. Ich möchte aber, bevor ich noch weitergehe und Sie jetzt ein bisschen schockiere mit dem Mensch-Tier-Dualismus und den harschen Grenzen, die wir da eigentlich auch verdrängen oder auch ein bisschen unscharf werden lassen. Derrida halt mal formuliert in einem sehr schönen Aufsatz zu seiner Beziehung mit einer Katze, dass es doch faszinierend wäre, dass wir vom Tier im Singular sprechen. Das Tier. Jetzt habe ich einige von

Bienen gesehen, die mit Insekten gekämpft haben. Die sind aber genauso Tiere wie die Hunde, die anwesend sind, Katzen, die daheim auf sie warten, etc. Das heißt, wir haben eine sehr, könnte man schon sagen, zynische Unterscheidung, welche Tiere wir als wertvoll, geliebt, als Kuscheltiere wahrnehmen und dann aber auch diese Unterscheidung treffen zwischen den Nutztieren, simplen Haustieren oder vielleicht auch den Tieren, über die wir eigentlich gebieten können. Also Stichwort Ratten, Tauben, Insekten, also Moskitos, alles, was uns eigentlich stört. Das heißt, dieser Zugang zu einer Welt als Mensch ist schon einer, der mal auch auserwählt, welche Tiere sind eigentlich welche, welche sollen sein und welche nicht. Man könnte sagen, das ist durchaus eine nicht selbstverständliche Anmaßung. Dieser Bruch aber im Bewusstsein, dass wir etwas anderes sind, dieses Bewusstsein um die eigene Fleischlichkeit und auch diese Verletzlichkeit ist eben die Voraussetzung für den uns bekannten Mensch-Tier-Dualismus, und zwar in all seiner Radikalität. Und ich möchte erinnern, es gibt schon ein Genre, jetzt komme ich zur Kunst zurück und zur Wahrheit, die in der Kunst liegt, die das in Frage stellt, nämlich Horrorfilme. Also jeder, der den Weißen Hai kennt, oder Tiere, wo sich dann, also oder Filme, wo sich dann auch Tiere gegen Menschen wenden. Das gibt uns so dieses gruselige Schauern. Man könnte sagen, im freudschen Sinn dieses Unheimliche, dieses Wiedererinnern des Verdrängten. Eigentlich sind wir fleischlich gesehen Teil dieser Ordnung der Natur. Und dieser, ich nenne es einmal wirklich provokant, aber ich glaube, es ist die Zeit, jetzt provokant zu sein am Schluss, dieser fleischliche Hochmut ist nicht die einzige Besonderheit, die wir haben. Was den Menschen wirklich von anderen Lebewesen zu unterscheiden scheint, ist eben dieses Wissen um den eigenen Tod. So viel ist klar. Jetzt wird's aber spannend. Dieses Humane, von dem wir auch so gerne reden und auch dann betonen, wir müssen dieses Humane realisieren, Humanität wird gepredigt, Sie kennen das alles, kommt wortwörtlich sogar von diesem Humus, von dieser Erde, aus der wir entstehen und ohne Intervention auch wieder dazu werden. Der Mensch also, gibt es eine berühmte Definition davon, auch als das Wesen, das beerdigt. Diese Fleischlichkeit und dieser Umgang mit der Fleischlichkeit ist also nicht nur einer, der uns selber betrifft, sondern auch im Angesicht unserer Verletzlichkeit den anderen. Und dass wir nicht einmal sicher sein können, wie es um unsere Fleischlichkeit bestellt ist, wie wir genau funktionieren, gibt es ja auch gute Ergebnisse, nicht nur aus der Verhaltensforschung, sondern auch aus der Biologie und Zoologie. Deshalb möchte ich kurz einbringen, wir haben viel darüber geredet, was wir tun können, damit wir nicht offensiv lügen, was wir diesen Lügen entgegenstellen können. Jetzt bin ich der Spielverderber und sage, wir wissen nicht einmal immer, wann wir lügen. Denken Sie an die Körpersprache, Mimik, da rede ich noch nicht von Notlügen, also alles, was eigentlich unserer bewussten Wahrnehmung entgeht. Das heißt, wir haben es durchaus mit einem sehr, sehr schwierigen und komplexen Phänomen zu tun. Zusätzlich, in Bezug jetzt zum Mensch und der Idee des Menschen, sind möglicherweise, das ist jetzt meine These, ich hoffe, Sie streiten dann mit mir darüber, ist die Frage, wie viele Selbsttäuschungen, Lügen und auch Änderungen in der Selbstdarstellung des Menschen und in der Wahrnehmung nötig sind, um auch sozusagen gewisse Fortschritte erreichen zu können, um überhaupt etwas wie ein soziales Gemeinwesen, einen Staat, Wissenschaft ermöglichen zu können. Also hier nochmal der Verweis auf Nietzsche, die Lüge als etwas, was möglicherweise außermoralisch gesehen etwas ist, das auch zu Fortschritt führen kann. Ich weiß, gewagte These, aber bleiben Sie bei mir. Eine andere Lüge, und ich bin noch immer bei der Wesens- oder bei dem Versuch, dieses Wesen etwas abzustecken, ist, dass, und das hat Bruno Latour, finde ich, sehr eindringlich auch zu argumentieren versucht, wir nicht Wesen sind, die das ganze Universum so einfach beherrschen können. Wir sind nicht einmal die Herrscher der Erde, sondern eigentlich einer ziemlich eng gesteckten Erdoberfläche, einer kritischen Zone, die uns vor große Herausforderungen stellt. Also sauerstofftechnisch etc. können wir mittels Technik in anderen Zonen überleben. De facto ist aber, wenn man sich das jetzt flächenmäßig ausrechnet, er hat es sogar getan, ich habe die Zahl jetzt nicht mit, ist ein relativ kleiner Bereich. Also die Vorstellung, wir sind die Krone der Schöpfung, die Beherrscher der Erde,
ist eine leichte Überspitzung, lassen Sie es mal vorsichtig so auf der Zunge zergehen. Das heißt, überall anders, egal was jetzt Musk träumt, werden wir uns anpassen müssen. Und zwar, wir werden die Konditionen der Erde, die Bedingungen der Erdoberfläche nachbilden müssen. Also Stichwort Weltraum, Meeresoberfläche, wir müssen diese Bedingungen nachahmen. Und im Anbetracht unserer physiologischen Disposition wird uns, so zumindest gerade in diesen beginnenden Debatten des vorigen Jahrhunderts über die Ökologiefrage, werden uns diese Bedingungen des Terrestrischen zum Schicksal. Und Bruno Latour, finde ich, hat einen strategisch, und jetzt sage ich wirklich strategisch und narrativ guten Begriff damit geprägt, nämlich zu sagen, die verwendeten Begriffe lassen uns in dieser Distanz erscheinen. Als ob wir hier die Deutungshoheit hätten, als ob wir hier die dominante Spezies wären. Er sagt, wir müssten auch, und jetzt sind wir dabei, jetzt können wir sagen, ist es eine Täuschung oder eine Lüge, strategisch andere Begriffe verwenden, um auch anders denken zu können. Und er schreibt, das ist jetzt ein Zitat, probieren wir es mal anders, sagen wir Erdbewohner statt Menschen. Wo befinden wir uns? Auf der Erde und nicht in der Natur. Und genauer gesagt auf einem Boden, den wir mit anderen oft seltsamen Lebewesen mit vielförmigen Ansprüchen teilen. Zitat Ende. Und der Appell, und er hat immer einen Appell dabei, darüber kann man auch diskutieren, zwischen Wissenschaft und dann auch der Moral, ist, ihr seid das, wovon ihr abhängt. Und ich denke, vor diesem Hintergrund, den er auch sehr schlau formuliert hat, bekommt beispielsweise die Klimafrage neben dieser ökologischen Dimension noch eine wesentlich stärkere zusätzliche existenzielle Dimension, also ein neues Narrativ. Und der Mensch, der in seiner ungeheuren Anpassungsfähigkeit, da können wir übrigens auch drüber debattieren, wie ungeheuer die wirklich ist, einen wesentlichen Vorzug im Gegensatz zu anderen Lebewesen hat, irdischen zumindest, kann, wie gesagt, in einem wesentlich kleineren Umfang und in einer kleinen kritischen Zone existieren. Und diese Einsicht ist natürlich eine, die nicht allerorts geteilt wird. Also auch die Obsessionen gewisser Tech-Milliardäre, wir sind schon oft genug durchgegangen, sind ja auch so ein Versuch, vielleicht die menschlichen und terrestrischen Begrenzungen zu kompensieren. Also von der Erde weg den Mars zu kolonisieren, sich auszubreiten, mehr zu sein, als man ist. Aber jetzt mal abseits solcher Müßiger, für mich manchmal durchaus amüsante Spekulationen, empfiehlt es sich, gerade kommend aus der philosophischen Anthropologie und im Hinblick auf die politische Philosophie, das Attribut menschlich mit größter Umsicht zu verwenden. Weil in den meisten Angelegenheiten, die dieses Attribut bekommen, schwingt schon ein moralisches Urteil mit. Es ist also nicht eine biologisch-anthropologische Klassifizierung. So wäre zum Beispiel eine menschliche Politik einer deklarierten Machtpolitik vorzuziehen, da sie moralisch höher stünde. Eine sehr interessante Formulierung, mehrfach in Zeitungen im In- und Ausland gelesen. Jetzt ist die Frage, worum geht es eigentlich bei dieser Strategie, alles vermenschlichen zu wollen? Inklusive übrigens, in einer Klammer, die Beziehungen zu anderen Lebewesen, Haustieren beispielsweise. Also worum geht es eigentlich dabei? Warum machen wir das? Geht es um einen Kampf gegen eine unmenschliche Politik? Geht es darum, bessere Beziehungen aufzubauen auf Augenhöhe? Geht es um den Versuch, mögliche Macht, zu viel Macht zu kontrollieren? Als ob es irgendeine Art von Politik geben könnte, die per Definition nicht menschlich ist. Und ich möchte hier jetzt menschlich wirklich auf eine andere Art verstehen versuchen. Nämlich im Sinne davon, dass erst die Kultur den Menschen nicht nur zu einem moralischen, sondern auch zu einem politischen Wesen macht. Zitat, das heißt zu einem Wesen, das nicht mehr bloß naturgebunden reagiert, sondern seinen Regeln folgt oder nicht folgt. Und dazu muss ich jetzt was sagen, abseits dessen, weil wir viel halt auch über den Aspekt der Freiheit gesprochen haben. Es ist durchaus die Interpretation, die man nicht nur lesen kann, sondern die auch Kant selber bestätigt, dass Freiheit nicht nur positiv zu deuten ist. Also diese Naturgebundenheit, die wir auch als Schwäche von anderen Lebewesen sehen, die können sich nicht frei entscheiden, da greift der Instinkt ein, ist natürlich auch etwas, was wesentlich stärkere Sicherheit gibt, Berechenbarkeit gibt. Diesen Vorteil laut Kant hätten wir nicht.
Das heißt, die Versuche mittels Autoritäten oder auch durch Kultur und Bildung zu erziehen, sind Versuche eben diesen Freien, dieser Instinktfreiheit etwas entgegenzusetzen oder besser gesagt einen Rahmen für diese Instinktfreiheit zu stecken, damit sie eben nicht nur ausschließlich destruktiv wirkt. Das heißt, wenn wir den Menschen als ein Wesen sehen und jetzt mal voraussetzen, er hätte ein Maß an Willensfreiheit. Wir können jetzt debattieren, wie stark ist das gegeben? Da werden Sie mit den Neurowissenschaften auch nochmal diskutieren müssen. Aber nehmen wir das mal an, was wir alle voraussetzen. Wir haben ein Maß an Entscheidungsfreiheit. Indem wir also tun oder lassen oder unterlassen, vielleicht im Hinblick auch auf die sozialen Medien und die Technologien, setzen wir Regeln in Kraft. Und das Gerechte, ich sage jetzt das Gerechte sehr pathetisch, um das gemeinsam gerungen werden muss, zum Beispiel auch in demokratischen /politischen Prozessen, wird nur dadurch verwirklicht, dass jemand gerecht handelt und nicht nur dadurch, dass es überhaupt Regeln gibt. Ein gutes Beispiel sind Diskussionen in unserer Gesellschaft, ob jetzt eine Gleichstellung überhaupt der Natur entspricht, ob das natürlich ist, ob man diese Unterschiede nicht hervorheben muss. Also hier unterscheiden zu können, auf welcher Ebene wir argumentieren. Argumentieren wir auf einer biologisch-faktischen Ebene oder argumentieren wir auf einer politischen Ebene, einer Ebene, wo wir verhandeln können. Und in der Pandemie hat der Slavoj Žižek, ich finde ihn oft sehr herausfordernd, eine Unterscheidung getroffen, die ich sehr hilfreich fand. Nämlich im Hinblick auf die Corona-Leugner und auch deren Umgang mit dieser Frage, dürfen sie jetzt in ihrer Freiheit eingeschränkt werden oder nicht. Und er meinte, und ich fand das sehr treffend, dass hier zwei Sphären, die Ordnung der Natur und auch die Ordnung der Welt, verwechselt werden. Also ich kann mit dem Virus, egal ob ich es jetzt mag oder nicht, moralisch gut finde oder an eine Verschwörungstheorie glaube, wird dieses Virus einen Prozess durchführen. Und damit möglicherweise andere anstecken, aber das ist jenseits unserer Sphäre, wie wir es verhandeln. Aber in der politischen Sphäre zu entscheiden, wie gehen wir mit den Folgen um, wen schützen wir, wäre in unserer Hand. Unser Unglück wäre, dass wir als Menschen nicht verstünden, diese Sphären und unseren Einflussbereich richtig einzuschätzen. Oder vielleicht auch, um es auf einen anderen Denker hinzubringen, der schon mehrfach erwähnt worden ist, nämlich im Hinblick auf dieses Sinnbedürfnis und auch dieses Gehörtwerden, nämlich Viktor Frankl. Der Mensch handelt nicht nur gemäß dem, was er ist, dann wären wir ja naturgebunden, sondern er wird auch, wie er handelt. Das ist ein wesentlicher Aspekt, wenn es darum geht, auch Dinge zu unterlassen. Und jetzt möchte ich einen Sprung machen in die Technologien, über die wir auch schon sehr viel gesprochen haben. Folgen wir diesen Gedanken kurz. Kann er im Angesicht der technologischen und gesellschaftlichen Entwicklungen überhaupt noch handeln in einem frankischen Sinne? Also ist es uns noch offen, solche Handlungen zu vollziehen? Und hat nicht auch die Verwaltung dieses digitalen Zeitalters versprochen, ihren Ansprüchen gemäß das Handeln aller zu optimieren? Das heißt, so effizient wie möglich zu machen, oder was bedeutet das genau? Und der Unterschied zu früheren, teils gescheiterten Verwaltungsversuchen ist, dass die digitalen Techniken zur Aufzeichnung der Lebensfunktionen vom Gebären bis zum Sterben übrigens immer effizienter, da immer unpersönlicher werden. Und es braucht auch überhaupt keinen starken Hopschen Despoten mehr. Die Vorstellung ist längst tot, der seine Untertanen irgendwie beherrscht und antreibt, weil die heutige Unterwerfung freiwillig passiert. Auffällig, unauffällig, ganz nebenbei, während man die nächste Applikation installiert oder seine Vitalwerte in die Cloud hochlädt. Und Teile des Einzelnen, Teile, nicht der Ganze, werden ständig in Echtzeit vermessen, gespeichert und ausgewertet und sein Fleisch und Blut wortwörtlich digitalisiert. Und anhand dieser biometrischen Daten kann in Sekunden ermittelt werden, wer wo dazugehört und wer nicht, nämlich auch genetisch, wer Geimpfter, wer Staatsbürgerin ist und woher ihre Vorfahren stammen. Und diese elementaren Daten, das ist ja die Ironie jetzt für jeden Geheimdienst und übrigens auch für die Kirche, geben ein wesentlich intimeres Geständnis ab, als jedes einzelne Polizeiverhör oder jede Beichte hätte früher erreichen können. Das heißt, dieser Traum
einer disziplinierten Gesellschaft, der mal unterstellt worden ist den Mächtigen, ja, so im Foucault'schen Sinne, scheint vom Traum einer vollends digitalisierten und effizienten Gesellschaft abgelöst worden zu sein. Und für den denkenden und handelnden Menschen, jetzt im Sinne auch Frankls, der Sinn sucht, und wir haben schon gehört, das ist quasi auch biologisch messbar, wenn das nicht vorhanden ist oder diese Fähigkeit nicht gefördert wird, scheint weder in der einen noch in der anderen Version Platz zu sein. Und deshalb, finde ich, ist es nochmal notwendig oder ist mein Zugang, mal zu schauen, was sind eigentlich die Erzählungen, die wir so jeden Tag hören. Also auch die Entwürfe von Humanoiden, von künstlichen Intelligenzen zu studieren, weil ich glaube, dass sie viel verraten über das, wie wir Menschsein oder die Verantwortung für die Erfindungen tragen, derzeit verstehen, leben und nachzubilden versuchen. Und diese Selbstüberschätzung der Spezies scheint mit den technischen Möglichkeiten definitiv noch angewachsen zu sein, muss aber sagen, dass auch die Selbstüberschätzung ein wesentlicher Punkt in der griechischen Antike war. Da möchte ich dann noch in der politischen Philosophie kurz zurückkommen. Albert Schweitzer wies 1954 in seiner Nobelpreisrede, hin, dass im Angesicht der Erfindung der Atombombe und dieser ganz, ganz neuen Möglichkeit der Vernichtung, die es vorher noch nicht gab, eine ganz andere Wendung stattgefunden hätte. Wir hätten nämlich ein wesentliches Ziel erreicht. Wir wären durch diese Erfindung zu einer Art von Übermensch geworden. Und er schreibt dazu: Der Übermensch leidet aber an einer verhängnisvollen geistigen Unvollkommenheit. Er bringt die übermenschliche Vernünftigkeit, die dem Besitz übermenschlicher Macht entsprechen sollte, schlicht und einfach nicht auf. Was uns eigentlich zu Bewusstsein kommen sollte und längst zuvor hätte kommen sollen, ist dies, dass wir als Übermenschen Unmenschen geworden sind. Zitat Ende. Er meint das nicht moralisch. Wir sind zu etwas anderem geworden als schlichte Menschen, als schlichte Exemplare einer Spezies. Das heißt, im Angesicht einer möglichen Vernichtung der Gattung ist der moderne Mensch ein Tier geworden, in dessen Politik sein Leben als Lebewesen wortwörtlich auf dem Spiel steht. Das gab es davor noch nie. Und Schweitzers Hinweis macht nachdenklich. Was macht Technologie wirklich mit uns und wie sehr verändern wir uns? Stichwort human versus humanoid. Und ist der Schluss richtig, dass wir notwendigerweise zu Unmenschen werden müssen? Ich bin jetzt wieder provokant. Ich glaube, man könnte dieser Frage ganz einfach entgegnen: Werden wir überhaupt zu Menschen geworden ohne Technik, ohne Technologien? Haben wir uns als Spezies nicht ständig angepasst, verändert, die Welt verbessert, zumindest für uns? Und diese Vorstellung, was auch schon bei Nietzsche anklingt, der Mensch als etwas, das überwunden werden muss, ist ein Gedanke, der sich nicht nur durch die Philosophiegeschichte zieht, sondern auch durch die Pädagogik, durch die Theologie, Medizin, Technik und schließlich auch Politik. Das ist sozusagen der rote Faden. Doch was bedeutet dieser Anfang einer Geschichte eigentlich? Er deutet zum Beispiel mal an, dass es die Möglichkeit gibt, dass der Mensch nicht nur überwunden werden sollte, also ein frommer Wunsch, sondern auch überwunden werden könnte. Und auch die Auffassung, übrigens eine andere wunderschöne Erzählung, die man durchaus kritisch anschauen müsste, dass der Mensch ein Mängelwesen wäre. Sie kennen den Begriff von Arnold Gehlen, der damals in einem Streit auch mit Theodor W. Adorno argumentiert hat, dass nicht Kultur und Bildung den Menschen würde retten können aus diesen Verheerungen oder den möglichen Verheerungen, sondern starke Institutionen, die diesen sich selbst überschätzenden Menschen unter Kontrolle bringen würden. Ja? Aber diese Mängel, also diese defizitäre organische und intellektuelle Ausstattung, die kompensiert werden müssten, die sind auch der Grund, warum sich Eingriffe in die Natur, neue Technologien überhaupt erst machen oder auch legitimieren lassen. Und jetzt müssen wir sagen, sie tun ja etwas. Wieso misstrauen wir also der Technik so sehr? Wir könnten ja sagen, es ist vielleicht ein Weg, uns evolutionär weiterzuentwickeln. Es ist ja eh so eng mit uns verbunden.
Und wir setzen ja auch große Hoffnungen in sie, unsere Mängel zu beheben, uns vielleicht sogar dem Übermenschlichen näher zu bringen. Also ist die Angst berechtigt, ist die Frage.

Die Angst, und wenn man jetzt die ganze Geschichte der Philosophie ein wenig durchgeht, der Beherrschung des Menschen durch die Maschine ist von dem Bild geprägt, dass der organische Körper etwas anderes ist als die anorganische Materialität der Maschine. Und das mag zuvor, also auf den ersten Blick, ein ziemlich überzeugender Unterschied sein, aber nur, wenn wir dem Narrativ folgen, dass wir beide unabhängig voneinander wahrnehmen. Sind sie aber keinesfalls. Die an den Menschen angepassten technischen Gerätschaften treten vielmehr immer in Symbiose mit dem organischen Körper auf. Und nicht nur dadurch, dass sie direkt in unser Fleisch implementiert werden. Ich rede nicht von den Corona-Leugnern, sondern überhaupt. Chips, Herzklappen, künstliches Hüftgelenk, künstliche Linsen etc. Wir richten oder schränken unsere Bewegungen sogar je nach Maschine ein, gewöhnen uns im Austausch mit der Maschine eine andere Haltung an, kämpfen mit psychischen und physischen Folgen, vor allem nach einem exzessiven Gebrauch unserer Gerätschaften. Das heißt, wir sind lex-symbiotisch. Und das für mich so Überraschende ist, dass dieser Gedanke bereits in den 1980er oder 1990er Jahren von Donna Haraway in ihrem Cyborgs-Manifesto formuliert worden ist. Damals durchaus noch etwas, was starke Empörung ausgelöst hat. Also diese Vorstellung auch, dass diese Maschinen, die wir haben, nur durch uns und für uns funktionieren. Und witzigerweise extrem, also wir entkommen der Anthropozentriertheit nicht. Diese Maschinen sind für kein anderes Lebewesen von Bedeutung. Niemand kann diese Daten auswerten, durch ein Teleskop schauen oder irgendetwas mit diesen Gerätschaften anfangen. Also sie sind eigentlich von Anfang an mit uns und dem Gebrauch, den wir von ihnen machen, verbunden. Das heißt, das biologisch-menschliche und das technisch-menschliche sind voneinander untrennbar zu sehen. Also wenn jetzt die Philosophin, und sie ist übrigens auch Biologin, Donna Haraway, von uns Menschen sogar als Cyborgs spricht, dann verweist sie lediglich auf die Tatsache, dass menschliche Tiere, so ist die Bezeichnung in tierphilosophischen Diskursen, also dass wir menschliche Tiere, seit jeher einen tierisch-technischen Mischkörper haben. Und ich glaube, das verstört uns nur kurz. Weil die eigentliche Emotionalisierung passiert immer dann, und wir haben es auch erlebt, wie ChatGPT, Midjourney auf den Markt gedrängt haben, wenn wir uns im Wettkampf mit der Maschine sehen. Und glauben, dass uns diese in Bereichen übertrifft, in denen wir uns für einzigartig halten. Und das ist wirklich spannend. Warum? Ich bin sicher, Sie alle haben längst vor allen Laptops Taschenrechner benutzt. Die Frage, ob Sie das jetzt in ihrer Einzigartigkeit belastet hat, dass diese Maschine definitiv besser rechnet als Sie, hat sich wahrscheinlich in Grenzen gehalten. Schon lange verrichten Maschinen schwerste körperliche und auch sehr geistig aufwendige Arbeit und wesentlich effizienter und exakter. Und wie es ausschaut, werden sie es in Zukunft noch wesentlich besser tun. Übrigens nicht nur als die menschlichen Tiere, sondern auch als die nichtmenschlichen Tiere. Denken Sie an die Traktoren, die für die Fuhrwerke beispielsweise ersetzt haben. Bagger, Traktor, Taschenrechner etc. Also es gibt natürlich noch viel komplexer. Warum haben wir bei den einen Bedenken und bei den anderen Erfindungen nicht? Und es gibt die, die in der Philosophie dafür argumentieren, dass dieses arbeitende Tier, das auch der Mensch ist, nicht sehen will, dass längst der Traum eines Aristoteles in Erfüllung gegangen ist. Und auch wenn die Philosophiegeschichte ihm eine sehr kritische Sicht gerade auf Technologien hatte, egal welche übrigens, auch der Buchdruck war nicht aufgenommen, in der Antike gab es große Auseinandersetzungen, ich erinnere an Diskussionen zwischen Sokrates und Platon, also die festgehalten wurden, sind natürlich von Platon, was denn nun das authentischere und wahrhaftigere wäre? Das gesprochene Wort, also die Rede oder der Text? Und die Argumentation war von Seiten von Sokrates definitiv für das gesprochene Wort, weil, und jetzt kommt's, weil unmittelbar möglich ist, darauf zu reagieren, Missverständnisse aufzuräumen und nicht seinen eigenen Gedanken und Interpretationen einfach beim Lesen des Textes überlassen zu sein. Also das schriftliche Wort war nicht immer hoch angesehen. Aber bleiben wir kurz bei dieser Gesellschaft, in der Sklaverei selbstverständlich war und der Traum von, jetzt zitiere ich Donna Haraway, humanoiden Biomaschinen als muskelbewegte und befehlssensible Erzeuger von gewünschten Effekten, Zitat Ende, also von Menschen,
also diesen von den notwendigen Tätigkeiten zu befreien, als eines der größten Ziele vorangestellt wurde. Das passiert in der Philosophiegeschichte nicht oft. Bei Aristoteles passiert es und dann noch bei einem anderen Herrn. Ich lasse Sie raten, wer das sein könnte. Ich lese vor das Zitat vor. Zitat aus seiner kleinen Schrift. Unsere Maschinen verrichten feurigen Atems mit stählernen, unermüdlichen Gliedern, mit wunderbarer, unerschöpflicher Zeugungskraft, gelehrig und von selbst ihre heilige Arbeit. Sie, also wir Menschen, begreifen noch nicht, dass die Maschine der Erlöser der Menschheit ist, der Gott, der ihnen Muße und Freiheit bringen wird. Zitat Ende. Jetzt frage ich, hat jemand eine Ahnung, wer das geschrieben haben könnte? Paula Fark in seiner kleinen Schrift Lob der Faulheit, oder besser gesagt Recht auf Faulheit, das eigentlich ein Lob der Faulheit ist. Und das Spannende drin ist, dass er sich da ja als ausgewiesener Gegner auch seines Schwiegervaters. Marx, gegen den dieses Zitat auch ins Feld geführt wurde, und auch die Verwandtschaft ist wirklich eine Ironie der Geschichte, aber der wesentliche Gedanke dran ist, dass diese Maschinen den Sinn hätten oder uns zum Sinnbedürfnis hinführen würden, ist einer, der ganz stark mit den anderen dystopischen Vorstellungen, die wir haben, die Maschine, die künstlichen Intelligenzen übernehmen die Weltherrschaft und vernichten uns, vollkommen entgegensätzlich ist. Also dieses Recht auf Faulheit anzuführen im Sinne von, man würde denen, die die Arbeit brauchen würden, in die Hand spielen, wenn wir nicht auf die Faulheit setzen würden. Und die Technologie würde uns die Möglichkeit geben, unser menschliches Wesen, was auch immer das sei, das verrät er nicht eindeutig, zur Entfaltung bringen könnten. In eine ähnliche Richtung argumentieren auch spätere Philosophen, die ganz stark in der Religion beheimatet sind, nämlich zum Beispiel Martin Buber, der sich, und das mag überraschend sein, als der große Verkünder der Ich-Du-Beziehung und der Adressat von Ich-Es-Beziehungen als ein Problem in der Kommunikation mit der Welt und mit der Technik, sich für eine Humanisierung der Technologie anstatt einer Dämonisierung von Technologie ausspricht. Und jetzt kommt das philosophisch interessante Punkt. Es ginge vielmehr darum, dem technokratischen Dogma Technik statt Ethik, ich erleichtere es dir, weil die Technik übernimmt die moralischen Entscheidungen für dich, also dem, wie macht man es, statt dem, wozu macht man es, etwas entgegenzusetzen. Die Problematik ist jetzt nicht die Technologie, sondern wäre demnach, dass sich wissenschaftliche Erkenntnis und technische Machbarkeit von ihrem Zweck, nämlich das Humane und Humanität entwickeln zu können, entkoppelt hätten. Es erscheine uns jetzt vielmehr, man könnte sagen Halbwahrheit, Täuschung, Lüge, als ob es menschenunabhängige Ergebnisse, Erkenntnisse und Ziele geben könnte. Nach ihm wäre es also so, dass unsere Sorge nicht sein sollte, ob Maschinen, etwas Übermenschliches dieser Art, irgendwann unsere Einzigartigkeit bedrohen, besser rechnen, schreiben, malen oder musizieren werden, sondern ob wir Menschen es dann auch noch tun werden. Es gibt aber noch einen weiteren wesentlichen Punkt. Diese zunehmende Technokratie, Technofeudalismus wurde schon angesprochen, als Bedrohung des Humanen oder sogar als Gegenspieler der Demokratie zu sehen. Denn sie schreibt den Menschen, und jetzt zitiere ich auch Wolfgang Leithold, seines Zeichens politischer Philosoph in Köln, schreibt den Menschen in seiner Hominität fest, während die Demokratie seine Humanität fordert. Der Mensch in seiner Hominität lässt sich bemessen, in Gattungsbegriffen festsetzen. Wir können versuchen, uns in eine zoologische Nomenklatur einreihen zu lassen. Er ist ein Herdentier, das erst unter der Perspektive der Humanität zu einer Person wird und damit zu mehr als einem bloßen Exemplar der biologischen Spezies. Zitat: Wenn wir bloß am Leben bleiben, retten wir nur unsere Haut, nicht aber unsere Welt. Da der Mensch aber nicht in seiner Hominität aufgeht, was ich jetzt sagen könnte, sogar die Neuroforschung belegt, will er kein Leben um jeden Preis. Es ist nicht unsere Hominität allein, sondern Humanität, also unsere Kulturverfassung, deretwegen wir leben wollen. Zitat Ende. Nehmen wir also an,
Leithold hätte recht. Und die bisherigen technologischen Entwicklungen lassen sich natürlich nicht rückgängig machen. Wie können wir ihnen begegnen, ohne unseren Gedanken an Humanität, an eine Weiterentwicklung im Leitholdschen Sinne aufgeben zu müssen? Es zeigt sich gerade, dass die fortschreitende Digitalisierung und technische Vermessung aller Lebensbereiche zu mehr Beherrschung führt. Zu weniger Handlungsmöglichkeiten als zu mehr. Und dass sie schon, und zwar aufgrund ihrer Struktur, nicht einmal einer bösen Intention, autoritäre Tendenzen, wenn nicht sogar totalitäre Tendenzen, verstärken statt mildern könnte. Vor allem aber, und das finde ich wesentlich beunruhigender jetzt auch in Bezug auf die politische Philosophie, könnte sie Politik, politisches Handeln im klassischen Sinne obsolet machen, und zwar deshalb, weil ihr zunehmend Grenzen fehlen. Und zwar im Digitalen sowieso, aber auch zunehmend im Analogen. Die Philosophin Corinne Bellochon hat also einen Punkt, wenn sie schreibt, Zitat, derzeit dient unsere gesamte Energie nur dazu, uns einer Situation zu beugen, die durch das Fehlen von Grenzen gekennzeichnet ist. Also durch die Tatsache, dass die Mittel immer gigantischer werden und die Abfolge der Innovationen und Informationen immer schneller wird. Zitat Ende. Aber es sind eben nicht nur die Grenzen, die uns fehlen. Es fehlt uns auch zunehmend eine Welt, die für lebendige und endliche Wesen gemacht ist. Also auch der Blick auf die Welt, der Blick von Funktionalität, Effizienz hat sich geändert, er ist stark technokratisch geworden. Es ist natürlich die Frage, wie lässt sich eine, das ist jetzt sehr pathetisch formuliert, eine neue Welt, eine alternative Welt gewinnen oder ein anderer Weltzugang gewinnen. Manche rufen dann eine neue Aufklärung aus. Ich bin nicht optimistisch. Es versteht sich von selbst, dass wir keine neue Epoche beschwören können. Und ich bin auch der Meinung, es fehlt uns überhaupt das Bild eines Menschen, mit dem wir diese neue Welt bevölkern möchten. Wenn wir also von diesen Menschen, was auch immer da herumgeistert, also eine Frage, die ja nie beantwortet werden kann, anders denken wollen, dann stellt sich vielleicht eher die Frage, von woher wollen wir diesen Menschen denken? Von seiner Sterblichkeit her, wie es zum Beispiel die Existenzialisten wie Jean-Paul Sartre versuchten. Das heißt also von diesem Todesbewusstsein her, dass jenes Lebensbewusstsein erst realisiert, das auch dann in diesem Fall, in dieser Erschütterung den Menschen aus dem alltäglichen Trott holt. Oder vielleicht eher mit Nietzsche, der sagt, wir sind keine denkenden Frösche, keine Objektivier- und Registrierapparate mit kaltgestellten Eingeweiden. Zitat Ende. Denn dieser technischen Rationalität, die für uns auch wahnsinnig bequem ist, verstehen Sie mich nicht falsch, der fehlt die Unterscheidung und das Verständnis für diese unterschiedlichen Vulnerabilitäten menschlicher Existenz. Künstliche Intelligenzen, Maschinentechnik, sie können schon deshalb niemals denken, weil sie nicht fähig sind zu leiden. Und insofern stellt sich nicht die übermenschliche Technik als die größte Bedrohung des Humanen heraus, sondern mehr die zunehmende Unfähigkeit des Menschen mit dieser eigenen Verletzlichkeit und mit dieser Klarstellung, mit dieser Klarheit umzugehen. Die zunehmende technische Beherrschung alles Seienden, man muss mich entschuldigen, da muss ich Heidegger zitieren, ich finde, er hat es damit gut auf den Punkt gebracht und das vor 70 Jahren, beschränkt sich nicht nur auf den menschlichen Körper, ist nicht nur eine eigene Entscheidung, sondern greift eben, wir haben es gehört, in all den Vorträgen davor, auch auf unsere Beziehungen zu allem anderen Lebendigen zu, um ersteren mittels technischer und medizinischer Eingriffe ruhig zu halten und zweitere, also die Beziehungen, einem kontrollierenden und messenden Blick zu unterwerfen. Und freilich hat all das profunde Auswirkungen auf unser Zusammenleben. Zitat, die Narkotisierung, die Betäubung des Lebens, ist der Feind der menschlichen Gemeinschaft. Je unfähiger wir werden, das eigene Leid zu ertragen, desto leichter fällt es uns, fremdes Leid zu dulden. Hielt der polnische Philosoph Leszek Kolakowski fest, seines Zeichens einer der wenigen, die sich wirklich intensiv mit dem Phänomen des Schmerzes und des Leidens beschäftigt hat. Das heißt, wir haben viele Möglichkeiten, viele Versuchungen, die in wunderschöne Erzählungen gekleidet werden, die uns von Leid ablenken, Schmerz betäuben sollen und können. Und auch die technologische und technische Verheißung, uns davor zu befreien,
Wer könnte dem Dehn wirklich widerstehen? Vielleicht könnte man Schmerz und Leid zukünftig gänzlich vermeiden. Wer sagt dazu

0: Worauf ich hinaus will, diese Geschichten, die uns so selbstverständlich begleiten, nämlich im Alltag, durch die Kinder, durch die Marken, sind Sachen, die auch unsere Welt befördern. Ich habe eine Auswertung gelesen, also wenn Sie sich die Bücher auch von den Silicon Valley-Ideologen, sage ich jetzt einmal wirklich salopp, und das ist jetzt wirklich unwissenschaftlich formuliert, durchlesen. Also unter anderem auch Peter Thiel, die Doktorarbeiten etc. Sehr viele, die auch in Philosophie übrigens ihren Abschluss gemacht haben. Die meisten mit einem Bezug zu Nietzsche und deutscher Philosophie, haben diesen Punkt drinnen, diese Übermenschenidee anders zu interpretieren. Also auch nicht hinzugehen und zu sagen, wir klären jetzt, und das wäre jetzt mein Punkt, warum ich verstehe, diesen Wunsch in einer Demokratie vernunftgemäß dieses Thema aufzuarbeiten, aber wo gezielt auch Filme produziert werden, die auf dieses Narrativ anspielen, diesen Superhelden zeigen, diese moralische Integrität propagieren und deshalb so gut funktionieren. Der Punkt, den Helden in der Demokratie kritisch zu betrachten, war der, dass er das Ideal der Gleichheit außer Kraft setzen würde. Das heißt, die Vorstellung, ich kann etwas, was du nicht kannst, und ich kann mehr oder ich darf mehr, weil du es nicht kannst, ist ein wesentlicher Punkt. Und jetzt, damit ich nicht ohne eine Alternative rausgehe oder warum ein Verweis auf Sokrates für mich essentiell war, ist, es gibt auch das Modell des Vorbilds. Nämlich im Gegensatz zu diesem Modell des Helden. Und das Vorbild ist etwas ganz anderes mit dieser ethischen Implikation im Politischen. Nämlich, wenn ich das kann, dann kannst du das auch. Ein wesentlicher Unterschied, und ich erinnere hier nur daran, dass die Athener Demokratie nur äußerst kurz bestanden hat, auch die wiedererrichtete, und von einem jungen Helden übernommen wurde, nämlich Alexander dem Großen. Also die Auseinandersetzung mit diesem auch oft von außen, aber auch von innen kommenden Ideal des Helden ist durchaus eine, die wir ernsthaft in Betracht ziehen wollen. Und es gibt ein großes Problem, und das sehe ich jetzt wirklich medial. Die Heldengeschichte ist wesentlich interessanter und besser, farbenfroher zu erzählen. Die Geschichte eines Vorbilds ist meistens eine, die einen leicht pädagogischen Vernunftton hat, wo man sich ein bisschen vielleicht schämt, zusammennehmen muss, das uns Anstrengung abverlangt. Ich möchte enden mit der für mich besten Beschreibung des Menschen, ganz kurz und prägnant. Ich habe es auch meinem Buch vorausgestellt, weil ich finde, dass sehr viele Phänomene damit sehr einfach verstanden werden können, leider nicht gelöst werden können. Da brauchen wir dann mehr noch als Neurowissenschaften und Psychologie und Politikwissenschaft. Nämlich die schöne Phrase von Kurt Tucholsky, der gemeinte, dass der Mensch aus Knochen, Fleisch, Blut, Speichel, Zellen und Eitelkeit besteht. Vielen Dank.
1: Im Nachspann zum Vortrag von Liz Hirn zwei Anmerkungen. Erstens, im 21. Jahrhundert gewinnt Kants Frage, was ist der Mensch, erneut politische Brisanz. Die globale Ordnung ist zunehmend von militärischer Eskalation, geopolitischer Blockbildung und ökonomischer Machtpolitik geprägt. Die hegemonialen Exzesse Russlands, Chinas und der Vereinigten Staaten unter Donald Trump wirken dabei nicht nur nach außen destabilisierend, sondern entfalten auch innerhalb liberaler Demokratien normative Rückwirkungen. Überall dort, wo der Mensch als Mittel ökonomischer, ideologischer oder sicherheitspolitischer Zwecke benutzt wird, in den Menschenbildern des Kapitalismus, des Kommunismus und der autokratischen Diktaturen, sowohl weltlicher als auch geistlicher Art, also überall dort, wo der Mensch nicht mehr als selbstzweckhaftes Vernunftwesen anerkannt wird, wird das Projekt von Frieden und Freiheit untergraben. Die eigentliche Herausforderung des 21. Jahrhunderts besteht daher nicht nur darin, autoritären Mächten zu widerstehen, sondern darin, den Mut zur Aufklärung unter Bedingungen permanenter Unsicherheit zu bewahren. Frieden bleibt möglich, aber nur dort, wo Autonomie, Würde und Vernunft nicht preisgegeben werden. Zweitens. Ich möchte daher auf das Menschenbild verweisen, das der Philosoph Peter Heintl zur Bewältigung der komplexen Herausforderungen des 21. Jahrhunderts und im Hinblick auf die Notwendigkeit einer zweiten Aufklärung eingebracht hat, indem er sich auf Kant bezieht, aber den Blick um die Dialektik Hegels erweitert. Heintl postulierte, der Mensch ist ein Differenzwesen. Das heißt, er ist in der Lage, sich zu seiner Umwelt und auch zu sich selbst in Differenz zu setzen. Er ist Natur, biologisches Wesen und indem er das weiß, zugleich auch nicht. Er ist das einzige Lebewesen, das einzige Säugetier, das in der Lage ist, sein Verdauungssystem zur Wissenschaft zu erheben. Dieser augenzwinkert gemeinte Satz verweist darauf, dass der Mensch zu außergewöhnlichen intellektuellen Leistungen befähigt ist, dabei aber seine Abhängigkeit von der Natur, auch seiner eigenen Körperlichkeit, nicht vergessen darf. In dieser Dialektik liegt die Herausforderung angesichts der sich zuspitzenden Konflikte des 21. Jahrhunderts. Ein Widerspruchsmanagement zu organisieren, in dem die Frage nach einem guten Leben für alle gestellt und vernünftig verhandelt werden kann.
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1: Herzlich willkommen, liebe Hörerinnen und Hörer, zu Studi Real Talk auf Radio Agora 105,5. Mein Name ist Martina, ich bin Studentin der Universität Klagenfurt und ich habe momentan das Glück, bei Radio Agora ein Praktikum absolvieren zu dürfen und euch heute durch meine Sendung begleiten zu dürfen. Ja, was erwartet euch heute? Wir werden über das Studieren reden, aber eben nicht nur über Vorlesungen und Prüfungen, sondern auch über die Sachen, die daneben passieren, außerhalb von der Universität an sich. Es soll vor allem auch um Schwierigkeiten im Studienalltag gehen, mit denen Studierende zu kämpfen haben, also Stress, ja, Organisation im Alltag, Nebenjobs, finanzielle Aspekte, solche Sachen eben. Mir geht es dabei vor allem darum, die Erfahrungen von Studierenden mit einzubringen und auch diese eher zum Teil etwas negativen Aspekte des Studienalltags zu beleuchten und einfach ein Bewusstsein dafür zu schaffen, dass man in der Hinsicht oft nicht allein ist, dass eben viele Studierende mit solchen Schwierigkeiten auch zu kämpfen haben. Mein Ziel ist es eigentlich vor allem zu zeigen, dass viele dieser Struggles eigentlich ziemlich normal sind, beziehungsweise dass man in der Hinsicht oft gar nicht allein ist, auch wenn man das vielleicht denkt oder wenn man sich vielleicht so fühlt. Und vielleicht hilft das ja auch einigen, die gerade erst anfangen zu studieren oder auch Leuten, die gerade noch vor dem Studium stehen und die noch gewisse Unsicherheiten und Fragen haben. Gerade dafür möchte ich gerne diese sehr realen Aspekte des Studienlebens auch teilen und gerade auch die Erfahrungen von Studierenden mit einbringen. Heute soll es speziell um Arbeit und finanzielle Organisation im Studium gehen. Dazu erst von mir ein bisschen Hintergrundinformation zu dem Thema allgemein und anschließend auch noch ein Interview mit einem Studenten. Studieren ist, glaube ich, etwas, was sich viele sehr aufregend und zum Teil, glaube ich, auch entspannt, aber auch natürlich ein wenig stressig vorstellen. Es ist natürlich für viele eine aufregende Sache, sich zum ersten Mal wirklich 100% selbst organisieren zu müssen und auch gewisse neue Freiheiten genießen zu dürfen. Und für viele heißt Studieren auch zum Beispiel die erste eigene Wohnung oder ein Aufbruch in eine neue Stadt und einen neuen Alltag. Aber für ganz, ganz viele gehört Arbeit auch als ganz fixer Bestandteil des Studienalltags dazu. Und das eben nicht nur als Nebenaspekt im Alltag, sondern eigentlich als Hauptbestandteil des Alltags, weil es einfach für ganz, ganz viele Studenten mittlerweile notwendig ist, neben dem Studium zu arbeiten und das eben auch nicht wenig, um sich einfach ihr Leben und ihren Alltag wirklich finanzieren zu können. Ja, eben wenn man sich anschaut, wie viel heutzutage alles kostet, kommt da eben ganz schön viel zusammen. Vor allem, wenn man dann als Student vielleicht auch noch in eine andere Stadt geht, weg von den Eltern, weg von der Familie. Und wenn die Familie einen finanziell auch gar nicht unterstützen kann und man eben wirklich komplett auf sich allein gestellt ist. Und so ist Arbeit für viele dann auch wirklich eine Voraussetzung, damit sie überhaupt studieren können. Studieren an sich ist ja eigentlich auch schon ein sehr großer Aufwand. Und wenn man dann auch noch neben dem Studium arbeitet und gerade wenn diese Arbeit die einzige Einnahmequelle ist, die man hat, hat man auch häufiger Schwierigkeiten im Studium wirklich voranzukommen. Vor allem im Vergleich zu anderen, die dann vielleicht nicht arbeiten müssen, weil sie irgendwie Unterstützung von den Eltern bekommen oder so. Und was mir zum Beispiel aufgefallen ist und ich glaube, was viele auch in ihrem Umfeld wiedererkennen können, ist, dass wenn man wirklich arbeiten muss neben dem Studium, man auch Schwierigkeiten hat, regelmäßig zu Vorlesungen zu gehen oder man auch Prüfungen lange vor sich hinschiebt, teilweise über mehrere Semester, weil man einfach nicht die Zeit und auch nicht die Energie hat, wirklich überall 100% zu geben. Ja, und um auf diese Situation eben auch nochmal wirklich die Perspektive eines Studenten zu bekommen, habe ich ein Interview geführt mit einem Studenten und ihn eben zu seiner Wahrnehmung und seiner Meinung zu dieser Lage befragt und wie es eben ihm und seinem Umfeld damit geht. Aber bevor es losgeht mit dem Interview, erst noch eine kleine Musikpause und gleich geht's weiter.

0: Ja, herzlich willkommen bei Radio Agora und danke, dass du dir Zeit genommen hast für das Interview.
1: Ja, gerne.
0: Also zu Beginn erst einmal, in welchem Semester bist du gerade und was studierst du eigentlich?
1: Also ich komme jetzt ins vierte Semester. Es sind ja gerade Semesterferien. Nächste Woche sind die dann zu Ende. Und ich studiere im Bachelor Medien- und Kommunikationswissenschaften an der Universität Klagenfurt.
0: Okay, sehr schön. Und wie würdest du momentan

0: heutzutage auch Arbeit und Geld eine große Rolle, weil es einfach heutzutage für viele einfach notwendig ist, neben dem Studium noch zu arbeiten. Wie sieht es da bei dir aus?
1: Also ich habe da echt, würde ich sagen, Glück mit meinem Fall. Also bei mir ist es jetzt wirklich Geld kein großes Problem, denn ich bekomme das Studienstipendium und damit kann ich auch meine Miete bezahlen, meine Lebensmittel und Sonstiges. Also nebenbei arbeiten muss ich nicht, das habe ich auch zwischen den ersten zwei Semestern nicht getan. Nur jetzt im dritten Semester habe ich nebenbei ein Pflichtpraktikum gemacht, Teilzeit 20 Stunden. Und also nebenbei arbeiten mit so vielen Stunden würde ich nicht länger aushalten können, weil das lässt sich echt schwer mit dem Studium vereinbaren. Weil man hat dann oft so, also bei meinem Studiengang sind kaum Vorlesungen noch und hauptsächlich Kurse und Proseminare, also es ist immer Anwesenheitspflicht. Und wenn du dann auch noch arbeiten musst, dann überschneidet sich häufig was und du hast halt kaum Zeit für bestimmte Sachen zu lernen. Also bin ich echt froh, dass ich nebenbei nicht noch so viel arbeiten muss. Aber nächstes Semester beginne ich einen Minijob. 6 Stunden die Woche, das klingt viel machbarer. Also das ist auch das meiste, was ich höre, wenn Leute sagen, dass sie neben dem Studium arbeiten, dann meistens ein Minijob. Ja.
0: Okay, ja, das ist natürlich gut, dass du da zum Glück nicht so Schwierigkeiten hast, was das angeht. Und du hast gesagt, du bekommst ein Stipendium und finanzierst dich hauptsächlich darüber. Wie genau kann man sich den Prozess dahin vorstellen, dieses Stipendium zu beantragen und das überhaupt zu bekommen?
1: Boah, also wie die meisten bürokratischen Vorgänge ist das extrem anstrengend. Also erst einmal musste ich nachschauen, wie man das genau macht. Dann wollte ich das über das Online-Formular machen, weil es dort halt einfacher ist. Dann habe ich erfahren, dass ich es online nicht machen kann, weil von einem Elternteil die Daten fehlen. Das heißt, in diesem Fall musst du dann alles schriftlich und ausgedruckt an die Stipendiumstelle schicken. Dann musste ich erst rausfinden, an welche, denn ich komme ja aus Osttirol, aber ich studiere ja in Kärnten. Also musste ich erstmal nachfragen, wohin ich das senden musste. Dann habe ich erstmal um die 50 Zettel zusammensuchen müssen, schauen, dass ich eh alles habe. Und dann habe ich es dann einfach bei der Stipendiumstelle abgegeben, denn ich wollte nicht, dass es irgendwie verloren geht, weil so viel Aufwand wollte ich mir nicht nochmal machen. Also es war richtig anstrengend, dann noch so 2 Monate warten auf eine Antwort, die ganze Zeit Angst haben, dass man jetzt die E-Mail bekommt, ja, es fehlen noch bestimmte Daten, die brauchen wir noch, und dann nochmal einen Monat warten. Also zum Glück nicht. Ich habe dann am Studiumanfang die E-Mail bekommen, dass es bewilligt wurde, glücklicherweise. Und ja, also das war extrem viel Aufwand, das ist es wohl wert, aber überhaupt, ich weiß nicht, wie das jemand machen würde, der nicht Deutsch als Muttersprache hat. Ich glaube, die Website gibt es zwar auf Englisch, aber wie viele Formulare und andere Dinge du beachten musst, ist wirklich anstrengend.
0: Okay, ja, ich glaube, das ist gut mal zu hören, wie schwierig sowas ist, auch allein das zu beantragen. Ja, also ich glaube, dir und mir, uns ist beiden bewusst, wie viele Studenten mittlerweile auch neben dem Studium arbeiten müssen wirklich. Und das auch nicht wenig. Wie empfindest du das Ganze? Also wie nimmst du das wahr?
1: Boah, ja stimmt. Also so circa jede zweite Person, die du fragst, sagt, dass sie neben dem Studium noch arbeiten muss, da sonst anders nicht möglich ist, die Miete zu bezahlen. Und ich finde, das ist schon ein Problem einerseits, weil ich habe ja gesagt vorhin, Teilzeit arbeiten nebenbei und dann studieren ist extrem anstrengend, und ich habe halbwegs Glück gehabt, dass man bei meinem Praktikum halt die Zeiten flexibel einteilen konnte. Aber wenn das nicht der Fall ist, dann überschneidet sich alles, man kann sich nicht konzentrieren. Und das erklärt auch, warum ich glaube, immer mehr Studenten ihr Studium nicht in der Mindeststudienzeit schaffen, denn es ist anders nicht möglich, sie können nicht die geplanten 30 ECTS im Semester machen, wenn sie nebenbei auch noch 20 Stunden die Woche oder noch mehr arbeiten müssen. Und wir haben das auch mal im Studium angesprochen. Also das hat sich so in den letzten Jahren so entwickelt, weil wenn man es so mit den 90er Jahren oder 80ern vergleicht, da mussten noch nicht so viele Studenten nebenbei arbeiten. Und das ist jetzt stetig gestiegen, auch wegen der Inflation und sonstigen, und auch weil das Stipendium nicht ganz passend an die Inflation angepasst wurde, dass jetzt viele Personen dazu halt gezwungen sind, nebenbei zu arbeiten. Ein großer Teil ist auch die Mietkosten. Also in Klagenfurt hat man noch ist nicht so schlimm. Also ich zumindest. Wenn man jetzt zum Beispiel an wie

0: in Graz oder wenn man jetzt nach Deutschland schaut, überhaupt nach München oder so schaut, dann ist das ja unbezahlbar ohne einen Job nebenbei. Also da reicht kein Stipendium oder BAföG, wie es in Deutschland heißt.
1: Und kriegst du das auch in deinem eigenen Umfeld mit, irgendwie bei Freunden oder Studienkollegen, dass es denen so geht?
0: Also in meinem direkten Umfeld nicht wirklich, also aber in so die Freunde von Freunden, da kriege ich schon mit, dass die wirklich nebenbei arbeiten müssen, um sich ihren Unterhalt zu bezahlen und Lebensmittel. Und da merkt man dann halt auch, dass sie beim Studium viel langsamer mitkommen, da sie halt nicht so viel Zeit haben zu lernen oder so. Da bekommt man auch häufiger mit, dass Prüfungen über mehrere Semester geschoben werden müssen, da die Person sonst sich nicht in der Lage sieht, die Prüfung zu schaffen, was ich auch vollkommen verstehen kann. Und was auch manchmal der Fall ist, ist, dass manche Personen halt gezwungen sind zu arbeiten, weil ihnen das Stipendium nicht gegeben wurde, aus verschiedenen Gründen, was manchmal echt komisch ist, denn ich verstehe selbst nicht, wie das berechnet wird. Also ich kenne eine Person, die wollte eigentlich mehr Studienförderung als ich bekommen, kommt aber fast gar nichts. Also das ist echt komisch da. Also man kann das auch nicht wirklich vor dem Studium so schon berechnen, denn du musst es ja erst dann anfordern und dann siehst du auch erst, wie viel du bekommst, kurz bevor dein Studium beginnt oder wo es schon begonnen hat.
1: Und zum Abschluss würde ich dich gerne noch fragen, was du vielleicht jemandem mitgeben würdest, der gerade erst mit dem Studium anfängt.
0: Also, ich würde auf jeden Fall empfehlen, direkt im ersten Semester versuchen, Freunde zu finden, denn da ist es noch am leichtesten. Zudem auch mal zu schauen, wie die finanzielle Lage ist, zu sehen, ob man über die Runden kommt und wenn nicht, mal schauen, ob man nebenbei noch einen Job braucht oder sonstiges. Das Beste ist halt, wenn auch die Eltern einen unterstützen können, das ist halt nicht immer der Fall. Für diese Person sind ja circa gezwungen zu arbeiten, denn ich weiß nicht, wie eine Person ohne elterliche Unterstützung eine Kaution oder sonstiges bezahlen kann. Und auf jeden Fall, wie schon gesagt, das Stipendium rechtzeitig beantragen. Die Frist ist eh sehr großzügig, aber für jedes Monat, wo man die Frist verpasst, kriegt man das Geld einfach nicht mehr. Also das ist wirklich dahingeworfenes Geld, was man haben hätte können. Und vielleicht auch, es gibt ja auch Hilfsangebote von der ÖH oder sonstiges, also der österreichischen Hochschülerinnenschaft. Die helfen einem oft, so solche Formulare auszufüllen, besonders wenn man nicht so gut in Deutsch ist. Und es gibt auch die ÖH-Wohnbörse oder Wohnsuchhilfe oder ich weiß nicht genau den Namen. Die helfen Studenten dabei, leistbare Wohnungen zu finden. Also auf jeden Fall, wenn man Probleme hat, etwas Leistbares zu finden, kann man sich an diese Stelle wenden.
1: Okay, ja, danke. Ich glaube, da waren auf jeden Fall einige hilfreiche Tipps dabei. Und an der Stelle bedanke ich mich bei dir dafür, dass du dir heute Zeit genommen hast und danke für das Interview.
0: Ja bitte, kein Problem, hat Spaß gemacht.
1: An dieser Stelle nochmal eine kleine Musikpause und gleich geht's wieder weiter.

So, da sind wir wieder bei Studi Real Talk und wir haben uns ja gerade ein Interview mit einem Studenten zum Thema des Arbeitens und der Finanzierung vom Studium angehört und hier eben noch einmal mein kleiner Input dazu. Ja, ich glaube, man hat auch durch das Interview nochmal mitbekommen, was für ein, ja, vielschichtiges Thema das ist, weil es auch einfach etwas ist, was vielleicht vielen, die nicht selber in der Situation sind oder die nicht selber studieren, gar nicht so bewusst ist, weil man eben beim Studieren dann hauptsächlich an, ja, Prüfungsstress und Vorlesungen und Seminare als Hauptbestandteil des Studienlebens denkt. Für viele sieht das eben aber etwas anders aus. Da ist eben eher Arbeit und die zeitliche Einteilung von Arbeit und Studium so der Hauptaspekt im Alltag. Und wie wir eben auch zuvor im Interview schon gehört haben, für viele ist dann auch das Problem, vor allem sich da zeitlich zu organisieren, weil man ja doch arbeiten muss, damit man seinen ganzen Alltag, seinen Lebensstil irgendwie finanzieren kann, wenn man auf sich allein gestellt ist. Gleichzeitig tun sich viele dann aber auch schwerer, im Studium allgemein wirklich gewisse Fristen einzuhalten oder Prüfungen frühestmöglich abzuschließen. Und um da vielleicht für Studierende bessere Unterstützung zu geben, braucht das auch in vielen Fällen zusätzlich zu einer finanziellen Unterstützung auch Arbeitsstellen, die sich wirklich mit dem Studium vereinbaren lassen, die flexible Stunden haben, was leider oft einfach schwer zu finden ist. Auch von den Universitäten aus wäre es, glaube ich, eine große Hilfestellung, wenn es in einigen Studiengängen flexiblere Stundenpläne geben würde, da man da oft einfach wirklich an das gebunden ist, was angeboten wird. Zusätzlich auch wichtig sind, glaube ich, einfach zugänglichere Förderungsangebote, Wohnungen, die einfach leistbar sind für jemanden, der vielleicht gerade erst in seine erste Wohnung zieht und der keine andere finanzielle Unterstützung hat. Und eben Jobangebote, wo man wirklich flexible Stunden hat. Ich glaube, das Hauptziel sollte in der Hinsicht einfach sein, dass Studierende nicht in der Lage sein sollten, dass sie so viel arbeiten müssen, dass wirklich auch ihr Studium und ihre Studienleistungen darunter leiden müssen. An der Stelle möchte ich mich herzlich bei Ihnen fürs Einschalten und fürs Zuhören bedanken und mich auch zusätzlich noch einmal bei meinem Interviewpartner für das nette Interview bedanken. Zum Abschluss jetzt noch einen kleinen Song und ich hoffe, Sie sind beim nächsten Mal auch wieder dabei.

Ja, hallihallo zu mir da hier im Studio. Och, es reimt sich und ist trotzdem schlecht. Ach, ich kann das. Naja, wie der Mosser, ihr hört For Those About To Rock. Und ich mache heute meine Drohung wahr. Ich, der Andi Hus, dass ich ein Foo Fighters Special zusammengestellt habe. Was erstaunlich schwer ist, weil die haben so unfassbar viele gute Songs, dass man immer irgendwie andere gute Songs wegfallen lässt. Hintergrund ist, sie spielen ja jetzt am 3. Juli hier im Ernst-Happel-Stadion. Und ich und ein paar Critter-Freunde von mir werden uns das geben, weil wir haben die Foos noch nie live gesehen. Also ich auf jeden Fall nicht und die anderen auch nicht. Und also letzte ernstzunehmende große Rockband dieser Welt, was natürlich ein Scherz ist, wollen wir uns das natürlich geben. Und wir haben gedacht, das ist eine tolle Gelegenheit, um mal ein Foo Fighters Special zu machen und 25 Tracks von ihnen rauszuballern. Und ja, das steht uns heute bevor. Dementsprechend ganz viel Spaß und turn it up.

Ja, ihr hört hier For Those About To Rock. Ich bin da an der Hus auf Radio Agora 105. Hört ihr uns? Wie ihr schon gehört habt, gab es da jetzt aus den ersten Alben, beziehungsweise aus dem ersten Album This Is A Call und I'll Stick Around vom Foo Fighters Album und dann Monkey Ranch von The Color and The Shape. Wir machen jetzt gleich weiter mit Everlong, My Hero und Breakout. Es gibt jetzt viel Musik und wenig Geschwafel. Viel Spaß und Turn It Up.

Ja, es ist unglaublich, wie viel die gemacht haben. So, jetzt muss ich mal kurz innehalten und ein bisschen doch reden. Ich habe jetzt mal nachgeschaut, die Gründungsjahre sind 94 bis 96. Das ist einfach über 30 Jahre her. Was da laufen Leute rum, die noch nicht so alt sind. Das sind jetzt mittlerweile echt schon Opas. Und Amanda Grohl hatte eigentlich davor schon eine ernstzunehmende Musikerkarriere mit Nirvana gehabt. Also es ist, wenn man sich das einmal kurz überlegt, das sind ja 150 Jahre Music-Dumb auf der Bühne. Okay, okay, jetzt Rip Taylor Hawkins und so. Aber unglaublich, wie viel da gemacht wurde, über wie viele Jahrzehnte. Und mit was für einer Konstanz. Es ist irgendwie, ich habe das Gefühl, es ist kein Album wirklich mies. Und das ist so die Rock-Schnittmenge, auf die sich ja wir Metalheads irgendwie da so einigen können. Naja, okay, so, da, egal. Wir machen nun weiter. Ja, wir haben gehört, was letztes Breakout vom Album There's Nothing Left to Lose. Und machen jetzt weiter mit Learn to Fly, auch von There's Nothing Left to Lose, gefolgt von All My Life. Echter Klassiker und Banger vom Album One by One. Und dann Times Like These, One by One. Viel Spaß und Turn It Up.

Ja, ihr hört hier Radio Agora und ich bin der Andi Huss und die Sendung For Those About to Rock. Und heute ist es tatsächlich sehr rockig und ich habe mir so ein bisschen Gedanken gemacht. Ihr könnt wahrscheinlich noch eine Playlist machen mit noch einmal Best-ofs. Ich meine, es ist jeder Song irgendwie so ein Best-of. Die könnten ja 5 Best-ofs-Alben rausbringen mittlerweile. Es ist unglaublich. Okay, vielleicht nicht ganz so viel. Ich bin ein bisschen gehypt, wie man hört. Okay, wie dem auch sei. Bevor ich da anfange abzuheben und mich öffentlich-rechtlich peinlich mache, machen wir jetzt nun weiter mit Low. Und dann Best of You und dann DOA. Also, viel Spaß und turn it up.

Eigentlich müsste man das verbieten. Die alten Rockbands, die lassen ja gar keinen Platz mehr für die neuen coolen Sachen. Weil irgendwie geht's da jetzt auch gleich weiter. Ne? Es geht weiter mit Rope von Album Wasting Light und Walk von Wasting Light. Aber davor gibt's halt einfach noch einmal Pretender. Diffus. Jahrzehnter Garant für geilen Rock. Jahrzehnte alter Garant. Ich bin ja schon der Sprache nicht mehr mächtig. Naja, aber viel Spaß. Es ist, mir bleibt fast nichts anderes übrig, als einfach aufzudrehen, mit zurückzulehnen und selber zu genießen. Turn it up.

Ja. Hallo. Hier bei For Those About Rock auf Radio Agora 105,5, dem freien Radio. Ich bin der Andi Huss und wir haben heute eine Foo Fighters Special Show. Und wie man unschwer erkennen kann, ist es jetzt gerade der Moment für mich zu entschleunigen und meinem Anspruch gerecht zu werden, auch tatsächlich ein wenig was beizutragen. Aber es ist so unglaublich schwer. Die haben so unfassbar viel guten Shit gemacht. Ich muss sagen, ich freue mich ja schon sehr aufs Konzert. Von all den Sachen, die man so gehört hat, sollen sie ein unglaublich guter Live-Act sein. Ich meine, es gibt ja diese unfassbar berühmte Geschichte. Ich glaube, es war was in Deutschland, wo Dave Grohl von der Bühne gefallen ist, sich das Bein gebrochen hat während einem Konzert. Und dann quasi die Band

ohne Dave Grohl einfach 3-4 Stunden Lückenfüllung und Party gemacht hat, während Dave Grohl verarztet wurde im Krankenhaus. Dann kam er zurück in einem Rollstuhl mit Gipsbein und dann haben sie noch 2 Stunden Konzert gemacht. Ich meine, das sind so Sachen, das es ist einfach unglaublich. Also dafür haben sie auf jeden Fall einmal aus meiner Perspektive unglaubliche Street Credits gesammelt. Das ist Rockstar-Allüre und richtig feines Verhalten. Auf jeden Fall ungewöhnlich und durchaus auch etwas, wo man sagen kann, Halleluja. So, wir haben ja als letztes Walk gehört. Und jetzt gibt's ein wenig Something from Nothing von Sonic Highways, gefolgt von Run, Concrete and Gold. Und dann nähern wir uns jetzt langsam den Teil der Playlist mit den neuen Songs, auf dem Jahr schon frei, mit Rescued, But Here We Are. Und dann geht's los mit Your Favorite Toy, das Album, das sie mal released haben. Dementsprechend viel Spaß und Turn It Up.

So, willkommen zurück zu meinem Studio. Wie ihr hört und manche auch schon wissen, waren wir heute oder sind wir heute bei diesem Foo Fighters Special. Wir hören uns jetzt den ersten Song an, der die neue Ära der Foos eingeleitet hat nach dem Tod von Taylor Hawkins. Mit dem Song Rescued, das war die erste Single-Auskopplung von ihrem ersten Album nach dem Ableben von Herrn Hawkins. Und leitet aber so ein bisschen diese neue Ära ein. Und was ich alles nicht gewusst habe, es ist ja, man muss sich das jetzt mal kurz überlegen, mit dem Song, mit Rescued, was sicherlich als Band schwierig ist, da quasi, wenn man einen Freund und Wegbegleiter verliert, da das quasi emotional aufzuarbeiten, haben sie einfach einmal ihren fucking 29. Billboard Top 10 Hit geschrieben, was halt einfach Weltrekord ist. 29. Billboard Top 10. Unglaublich. Ja, auf jeden Fall wurde das Album von den Kritikern auch sehr gelobt, weil man natürlich kollektiver durchaus ein bisschen diese ganze Aufarbeitung von Taylor Hawkins Tod da quasi mitgemacht hat. Und ich bin schon neugierig, wie euch es gefällt. Ich find das ganze Album toll, den Song grandios. Und nach Rescued hören wir uns dann die ersten Songs von Your Favorite Toy an mit Caught in the Echo und Your Favorite Toy. Also quasi dann Self-Titled Song zum neuen Album, das sie gerade unlängst vor 2 Wochen released haben. Dementsprechend, turn it up und viel Spaß.

Ich bin ja schon neugierig, wie dieses neue Album live rüberkommt. Ich finde das bisher nicht schlecht, gebe aber auch ehrlich zu, ich habe es jetzt noch nicht 37 Mal durchgehört. Ich werde mich auf jeden Fall noch sehr vorbereiten müssen, um meine Stimmbänder entsprechend anzuregen und mitzugrölen live bei diesem Act. Naja, wir nähern uns jetzt langsam aber sicher dem Ende der heutigen Sendung. Wir haben aber noch ein paar Tracks vor uns. Das Foo Fighters Special ist zwar schon fortgeschritten, aber noch nicht ganz am Ende. Wir hören uns jetzt auf jeden Fall noch an If You Only Knew, gefolgt von Spit Shine und Unconditional, den drei Songs von Your Favorite Toy. Ich wünsche euch ganz viel Spaß und Turn It Up.

Ihr habt hier gehört For Those About Rock auf Radio Agora 105,5, dem freien Radio. Ich bin der Andi Huss und wir hatten heute ein Foo Fighters Special. Ich bin auf jeden Fall ein Fan. Sie laufen bei mir nicht jeden Tag, aber es gibt wenig Bands, die bei mir so hoch im Kurs stehen, wenn es darum geht, im Street Credit. Einfach jahrelange Kontinuität, cooler Bandauftritt, klar, kleine Skandale. Aber jetzt nichts, wo ich nicht drüber stehen könnte. Und ich freue mich sehr aufs Live-Konzert, das jetzt in wenigen Wochen in Wien über die Bühne gehen wird. Und bin immer wieder überrascht, wie viele unglaublich gute Hits die Jungs geschrieben haben. Einfach ein Sammelsurium an Rocklegende, möchte man fast sagen. Und wir werden jetzt auch die heutige Sendung abschließen mit einem letzten Song. Asking for a Friend. Denn ich glaube, den kann ich nicht ganz durchspielen. Aber so schlimm ist nicht. Wir haben ja jetzt schon sehr viel Fu im Gehörgang gehabt. Ich wünsche auf jeden Fall ganz viel Spaß. Schaut auf euch, schaut in den nächsten Wochen auf euch. Ich hoffe, es regnet bald. Es wird gerade warm. Und genießt es, den Frühsommer. Sofern es noch sowas wie einen Frühsommer gibt. Weil irgendwie kommt man vor, wir sind schon mittendrin im Schwitzen. Im endlosen, unaufhörlichen Märtyrium der warmen Jahreszeit, die für Menschen wie mich, denen einfach immer warm ist, der Albtraum ist. Aber darum ist es ja heute entgangen. Dementsprechend ganz viel Spaß, ich bin schon wieder irgendwo in abgeschweift. Ganz viel Spaß, passt auf aufeinander, seid lieb zueinander und auf jeden Fall keep on rocking. Bussi aufs Bauhi, Andi.

Hallo und herzlich willkommen beim Acme Radio Lab. Mein Name ist Andreas und ihr hört es schon im Hintergrund. Ich habe heute so ein bisschen Space Night mäßige Musik gebastelt. Jetzt gerade vorhin, in den letzten 5 Minuten, bevor ich hier auf Record gedrückt habe. Die ist so im Hintergrund. Ich weiß nicht, wer von euch sich noch an Space Night auf Bayern 3, glaube ich, im Fernsehen erinnert. Das sind auf jeden Fall dann schon die Millennials unter euch, die das noch wissen. Da kann man so in der Nacht nach Hause irgendwie vom Fort gehen und dann hat man Bayern 3 eingeschalten, aber in deiner Uhrzeit war dann so Lo-Fi-Elektromusik. Ich weiß gar nicht, wie man das nennt, diese Musik. Die gab sicher einen Namen. Also so ganz lowes Zeug war da irgendwie. Immer so. Lief da und man kam nach Hause, hat sich auf die Couch gehauen, hat das Ding eingeschaltet und vielleicht ist man so ein bisschen weggedriftet. Und das hieß, glaube ich, deswegen Space Night, weil während im Hintergrund diese Musik lief, waren da, glaube ich, immer so Aufnahmen, Satellitenaufnahmen und so Zeug, glaube ich. Ich habe den Beat heute auch gemacht, weil ich irgendwie die Befürchtung habe, dass es viele Löcher geben wird heute im Radio Lab, weil ich schon wieder niemanden eingeladen habe, mit mir zu sprechen, weil schon wieder die Zeit viel zu schnell vergeht, weil ich schon wieder die Anrufe, die dazu notwendig wären, nicht mache. Und genau, du hast mir gedacht, so, wenn im Hintergrund die ganze Zeit so ein smoother Beat läuft irgendwie, dann muss ich nicht die ganze Zeit sprechen. Dann kann ich einfach zwischendurch mal den Beat für sich sprechen lassen.

Jo, ich glaube, ist jetzt auch mal genug irgendwie. So lange trägt der Beat nicht. Und in Wahrheit ist es ja auch nur ein Ablenkungsmanöver, weil ich schon wieder nicht weiß, worüber ich sprechen soll. Ich bin ganz ehrlich. Ich glaube, ich habe es die letzten Male schon erzählt. Ich erzähle es einfach nochmal. Ich schaffe es einfach nicht, das jetzt endlich aufs nächste Level zu heben und endlich Leute hier einzuladen, zu mir oder zu denen nach Hause zu kommen, mit denen Interviews zu machen, egal mit wem. Also natürlich ist die große Absicht nach wie vor Kunst und Kultur vor das Mikro zu bringen, ins Gespräch mit uns, mit mir oder mit Martin und mit mir zu bringen. Aber eigentlich versuche ich mittlerweile, denke ich mir so, ja, vielleicht ist das Problem, dass ich das zu eng aufsehe. Und irgendwie würde ich mit allen Menschen gerne, einfach überhaupt einfach mit Menschen gerne sprechen. Also falls da draußen jemand zuhört, dass ich denke, boah, ich würde mich voll gerne mal eine Stunde mit Anni unterhalten, einfach so über irgendwas. Oder mit Anni und Martin. Entschuldigung, dass ich den Martin jetzt halt so ausblende, weil das jetzt die dritte Sendung hintereinander, die ich ohne ihn mache. Deswegen, der ist so anders beschäftigt. Der will ja mit mir alleine, das reicht ihm nicht. Ich glaube, er ist erst wieder dabei, wenn ich dieses Update geschafft habe. Also ja, wenn von euch jemand Lust hat, mit uns zu sprechen, oder mit mir, dann machen wir das doch, oder? So Radio/Podcast-Format, alles erlaubt. Auf Radio Agora und in den Weiten des Internets dann einfach zu hören. Genau, es passieren einfach so viele Dinge und deswegen schaffe ich das nicht. Oder ich mache nicht die Telefonate, die notwendig wären, und ich mache nicht die E-Mails, die notwendig wären, obwohl es gehen würde. Kennt man das? Ich glaube, wahrscheinlich gibt es dafür heutzutage auch irgendeine Diagnose oder das ist Teil irgendeiner Diagnose, die es irgendwie schon länger gibt. Aber es war jetzt irgendwie gemein. Also es war jetzt nicht so niederträchtig gemeint, wie es vielleicht geklungen hat. Dass ich halt einfach, obwohl ich das Gefühl habe, ich habe die Zeitfenster, um die Kommunikationen durchzuführen, die ich durchführen muss, um Dinge zu verbessern, um eben zum Beispiel das Radiolab zu verbessern, um diese Termine auszumachen mit Menschen, mit denen ich dann mich unterhalten kann und so weiter, egal was. Viele andere Dinge auch noch. Aber ich mache es trotzdem nicht. Es gibt dann vergehende Momente, da sitzt man einfach nur da. Oder ich sitze zum Beispiel sehr viel im Zug jetzt. In letzter Zeit. In letzter Zeit, also wenn ich wirklich mal professioneller Radiomacher werden will, dann muss ich ein bisschen besser, sprachlich etwas besser werden. Genau, dem Zug hat man auch Zeit, ne? Eine E-Mail zu schreiben, kann man alles über das Handy machen heutzutage. Braucht nicht mal den Laptop auspacken. E-Mail, SMS, Anruf, hey, Buddy oder Ballerina, wie wär's? Ich komme morgen vorbei, hast ein Stündchen für mich? Oder auch vielleicht nur eine halbe Stunde. Ist egal. Vielleicht könnt ihr mir auch schreiben, mich motivieren. Ich glaube, es haben übrigens, muss mich entschuldigen wieder mal. Für zwei Dinge muss ich mich entschuldigen. Erstens einmal glaube ich, dass tatsächlich, also schreiben mir immer wieder mal Menschen, irgendwie wegen Radiolab, auch Privatmenschen meine Nummer haben oder übers Internet. Und ich antworte dann oft nicht. Also ich möchte an dieser Stelle jetzt auch nochmal sagen, dass ich einfach manchmal nicht antworte und dass das nichts zu tun hat damit, dass ich irgendjemanden doof finde oder blöd finde oder irgendetwas, was die Person geschrieben hat oder so. Ich habe keine Ahnung, warum ich das. Es verschwindet einfach. Ich denke mir, oh, wie cool, mir hat jemand geschrieben, ich freue mich ja und ich lese das. Und dann will ich sofort antworten? Es kommt was dazwischen. Oder ich denke mir, wenn ich sofort antworte, dann vielleicht muss ich mir vorher noch was überlegen, was ich zurückschreiben kann oder so. Muss noch ein bisschen nachdenken über das, was mir da geschrieben worden ist. Und dann fällt es runter, weil 3000 andere Dinge passieren. Ich glaube, man kennt das. Ich glaube, ich bin da kein Einzelfall. Ich entschuldige mich an dieser Stelle trotzdem. Und außerdem entschuldige ich mich auch jetzt mal dafür, dass wir schon sehr, sehr lange keine unserer Radio Agora Radio Lab Folgen auf unseren Server geladen haben. Also schon lange nichts mehr als Podcast rausgekommen ist. Ich glaube, das ändert sich auch heute. Also ich glaube, das hier haue ich als Podcast raus. Oh, ich muss aufpassen. Hier bin ich immer noch in meinem absolut nicht gut fertig gebauten Dingsbums, Arbeitszimmer. Mein Multitasking wird immer schlechter. Ich habe gerade das am Computer geklickt und kann dann nicht mehr mal den Satz beenden, während ich was klicke. Ich glaube, ich konnte das mal besser. Obwohl es ja das, man sagt ja, das gibt es gar nicht, Multitasking. Das ist eine Einbildung. Wenn jemand sagt, ich kann Multitasking, dann bildet sich diese Person das nur ein, angeblich.
Ja, so viel hierzu. Ja, genau. Es gibt neue Sounds im Acme Radio Lab. Das ist doch cool, oder? Vielleicht mache ich dann noch einen Beat. Genau. Also es hat sich irgendwann nochmal alles auserzählt, habe ich mir gerade gedacht. Das stimmt natürlich nicht. Die Welt hat sich nie auserzählt. Man erzählt vielleicht auch immer wieder sehr ähnliche Geschichten, immer wieder aufs Neue. Aber passiert ja genug, worüber man sprechen könnte. Aber warum sollte ich? Was ich meine, ich habe mich auserzählt. Also ich alleine einfach so hier im Radio Lab euch irgendwas erzählen, ist zu wenig. Das meine ich jetzt nicht irgendwie so in einer Art von Selbstabwertung oder so, aber genau. Warum? Also es passiert viel auf der Welt, es kommen neue Filme raus, es kommen neue Songs raus, es kommen so viele neue Sachen raus, die ganze Zeit wird irgendwas produziert, Content created oder alles irgendwas created. Wir sind übrigens auch Creator, sind wir jetzt drauf gekommen, Acme. Wir sind Content Creator, zumindest behauptet das unser Instagram-Account. Der sagt, wir sind Creator, haben wir jetzt festgestellt. Wir können auch Business sein oder noch irgendwas Drittes, wahrscheinlich Private oder so. Aber wir sind Creator. ja genau, so wird so einiges created die ganze Zeit. Ja. Und wir sind draufgekommen, dass wir ein Creator-Konto haben auf Instagram, weil wir versucht haben, und das ist jetzt ein bisschen ein Bash auf die Tech,

oder auch Lebenszeit heute darauf verwendet oder gestern, egal, das herauszufinden, warum das plötzlich nicht mehr geht. Und wir haben es nicht herausgefunden. Ja, genau. Es geht immer noch nicht. Jetzt müssen wir, um jetzt auch wieder, sind wir auch wieder bei kostbarer Lebenszeit, jetzt müssen wir ständig, wenn wir was posten, das auf Instagram und auf Facebook posten und eigentlich auch auf X und auf Threads und auf, keine Ahnung, ich glaube, Blue Skies und Blue Skies? Blue Sky wahrscheinlich, wow, alter Boomer. Egal, auf verschiedensten Plattformen muss man ganz viel posten, immer sowieso schon. Auf jeden Fall haben wir das so gesehen, ja, wir sind ein Creator-Konto. Und liebe Tags, ja, erstens einmal euer Scheiß in den Arschkrieg gehabe da in den USA bei eurem President, finde ich schrecklich. Ihr Opportunisten, das sage ich jetzt einfach mal, das ist traurig, ihr ideallosen, sagt man das so, ideallosen, also Opportunisten. Und zweitens, hört einfach, macht Pause, macht einfach einmal Pause. Also das ist wirklich jetzt ein Rant und gleichzeitig eine Aufforderung. Mein iPhone hat auch schon wieder ein neues Update gemacht, was ich eigentlich nicht wollte. Ich habe irgendwie, keine Ahnung, ich habe es eigentlich nicht so eingestellt, dass ich automatisch die ganze Update, aber es hat es diesmal gemacht, habe das neue Update, kenne mich nicht mehr aus, finde alles was Neues scheiße. Ist wahrscheinlich alles super, ist nichts scheiße. Ihr habt euch natürlich was dabei gedacht und das ist alles total cool. Aber ich check's nicht und ich will mir auch nicht die Zeit nehmen, etwas zu checken. Ja, und ich bin selber schuld, weil ich immer dieses, hey, sollen wir dir zeigen, was neu ist jetzt nach dem neuen Update und dein Handy kann jetzt das und das, weil ich das immer weiterklicke, ja, diese ganzen Tutorials. Ist okay, selber schuld, wenn ich das weiterklicke, ich weiß. Aber ich klick's deswegen weiter, weil ich einfach verdammt nochmal Besseres und Wichtigeres zu tun habe, als mich die ganze Zeit alle 4 Wochen mit einem neuen Update, mit dem Inhalt von irgendeinem neuen Update zu beschäftigen. Und dasselbe gilt für eben auch zum Beispiel jetzt Instagram. Da ist auch schon wieder irgendwas neu und plötzlich funktioniert aber wieder irgendwas anderes nicht. Und da müssen wir kurz mal stoppen. Entschuldigung, ich hatte das Mikro zerberstet schon, weil ich so aufgeregt bin. Wollen wir schon wieder. Oh, ah, stopp. Oh nein, Moment, Moment. Ich mach mal Musik. Ja, kurz zur Überbrückung, weil das Mikro gefiept hat. Ich brauche besseres Equipment, ich weiß. Genau, kurz innehalten und feststellen, man braucht nicht ständig etwas Neues. Ich weiß, ihr braucht ständig etwas Neues. Ihr müsst ständig etwas Neues produzieren, damit ihr euch selber rechtfertigt. Ihr könnt nicht einfach sagen, hey, jetzt haben wir ein ziemlich cooles iPhone gemacht. So, Betriebssystem, ey, cool, funktioniert alles. Jetzt machen wir mal ein Jahr nix, oder? Nein, also ihr könnt ja das nicht machen. Ihr müsst immer weitermachen, weitermachen, weitermachen. Und das sind wir. Alle müssen immer weitermachen. Und da gibt es ständig irgendwelche neuen Sachen und die neuen Sachen sind nicht besser. Also wir haben diesen Punkt überschritten. Ich glaube, früher war es mal so, es gab mal eine Zeit, da ist etwas hergestellt worden und dann gab es eine neue Version davon und die neue Version davon war besser als die alte Version. Und jetzt ist es nicht mehr so. Die neue Version ist immer schlechter als die alte Version. Ja, Andi, wenn jetzt manche sagen, das ist aber schon sehr polemisch, weil immer ist es nicht, gell? Also stimmt nicht, immer stimmt nicht. Also manche Sachen sind schon besser jetzt, wo sie neu sind. Okay, okay, manches ist besser. Aber das meiste ist einfach schlechter oder unsinnig. Also warum wieder? Aber ich verstehe es. Ich verstehe euch, Tech-Companies, ihr habt Konkurrenz, vor allem aus China und sogar. Die sagen, weil die Chinesen machen immer weiter, die machen immer neue Sachen. Aus China kommen immer neue Sachen. DeepSeek zum Beispiel, angeblich viel besser als die ganze AI-Scheiße, die in den USA gemacht worden ist. Angeblich. Keine Ahnung, ob es stimmt. Auf jeden Fall, ihr müsst immer weitermachen, weil sonst jemand anders weitermacht. Wenn ich es nicht mache, macht es wer anders. Okay, ich weiß, ich weiß. Also wenn wir jetzt nicht die ganze Welt und das ganze Militär und alles auf AI und unbemannte Drohnen, oder das gibt es eh schon, aber so umstellen, dann macht es halt China. Dann müssen wir das machen. Wenn wir es nicht machen, machen es die Amerikaner. Wenn es die Amerikaner nicht machen, machen es die Chinesen. Wenn es die Chinesen nicht machen, machen es die Europäer. Irgendwer macht es, also müssen es alle machen, bevor es nur einer macht. So läuft die Scheiße. Und ich finde, das ist ein bekackter Teufelskreis. Und der Teufelskreis, okay, jetzt Militär, ja, okay, es ist jetzt vielleicht nicht gerade Militär, aber der Teufelskreis, der kommt auch bis zu mir in mein Leben, auf mein scheiß iPhone, auf dem ich mich dann überhaupt nicht mehr auskenne. Und es ist nicht nur beim iPhone, es ist bei allen so, sage ich jetzt, damit nicht dann wieder Leute sagen, ja, aber schimpft jetzt nur aufs iPhone. Die anderen sind auch nicht besser. Ich weiß, die anderen sind auch nicht besser. Das ist alles nicht besser.

Radio Lab. Genau. Ja, in dieser kurzen Werbepause, in der wir nur Werbung für uns selber gemacht haben, für das Acme Radio Lab, habe ich einen neuen Beat gemacht. Aber es ist eigentlich, also man hört, dass der jetzt nur in ein bis zwei Minuten gemacht worden ist. Sehr unrhythmisch und sehr unmelodiös auch. Irgendwie. Ja. Der erste war besser. Das ist einfach, ich komme sonst nicht zum Spielen, tut mir leid. Die Sounds von dem ganz gut, aber die Anordnung, das ist kein Beat. Was ist das? Andi.

Das ist irgendwie maximal ein Intro für irgendwas. Ja, genau, genug gerantet über die Tech-Firmen. Jetzt sage ich mal was Positives, was auch etwas mit Technik zu tun hat. Ich habe ein super cooles Computerspiel gespielt. Red kurz über Gaming. Das ist ein Spiel, das mir... ein Spiel, das mir empfohlen wurde, mehrmals schon von ein paar, also zwei jungen Leuten, mit denen ich beim Turbo-Theater arbeite, die beide gesagt haben, so ein geiles Spiel. Und ich hatte das dann so auf meiner Wunschliste und das ist auch nicht besonders teuer. Und zwar immer wieder mal im Angebot. Aber ich habe es irgendwie lange nicht gekauft. Irgendwann war es dann so gut im Angebot, dass ich es gekauft habe. Dann habe ich es lange nicht gespielt. Und es hat mir so, zwei Dinge haben mir abgeschreckt. Erstens, das Cover ist irgendwie unspektakulär. Und es fällt in das Genre Walking Simulator, das Spiel. Und Walking Simulatoren, das ist ziemlich genau das, was es, wie es klingt. Ne? Also man geht durch eine Welt in der Ego-Perspektive. Es gibt keine Action, es gibt irgendwie, also du musst eigentlich tatsächlich nur gehen und zwischen nur zwei, drei kleinen, ein paar Knöpfe drücken und du erlebst etwas. Und es klingt erstmal eher langweilig, aber ich habe in meinem Leben auch erst zwei Walking-Simulatoren gespielt, eben dieses, wovon ich jetzt immer noch nicht gesagt habe, wie das Spiel heißt. Und den ersten Walking-Simulator, den ich gespielt habe, das war Firewatch. Und der ist verdammt gut. Und ich finde, dass man nichts macht. Das ist jetzt irgendwie falsch. Man muss schon oft so irgendwie Rätsel lösen und zu den richtigen Orten gehen. Und man muss schon so ein bisschen was machen. Auch bei dem Spiel, und jetzt zeige ich, wie es heißt, bei dem muss man auch was machen. Mein zweiter Walking-Simulator, den ich gespielt habe, heißt What Remains of Edith Finch. Und ich habe so zwei Walking-Simulatoren gespielt und beide waren absolut geil. Firewatch war cool und What Remains auf Edith Finch, war auch extrem cool sogar, muss ich sagen. Eins der besseren Spiele, die ich gespielt habe, jetzt google ich es kurz mal, und zwar deswegen, weil ich auch gerne wissen würde, von wann das ist. 2017 ist es erschienen, also eh noch nicht so alt. Und das ist ein... Es ist herzallerliebst, es ist super traurig, es ist total berührend, es erzählt wunderbar eine Geschichte. Und What Remains of Edith Finch, ich glaube, ohne viel zu spoilern, es geht um ein Haus, das bewohnt war irgendwann mal von einer gewissen Edith Finch. Also die Edith Finch ist mehr so die Oma, glaube ich, dieses ganzen Clans. Es geht um einen ganzen Familienclan, der riesig ist. Viele, viele Kinder und Kindeskinder. Und traurig, das kann ich jetzt auch schon mal spoilern, weil das bemerkt man, glaube ich, eh relativ schnell im Spiel. Alle sind gestorben. Und man geht so durch die, man kommt irgendwie viele Jahre später, als ja, eine Person, die scheinbar nicht gestorben ist, in diesem Haus oder während sie in diesem Haus gelebt hat, in dieses Haus zurück und geht von Raum zu Raum. Und das sind mega viele Zimmer. Das Haus ist so, wie, da haben wir noch einen Stock draufgesetzt und da haben wir noch eine Wand eingezogen. Und wenn man da hinkriecht, dann kommt man zum Dachboden und der Dachboden ist jetzt auch ein Zimmer und so weiter. Sehr, sehr cool gemacht. Also wenn ich mir vorstelle, so ein Zimmer, wo man denkt, wenn das jetzt echt, also echt ein Zimmer, das so ausschaut, das wäre irgendwie geil. Und in jedes Zimmer erzählt die Geschichte von einem oder einer der BewohnerInnen dieses Hauses, die ums Leben gekommen sind und wie sie ums Leben gekommen sind und warum. Und jede Geschichte ist für sich einzigartig. Und jede Geschichte, und jetzt muss ich nochmal revidieren, es stimmt nicht, dass man nichts macht, weil jede Geschichte hat eine Spielmechanik, auch eine eigene. Und erzählt das sowohl optisch als auch von der Spielmechanik her einzigartig. Also unglaublich schön. Also für alle, die gerne spielen oder auch nur zwischendurch mal spielen, weil das ist jetzt nicht ein Spiel, das irgendwie schwer ist und man sagt, ja, ich bin kein Gamer und deswegen kann ich das und das Spiel nicht spielen, weil da braucht man Skills. Für What Remains of Edith Finch braucht man nicht wirklich Skills. Einfach nur eine romantische Ader. Ist wirklich wahnsinnig, wahnsinnig schönes Spiel. Vielleicht kann man sagen, es ist ein bisschen so, wie man einen Roman spielt. Ist auch sehr schöne Voice-Over. Hat auch Firewatch, kann ich auch total empfehlen. Da geht es irgendwie um einen Typen, der irgendwo in der absoluten Pampa in so einem Firewatch-Tower sitzt und irgendwo in den, wie heißt das?
Everglades? Nee. Jetzt mache ich mich wahrscheinlich lächerlich. In irgendeinem riesigen Nationalpark in Amerika halt einfach sitzt, wo Wald über Wald über Wald über Wald. Und du sitzt in diesem Turm und musst eigentlich nichts anderes machen, als schauen, dass niemand irgendwo ein Feuer legt und dass nicht irgendwo was brennt. Und wenn was brennt, dann musst du das schnell irgendwie melden. Und du bist die ganze Zeit irgendwie in so einem Funkkontakt mit einer Frau, die auch in so einem Tower sitzt, aber irgendwo ganz weit weg. Und es passiert dann, irgendwann siehst du halt eine Rauchschwade und dann gehst du dorthin und dann geht das alles los. Und auch alles ganz weird. Und es hat so ein bisschen Horror-Genre, würde ich jetzt nicht sagen, aber diese Walking-Simulatoren, also die beiden, die ich bis jetzt gespielt habe, die haben so ein, so ein bisschen ein Thrill. Also es sind jetzt keine Horrorspiele, aber es passieren ein bisschen unheimliche Dinge. Dinge, du musst halt rausfinden bei Firewatch, warum diese Dinge passieren. Und bei Edith Finch, wie ich schon gesagt, sterben halt viele, ne? Auch irgendwie ein bisschen gruselig. Aber ja, also kann ich jedem einfach nur empfehlen und ist von einer Entwicklerfirma, um das jetzt auch mal ein bisschen journalistisch korrekt zu machen, die heißen Giant Sparrow, sind aus Kalifornien, glaube ich, Santa Monica, in US&A, und die haben ein anderes Spiel, das ich auch gespielt habe vor vielen Jahren, und das ist dann wahrscheinlich wohl auch ein Walking Simulator, weiß ich nicht, auch gemacht, und zwar The Unfinished Swan. Auch, ist eigentlich auch ein Walking-Simulator, stimmt. Da geht man so durch und geht oft durch Welten, die irgendwie, am Anfang gehst du nur durch so ein Weiß, das ist einfach nur Weiß, und dann fängst du an, Farbspritzer überall in dieses Weiß zu spritzen, damit die Welt, und so entsteht erst die Welt. Also hat viel zu tun mit, du zeichnest irgendwie die Welt, durch die du gehen musst. So. Auch ein cooles Spiel, der Unfinished Swan. Alter, wie viele Spiele ich gespielt habe. Auf jeden Fall gibt es noch sehr viele andere Walking-Simulatoren, die ich jetzt natürlich auch alle spielen will. So wie zum Beispiel eins, das schon sehr, sehr lang gibt. Everybody's Gone to Rapture. Jetzt müssen wir schauen, wie heißt dieser andere noch? Spinne ich jetzt? Dear Esther soll auch gut sein. Und ja, gibt's viele. The Banishing of Ethan Carter. Auch auf meiner Liste. Aber egal. Es gibt auf jeden Fall noch viele andere Walking-Simulatoren und offensichtlich ist das ein Genre, das ich gerne mag. Ich wusste es nur vorher nicht. Ne? Gotcha. Ja, genau. Und jetzt muss ich weiter nach einem guten Spiel suchen, das ich für euch testen und spielen werde. Und dann kann ich euch sagen, kann ich euch das nächste Mal vielleicht wieder was erzählen. Und ich mache euch alle zu Gamern und Gamerinnen, auch wenn es vielleicht noch nicht sein. Der kommt heute oft. Ich finde es jetzt, ich mag diesen neuen Jingle. Ja, ab jetzt kann ich euch eigentlich nur noch von Dingen erzählen, die ich nicht gemacht oder nicht gesehen oder nicht gelesen habe. Ich habe zum Beispiel noch nicht One Battle After Another gesehen. Das ist auch wieder so ein Film, über den alle reden. Auf Rotten Tomatoes ganz viele Prozente bekommen, aber dafür, was ich gelesen habe, fettes Minus gemacht, weil das ja teuer war. Ich bin aber sowieso in Wahrheit noch viel weiter hinten. Ich habe auch Oppenheimer noch nicht gesehen. Ich habe auch den Barbie-Film noch nicht gesehen. Ich bin Jahre hinten nach. Es ist nicht so, dass ich die Filme, die jetzt gerade rauskommen, nicht sehen kann oder nicht gesehen habe oder bestimmt auch die Filme, die jetzt dann rauskommen werden, nicht sehen werde. Da gibt es diesen mit so wahnsinnig, wahnsinnig geilen Trailer. Die Trailer kenne ich, also weil ich habe die Zeit zwischendurch mal auf Instagram zu sein. Die Zeit habe ich ja interessanterweise und da sehe ich dann den ganzen Trailer. Wenn ich zum Beispiel jetzt die ganze Zeit, die ich verwende, um Trailer zu schauen, zusammennehmen würde, zu einem großen Zeitblock komprimieren würde, dann hätte ich wahrscheinlich Zeit, zumindest einen Film pro Monat zu sehen. Ja, aber da gibt's so einen geilen Trailer von einem Film, von diesem, scheiße. Wie heißt der? Das ist der Regisseur, der hat so ein bisschen einen griechisch klingenden Namen. Ich glaube, Killing of a Sacred Deer und Lobster ist von dem. Wie heißt der? Ist das der? Lobster-Film? Das ist auch schwierig, wenn man Lobster eingibt, dann kommen natürlich nur Lobsters. Das ist der. Poor Things, ne? Nee, falsch. Besetzung.
Entschuldigung, da müsst ihr jetzt Rachel Weisz, ja genau, aber du spielst auch die Rachel Weisz, glaube ich. Ja, da müsst ihr jetzt durch, da müsst ihr jetzt durch. Da schreibe ich jetzt dazu Regie. Regisseur, Achtung. Ja, aber ihr müsst mir jetzt da folgen. Yorgos Lanthimos, genau, der hat einen neuen Film. Und der Trailer von diesem neuen Film ist einfach unglaublich. Bugonia. Der Trailer ist so geil. Aber den Film werde ich mir nicht anschauen. Haben mir auch Poor Things nicht angeschaut, sehe ich gerade auch von dem. Hab mir auch noch nicht, also egal. Ich habe mir einfach irrsinnig viele Filme nicht angeschaut. Ich bin so hinten nach, dass sich das in einem Lebenszeit, in einer Lebenszeit nicht mehr ausgeht, nachzuholen wahrscheinlich. Es ist hart. Das, was ich da jetzt vielleicht im Hintergrund hören, vielleicht, ich weiß es nicht, ist die Lüftung vom PC, das nebenan. Habe ich schon erwähnt, dass wieder im Haus viel los ist und ich mein Arbeitszimmer noch immer nicht schalldicht gemacht habe. Muss mein Arbeitszimmer nämlich auch allein schon deswegen schalldicht machen, dass ich auch so ein Scream Room habe. Ich weiß nicht, ob es den Begriff gibt, aber ich erfinde das sonst jetzt. So ein Raum, wo ich einfach mal ungestört reingehen kann, einfach nur schreien kann, voll laut. Und man hört nichts raus. So schalldicht wär geil. Aber ich glaube, das geht sich auch nicht aus. Vielleicht ist das alles auch überhaupt gar nicht schlimm, dass man diese Filme nicht gesehen hat. Vielleicht ist das nicht so schlimm. Vielleicht kann man auch ganz gut überleben, wenn man überhaupt keine Filme anschaut. Und, keine Ahnung, vielleicht auch keine Bücher liest. Vielleicht das alles einfach nicht macht. Also ich lese Bücher. Im Moment, ich habe noch nicht gelesen. Kann ich euch noch was erzählen, was ich noch nicht gemacht habe. Obwohl ich in den letzten Sendungen gesagt habe, dass ich es machen werde. Ich habe noch nicht das Buch von Rick Rubin gelesen. Creative Act. Aber dafür so ein paar Bücher über Meditation und über den Buddhismus gelesen. Also über die Philosophie des Buddhismus und über die Sazen-Meditation. Ich weiß gar nicht, ob man das so ausspricht. Man schreibt es auf jeden Fall so. Weil ich das jetzt immer mache. Weil wenn ich das nicht machen würde, dann würde ich komplett austicken jeden Tag. Geht auch wahrscheinlich auch so. Ihr habt wahrscheinlich auch alle irgendwie so einen Coping-Mechanismus. Irgendetwas, was ihr tut, damit ihr nicht komplett ausflippt. Weil ihr verwendet es ja wahrscheinlich genauso wie ich alle Social Medias oder das Internet halt. Und seht deswegen, was da draußen in dieser Welt so vor sich geht und wie scheiße das alles ist. Und dass selbst wenn etwas Gutes passiert ist, dann irgendwie auch wieder scheiße ist auf der anderen Seite. Oder es zumindest nicht nur gut ist. Und deswegen braucht es ja auch irgendetwas, dass euch da, wo ich ein bisschen entspannen könnt. Wo ihr einfach sagt, okay, ich schalte mal kurz ab oder ich mache irgendetwas, das den Nervenzusammenbruch zumindest abschwächt oder hinauszögert oder keine Ahnung. Bei mir ist es jetzt gerade die Meditation. Ich versuche jeden Abend zu meditieren. So 20 Minuten oder so zumindest. Mehr schaffe ich im Moment leider noch nicht. Und versuche das eben in dieser Form des Sazen zu machen. Das kommt aus dem japanischen Zen-Buddhismus. Oder aus dem Zen-Buddhismus halt. Jetzt haben viele sagen, Zen ist alles nur Scheiße, also Betrug. Vor allem, wenn man es im Westen macht, das ist Cultural Appropriation. Keine Ahnung, weiß ich nicht. Wahrscheinlich ist das auch wenig zu tun irgendwie mit den echten Mönchen in irgendwelchen Tempeln in Japan, in den Bergen oder so. Aber die Art und Weise, wie ich mir das jetzt für mich hier zusammenlege, zurechtlege, zusammenbaue, durch eine Retreat, das ich gemacht habe und die Bücher, die ich daraufhin gelesen habe, es funktioniert für mich. Also halt die Fresse, okay? Für mich funktioniert's. Lass mich. So. Das ist meine Zen-Haltung. Halt's Maul. macht Sinn für mich. Muss nicht für jeden Sinn machen, aber probiert es aus. Es ist ganz einfach. Es ist auch so lustig, man liest dann so Bücher darüber, wo dann drin steht, nee, eigentlich lässt sich das überhaupt gar nicht so wirklich erklären. Eigentlich muss man das einfach machen. Und dann muss es halt jeder für sich so machen. Man kann ungefähr sich erklären, wie man sitzt so. Wie Körperhaltung ungefähr sein sollte. Und der Rest, der kommt von allein so. Also ganz so ist es nicht, aber es kommt immer wieder mal vor. Ist es auch so, Midlife Crisis eigentlich, dass man dann mit über 40 anfängt, sich so für Buddhismus plötzlich zu interessieren? Keine Ahnung. Ist Philosophie. So, es bleibt bei mir immer philosophisch. Also
nicht so sehr religiös. Aber ich werde auch heute noch meditieren, muss ich, sonst kann ich nicht schlafen. Das sind die Bücher, die ich lese, aber ich möchte nicht nur diese Bücher lesen. Deswegen habe ich auf jeden Fall den Rick Rubin in der Schleife. Und dummerweise, das ist halt auch so blöd, was ich nämlich schon mache, ich höre viel Podcasts, weil ich unterwegs bin. Hör auch Hörbücher, aber das letzte, das ich gehört habe, wird tatsächlich dazwischen aufgehört und das war dann doch so beliebig irgendwie leider, dass ich sogar den Autor vergessen habe und den Titel. Für mich beliebig, keine Ahnung, kam mir vor. Dann bin ich wieder bei Podcasts gelandet, eben auch so Nachrichtenpodcasts, Podcasts von irgendwelchen Zeitungen, von der Zeit, von Standard und so weiter. Und da hört man auch die ganze Zeit nur, wie scheiße alles ist. Aber was man auch hört ist, kriegt ständig irgendwelche Buchtipps. Weil da kommen dann auch Leute vor, die interviewt werden und die haben oftmals zufälligerweise auch gerade ein Buch veröffentlicht oder so. Und deswegen habe ich jetzt wieder so irrsinnig viele Bücher, die ich auch will. Und von diesem einen Typen, von dem ich den Namen vergessen habe, und wahrscheinlich sollte ich ihn auch nicht aussprechen, weil es ist ein asiatischer Name und ich spreche ihn sicher falsch aus und das ist dann voll peinlich und rassistisch. Der über die Philosophie des Zen-Buddhismus schreibt, der hat auch voll viele andere Bücher, wo es nicht um den Buddhismus geht, sondern einfach nur Philosophiebücher, die auch alle so mega interessant klingen, wo es vor allem darum geht, wie fucking verroht unsere Gesellschaft ist und wie leer unsere Gesellschaft ist, vor allem die westliche Gesellschaft. Dass alles, was wir tun, vollkommen sinnentleert ist und dass wir nichts mehr spüren und dass wir nichts mehr in uns tragen, dass unsere Seelen alle verkümmert sind. So. Ich glaube, darum geht es in seinen Büchern. Finde ich voll interessant. Bin ich voll dabei. Möchte ich gerne lesen. Genau. Könnte man jetzt sagen, ist aber schon wieder so negativ. Stimmt, das ist alles sehr negativ, aber ich glaube, dass man, wenn man dann Menschen liest, die sich über diese Dinge, die einen selber vielleicht bedrücken, die man vielleicht spürt oder so, auch Gedanken machen und die in Worte fassen, dass das einem auch helfen kann. Weil erstens einmal kann dieser Mensch das vielleicht tausendmal besser in Worte fassen, als ich das kann und beschreibt dann plötzlich ein Gefühl, das ich habe, viel besser, als ich es überhaupt beschreiben kann. Oder erklärt, warum ich es habe. Und ich denke mir so, alles klar. Was hat erklärt, das wäre doch komisch. Aber beleuchtet das halt so von einer Seite, wo ich es noch nicht beleuchtet habe. Oder selbst wenn es auch nur das ist, was ich mir auch schon selber gedacht habe, ist es vielleicht manchmal schön, das von anderen auch zu hören, weiß man ja. Also es kann auch einen positiven Effekt auf mich haben, wenn ich mir diese Bücher lese, anschaue, anhöre, durchlese. genau. Auch wenn das jetzt vielleicht im ersten Moment eher negativ klingt. Ich habe mir dafür auch Marco Aurel die Selbstbetrachtungen besorgt. Für was Positives, für so ist doch alles ganz einfach, setz dich halt ein bisschen hin und schau in die Sonne. Vielleicht einfach ausgedrückt, ja. Aber das kann man zwischendurch auch mal lesen, Aurel. Richte dein Nachdenken auf das, was gesprochen wird. Versenke deinen Geist in die Betrachtung der Begebenheiten und ihrer Ursachen. Ja, genau, das wäre der Aurel für heute. Bitte gerne. Ist auch fast zen-buddhistisch, was er da erzählt. Ja, wir arbeiten gerade, ECMI arbeitet gerade, viele andere arbeiten auch gerade. Unsere lieben Freunde von Theater Walzwerk arbeiten gerade zum Beispiel an der Verdramatisierung des Romans von Mareike Fallwickel, der heißt Hier ist das Licht viel heller, glaube ich, so heißt er, oder? Auf jeden Fall Licht und heller, das stimmt auf jeden Fall. Die arbeiten gerade, genau, die spielen das dann im KE in Klagenfurt und dann arbeiten viele andere wahrscheinlich auch gerade und wir arbeiten auch. Die neue Bühne arbeitet auch gerade unter uns, nämlich ein Stockwerk drunter. Es sind hier die Achtsam Morden. Das kenne ich als Serie, habe ich aber noch nicht gesehen. Das ist mir das nächste Serie übrigens. Ich bin nicht gehypt, dass die 5. Staffel Stranger Things kommt. Obwohl ich so ein riesen Stranger Things Fan war. Weiß ich nicht, ob mich die letzte Staffel überhaupt catchen wird. Und ich komme nicht dazu, irgendwelche Serien anzuschauen. Also auch da sind wir, nein, bitte keine, gibt's mir bitte keine, die Simone Duella, ich kann ihren Namen, glaube ich, hier im Podcast nennen, weil sie auch Teil von ECMI ist, die habe ich heute getroffen bei der Arbeit und die hat gesagt, sie schaut gerade nochmal alle Staffeln von Stranger Things, bevor sie in die neue Staffel geht. Also bevor die rauskommt.
Und da muss ich sagen, die Simone hat irgendetwas richtig gemacht in ihrem Leben, was ich eindeutig in meinem Leben falsch gemacht habe, weil die kann sich's leisten, eine Serie, die sie schon mal gesehen hat, nochmal anzuschauen. Und hat nicht das Gefühl, Moment, ist das jetzt nicht Zeit, die ich auch darauf verwenden könnte, etwas Neues anzuschauen? Ja, das denkt sie einfach nicht. So denkt sie einfach nicht. Oder sie hat sich auch gut eingerichtet. Ja, und das können wir auch schaffen. Genau, und dann kann ich also vielleicht jetzt nicht unbedingt die ersten 4 Staffeln Stranger Things nochmal schauen, aber andere Sachen. Severance zum Beispiel. Endlich anschauen. Oder die 2. Staffel von The Walking Dead, was ich auch noch, nicht The Walking Dead, falsch, The Last of Us, was ich auch noch nicht geschaut habe, obwohl ich so ein riesiger Fan von der ersten Staffel war. However, wir arbeiten, Ernst heißt das Stück, das wir machen werden, oder das wir gerade machen, und das hat Ende November Premiere. Die Fallwickel-Sache hat, glaube ich, am 5. November Premiere. Dafür mache ich jetzt Werbung, gibt auch andere. Ich weiß, es gibt ganz viele andere. Der Robert Griesen, unser Schauspieler, der bei Theater Artis ist, der hat auch gerade Wiederaufnahme vom Löffel. Ja, und so weiter. Genau, und es gibt viele Sachen. Bitte schaut euch das einfach selber im Internet an. Okay, ich bin ja nicht euer Dienstleister. Ich will einfach nur sagen, dass wir viel... Doch, ich bin eigentlich euer Dienstleister. Ich entschuldige mich für diese Aussage. Ich sollte auch diesbezüglich besser vorbereitet sein und sowohl für die Kollegen und Kolleginnen in der Szene in Kärnten als auch für unsere lieben Hörer und Hörerinnen besser vorbereitet sein, was die Termine, die Kulturtermine angeht in Kärnten. Auch da geloben wir Besserung seit 3,5 Jahren oder so und machen es einfach nicht. Ist so, wir bewegen uns einfach in unserem sumpfigen Kreis die ganze Zeit immer weiter. Genau, also ja, schaut euch trotzdem so ein bisschen im Internet um, was, wohin ihr gehen könnt. Also welche Filme ihr anschauen könnt und welche Theaterstücke ihr anschauen könnt. Wir machen auf jeden Fall den Ernst. Und beim Ernst, bei den Ernstproben, es geht um den Ernst. Kennen Sie den? Kennen Sie den Ernst? Ich glaube, jeder kennt einen Ernst. Irgendeinen Ernst. Deswegen kann auch jeder und jede sich dieses Stück anschauen, weil alle Menschen kennen einen Ernst. Und kommt vorbei, wir haben Ende November Premiere im Kulturhof in Villach. Vielleicht spielen sie es auch woanders noch. Vielleicht gehen wir auf Tour, was wir auch schon so lange wieder mal machen wollten und auch schon so lange nicht mehr gemacht haben. Warum erzähle ich das eigentlich, dass wir so viel arbeiten? Wahrscheinlich um zu jammern einfach und sagen, ich bin schon wieder so müde die ganze Zeit, weil ich so viel arbeite. Und ich habe nicht nur die Ernstproben, sondern ich habe auch noch irgendwie andere Sachen. So Bürgermeister-Talks und Talks mit Schulen und so weiter und so fort. Also ich bekomme was. Ist es Alkohol? Oh! Ich habe gerade was serviert bekommen und zwar, es riecht nach den Trauben aus dem Garten. Zu Traubensaft, zu warmen Traubensaft gemacht. Eigentlich sowas mit einem Punsch. Ich werde kurz mal kosten, vielleicht schreie ich jetzt, was noch zu heiß ist. Nee, ist gut. Oh, geil. Zeug aus meinem eigenen Garten verarbeitet zu irgendwelchen Produkten, wie zum Beispiel Säften, ist einfach das Geilste. Auch ein bisschen elitär, ja, wir haben einen Garten. Könnten tun's, wir mieten den Garten, ne? Aber der positive Nebeneffekt daran, dass man einen Garten auch mietet, ist, dass man die Sachen, die dort wachsen, einfach verwenden kann. Und das machen wir. Das waren die Trauben. Ich habe jetzt Doppeltrauben, weil ich habe auch Rotwein schon ausgetrunken. Der ist allerdings nicht aus unserem Garten. Der Saft hier schon. Ja genau, ich habe so Talks mit Schülern und Politikern jetzt moderiert. Meine Moderationskarriere muss einfach weiter getrieben werden. Ich möchte es einfach bis zum ORF schaffen. Also ORF, falls du zuhörst, ich würde mal einen Gig bei euch machen, so als Moderator bei irgendwelchen Politik-Talks. Ich übe schon mal. Die Stadtpolitik, die Villacher Stadtpolitik ist zu Gast in Schulen. Letztens war es die HTL und vorher war es das Pero-Gymnasium und dann ist auch noch die HAK und wahrscheinlich kommen noch irgendwelche anderen Schulen dazu. Und das macht mir echt Spaß. Das macht tatsächlich Spaß. Es gibt so ein Q&A einerseits, also die Schüler fragen die Politiker irgendwas. Es gibt aber auch jetzt in der HTL was, Diskussion. Dreimal dürfen sie raten, wer das Thema. Ja, richtig. Migration natürlich. Und wie furchtbar alles ist. War eine heiße Diskussion mit viel Pfeffer. Aha. Und das Moderieren war wirklich cool. Das muss ich auch noch machen, meistens ganz in der Früh schon. Weil alles, was in Schulen passiert, ist immer sehr früh, warum auch immer. Wo wir jetzt vielleicht an dieser Stelle darüber sprechen könnten, dass das Schulsystem scheiße ist und dass wir dieses Schulsystem nicht nur reformieren, sondern eigentlich in sich zusammenreißen sollten und ganz neu aufbauen sollten.
Ich habe gerade vorher mich so gefragt, worüber soll ich sprechen heute im Acme Radio Lab. Wahrscheinlich weiß ich einfach schon wieder überhaupt nicht mehr, worüber ich sprechen soll. Und meine liebe Partnerin hat gesagt, sprich doch darüber, wie scheiße die Schule ist. Und die hat gerade auf Arte irgendeine Dokumentation wieder gesehen, die das alles wieder total unterstreicht. Ganz schlimm. Ganz schlimm alles. Aber kann man jetzt, geht man da jetzt ins Detail oder nicht? Weiß ich nicht. Auf jeden Fall, was ich positiv fand, war, dass die Schüler tatsächlich diskussionsfreudig waren. Nicht alle, natürlich sitzen da auch dann zwei Drittel oder drinnen und langweilen sich vielleicht, aber viele waren da einfach dabei. Und das fand ich gut. Es gibt positive Entwicklungen, wenn man sich die Jugend anschaut. Es gibt nicht nur negative Entwicklungen. Ja? Das Jugendwort des Jahres ist Das Crazy zum Beispiel, finde ich cool. Das ist zwar nicht ein Wort, es sind zwei, aber Das Crazy und an dritter Stelle Checkst Du. Und warum sage ich nur erste und dritte und nicht zweite Stelle? Weil zweite Stelle, zweiter Platz war Gunen. Und Gunen heißt sowas wie Onanieren. Also sich einen runterholen, super, oder? So, ja. Das fand ich irgendwie ein bisschen weird, dass das zweiter Platz ist. Ist aber auch von Jugendlichen gewählt, glaube ich. Also Langenscheid mit irgendwelchen Superprofis und Spezialisten und den Jugendlichen gemeinsam wählen das. So. Genau, bin ich jetzt von schlechtem Schulsystem zu Das Crazy Gunen und Checkst Du gekommen? Checkst Du? Keine Ahnung. Ich check's nicht, warum ich das diesen Bogen gemacht habe. Aber ja, ich bin nach wie vor der Meinung, dass unser Schulsystem das Lernen, also man kriegt eher beigebracht zu lernen, als zu denken. Und es wird viel Wissen vermittelt, dass man, das ist eh klar, oder? Also, und die Art und Weise, wie vermittelt wird, auch klar, oder? Das stimmt irgendwie nicht. Ich meine, ich weiß schon, dass es nicht mehr alle Schulen, nicht mehr alle Schulen sitzen, die Kinder nur aufgereiht da und schauen auf die Tafel, Frontalunterricht. Viele Schulen versuchen, diese Dinge irgendwie aufzubrechen, aber es funktioniert irgendetwas im Kern einfach nicht, komm mir vor. Wir kriegen keine Individuen mehr raus, sondern nur so versucht, ja, genau. Also wir werden halt alle zu Konsumenten erzogen. Und das fängt jetzt in der Schule an. Klingt das jetzt verschwörerisch? Wahrscheinlich. Aber ich glaube ja nicht, das habe ich auch schon gesagt, vielleicht klingt es weniger verschwörerisch, wenn ich hinzufüge, dass ich nicht das Gefühl habe, dass es die da oben gibt, die das jetzt irgendwie so Mr. Burns-mäßig ganz absichtlich alles da so planen und uns manipulieren. Und sie fangen schon beim Schulsystem an. Ich glaube, dass das System an sich sich verselbstständigt hat und zu so einer Art unkontrollierbaren Monster geworden ist. Der Kapitalismus, ne? Den kennen wir ja. Also, ja, Hausübung abschaffen, bitte, bitte, bitte, bitte. Ich bin dafür, dass man die Hausübung abschafft. Hausübung ist Kacke. Noten abschaffen, Noten. Why? Why the fucking fuck brauchen wir eigentlich Noten? Außer, damit dann die Kapitalisten, da bin ich jetzt wieder, die dann später diese Menschen einstellen wollen in ihre Berufe, die sie anbieten, einfach aus so einem Raster irgendwie was auswählen können. Sich nicht die Mühe machen müssen, wirklich zu schauen, oh, das ist ein Mensch, ist das ein Mensch, was ist das für ein Mensch, sondern was hatte dieser Mensch für eine Noten? Völlig außer Acht gelassen, dass manche Menschen einfach unglaublich intelligent sind und wahrscheinlich die Besten für den Job, aber einfach sich schwer tun mit Noten? Fuck you. Jetzt habe ich verdammt viel geflucht. Das ist der Traubensaft. Der Traubensaft führt dazu, dass ich viel fluche. Der ist auch so rot wie Blut. Also mein Blut kommt in Wallung oder so. Wenn ich, oder vielleicht einfach, weil ich an die Schule denke. Der Ernst des Lebens, der beginnt ja, wie wir alle wissen, dann mit der Schule, oder? Da hören das die Kinder dann das erste Mal. Ja, ich glaube, also wir haben das, oder? Jetzt fängt der Ernst des Lebens an. Ich glaube, das ist ein bisschen so, wie wir auf das gekommen sind, ein Stück über den Ernst zu machen. So, hätte zuerst ein Kinderstück werden sollen. Und jetzt kommen wir immer drauf, ich glaube, dass es doch nicht einfach nur ein Kinderstück ist. Es ist ein Stück für alle. Also von 0 bis oder von 8 bis oder so. Bis jetzt kommt, also fluchen, ja, es wird nicht so viel geflucht oder vielleicht auch gar nicht geflucht im Stück. Ich fluche schon wieder sehr viel. Und ich muss mich da aber wieder verfechten selber, weil ich finde Fluchen voll okay. Also ich finde es auch zum Beispiel nicht unbedingt notwendig, dass man unseren Kindern beibringt, dass man nicht flucht. Ich finde, man muss ihnen beibringen, wie man flucht. Und was es bedeutet. Und dass man, also wo die Grenzen liegen. Überhaupt die Grenzen, die eigenen, die der anderen und die des Fluchens. Ich glaube, dass es einfach darum geht, oder? Letztes Mal zu mir ein Jugendlicher gesagt, er findet Wut ist eine Emotion, die es nicht braucht, und er versteht nicht, warum es die Emotion Wut gibt.
Und eine andere Jugendliche hat zu mir gesagt, wenn er in die Zukunft schaut, in seiner Zukunft wäre alles flauschig. Und ich denke mir so, ja, I got it, I totally got it. Aber gleichzeitig got ich es auch wieder nicht, weil mir denkt so, nee, das ist nicht Existenz. Existenz ist Wut auch. Und Existenz ist auch eben nicht alles flauschig, sondern auch kantig und hart. Ich möchte dazu sagen, dass diese zwei Aussagen Teil einer Theaterübung waren und einer improvisierten Theaterübung, also vielleicht nicht so wörtlich zu nehmen, aber es hat mich trotzdem zum Nachdenken gebracht, weil ich glaube, es gibt schon Leute, die sagen so, warum wütend sein, warum ärgern? Das stimmt auch, das ist im ersten Moment so, boah, warum ärgere ich mich die ganze Zeit über Sachen, die ich nicht beeinflussen kann, warum bin ich wütend? Also es sind zwei verschiedene Dinge, Ärger und Wut. Denk mal so, doch, Wut braucht's. Also sei wütend, fuck, echt, sei manchmal wütend und ärgere dich auch manchmal und werde dann wütend und renn auch mal gegen den Pfosten, der nicht flauschig ist. Vielleicht bin ich da einfach Boomer-mäßig oder bin ich da irgendwie so altmodisch, aber ich habe irgendwie das Gefühl, das Teil unserer Existenz ist, dass sie wehtut. Manchmal ein bisschen. Und da geht es dann darum, wie gehen wir um und wie können wir den Schmerz, der vielleicht kommt dadurch, dass es wehtut, kanalisieren in etwas Positives, um eine Utopie zu schaffen. Darum ging es übrigens in dieser Theaterübung. Eine Utopie, das Märchen von morgen zu schreiben. So, das ist das, woran wir auch arbeiten, woran das Tourtheater gerade arbeitet. Aber da kann ich euch überhaupt keinen Termin sagen, wann irgendwas rauskommt, weil wir sind wie immer viele Wochen hinten nach und keine Ahnung, wir werden es dann schon mal machen. Ich nehme das alles nicht mehr so ernst. Tut mir echt leid, liebe Fördergeber und Geberinnen, ich kann das alles nicht mehr so ernst nehmen. Ich arbeite mit vollem Impuls und vollem Ernst, aber das mit den Terminen, ich schaffe das einfach nicht. Und es bleibt mir nichts anderes übrig, als es manchmal nicht zu ernst zu nehmen, weil sonst flippe ich aus. So viel kann ich gar nicht meditieren. Deswegen, genau, muss ich manchmal einfach anfangen, Dinge nicht mehr so ernst zu nehmen. Das ist auch, der Martin erzählt es immer. Der Martin schreibt das immer so in unsere Texte in irgendeiner Form rein, so okay, und dann habe ich einfach irgendwann nochmal nichts mehr gemacht, also nichts mehr gezahlt. Dann habe ich einfach irgendwann nochmal mir gedacht, hey, das ist lächerlich, das ist alles lächerlich, dieses ganze System ist lächerlich. Die da oben, ihr da oben, alles lächerlich, Politik lächerlich, Wirtschaft lächerlich, Menschen, die Milliarden haben, lächerlich, Tesla lächerlich, Social Media lächerlich. Das ist alles lächerlich, warum sollte ich das alles so wahnsinnig ernst nehmen? Rene Benko, lächerlich, 2 Jahre oder was er da kriegt bis jetzt, okay. Es war erst der Anfang, sagen viele, es war erst der Anfang, okay, überzeugt mich, ich gebe euch noch ein bisschen Zeit, aber bisher absolut lächerlich. Und da muss ich Angst haben, dass ich in den Tausenden nicht richtig abrechne oder so, weil ich einen Termin nicht ganz genau einhalte oder was. Nee, fuck, lächerlich, alles lächerlich. Oh nein, ich glaube, zu viel Traubensaft getrunken jetzt schon. Und werde euch jetzt dann langsam in euren restlichen Abend oder restlichen Tag, kann ich diesmal das sagen, weil ich glaube, ich werde das wieder hochladen. Ich glaube, das wird die erste Sendung seit langem sein, die man auch auf unserem Podcast-Server anhören kann. Also für die Leute, die auf Agora zugehört haben, entlasse ich in den restlichen Abend oder in die Nacht, in die Sonntagnacht. Und bei allen anderen, da kann ich nur mutmaßen und vermuten, euch wünsche ich einfach noch eine schöne Zeit. Wie immer muss ich dazu sagen, am Ende passt auf euch auf. Wir waren ja beim Refuse, das muss ich noch erzählen. Martin und ich waren mit einem ganz lieben Freund beim Refuse-Konzert in München. Liebe Grüße, Heli, danke fürs Fahren nochmal. Wir mussten nämlich in der Nacht wieder zurückfahren, wegen mir, weil ich am nächsten Tag einen dieser unverschiebbaren Bürgermeister-Talks moderieren musste. Habe ich dann geschafft nach nur 3 Stunden Schlaf. So ein Profi bin ich. Refused a fucking dead Abschiedstour von Refused. Martin hat nicht das ganze Refused-Konzert gesehen, aus Gründen ist er dann rausgegangen, obwohl er auch ein großer Fan ist der Band. Aber ja, die Bands, die performen heute, also die politische Bands, Performances von politischen Bands, so jetzt sage ich es so, schwierig. Für manche schwierig heutzutage, sich das anzuschauen. Für Martin hat es nicht so ganz geklappt, aber es war trotzdem ein cooler Ausflug. Wir waren auf jeden Fall bei Refused Are Fucking Dead für die Hardcore-Punk-Fans unter euch. Hört's mal wieder bei Refused rein, weil ich war echt ganz, ganz gut. Und der Sänger hat nämlich auch gesagt, er möchte gerne in einer Welt leben, in der es uns nicht allen immer scheiße geht und in der wir uns nicht einreden lassen sollen, dass es uns immer scheiße gehen muss, dass wir uns gegenseitig helfen.
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So in der Art hat er das ungefähr gesagt. Auch ganz schön. Das sind meine Schlussworte für heute. Ich entlasse euch jetzt noch mit einem Song, den wir bei den Proben jetzt auch rauf und runter hören, weil er in unserem Stück vorkommen wird. Also auch so ein kleiner Mini-Teaser schon, falls ihr den Song mögt. Wir haben ihn ein bisschen zerschnitten und entstellt, aber wird vorkommen wahrscheinlich bei unserem Stück Ernst. Und der hängt mir die ganze Woche im Kopf, weil ich ihn die ganze Woche schon im Kopfhörer habe. Genau, ja. Und jetzt sage ich euch noch, wie der Song heißt. Er ist von LCD Sound System, einer meiner All-Time-Favorite-Bands. Und er heißt All My Friends.

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